0: 26 Grad. Die Zeit 2.03 Uhr.
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3: Vorsicht bitte auf der A9 Berlin Richtung Halle-Leipzig. Zwischen Niemeck und Klein-Marzehns befinden sich zwei ungesicherte Unfallstellen. Die A2 Berlin Richtung Hannover ist zwischen Irxleben und Bornstedt nach einem Unfall gesperrt, dadurch 2 Kilometer Stau. B98 Burkau Richtung Oppach zwischen Soland an der Spree und Oppach Behinderungen wegen einer Ölspur. Auf der A4 Dresden-Frankfurt wird zwischen Stadtroda und Jenatz-Entrum die Fahrbahn Richtung Frankfurt erneuert. Bis voraussichtlich Dezember wird der gesamte Verkehr mit je 2 Fahrspuren pro Richtung auf der Richtungsfahrbahn Dresden geführt.
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4: Mit Ben Sträubel, das PPPPP, das ist das fantastisch perfekt polierte Popnacht-Package. Das habe ich heute doppelt hier, neben meinem linken und dem rechten Schuh liegen. Ich würde aber eines gerne jetzt an euch geben, nämlich das Schönste, wo ich also bestimmt 2,5 Stunden gestern auf dem Boden gekniet habe und habe an diesem Teil poliert. Wenn ihr es haben möchtet, 07221 2011 ist die sympathische Ziffernfolge auf dem Smartphone. Zärtlich drücken, ich spüre es, wenn es zu fest ist. 07221 2011, wer möchte denn um ein Popnacht-Package spielen?
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1: Wir rasen zurück an diesem 7.10. Was ist denn da so los gewesen in den Jahren zuvor? In unserem Mini-Rätsel mit Thomas aus Stralsund. Guten Morgen, Thomas.
2: Ein wunderschön.
1: Und Thomas, du bist ein Nachtesser. Ja, du machst ja immer dann alles aus dem Kühlschrank raus. Was gibt's denn heute?
2: Heute gibt's Seelachs. Apfel-Sandwich.
1: Seelachs-Apfel-Sandwich. Wie muss man sich das vorstellen? Also Seelachs ist dieser Lachsersatz, den man so in so einem kleinen Döschen kaufen kann, ne? Mit viel Öl und Salz und so, wo man eigentlich danach 4 Liter Wasser trinken muss, wenn man da so einen Löffel gegessen
2: hat.
1: Genau,
2: so sieht's auch, ja.
1: Ja, und dann Äpfel dazu und gut, ne? Und auf ein Brötchen oder was?
2: Nee, auf Sandwich, also auf Toastbrot oder Weißbrotscheiben.
1: Ja, und dann riecht man vor sich hin, ne?
2: Ja.
1: Kommt ja keiner mehr vorbei heute Nacht, oder?
2: Nee, das denke ich auch nicht.
1: Ja, jetzt hat der Ansage sowieso.
2: Ich meine, nichts Genaues weiß man nicht, aber.
1: Ja, aber es ist jetzt, das Gebiet ist sozusagen kontaminiert in diesem Fall, ja?
2: Das denke ich auch, ja.
1: Also, pass auf, wir haben 2 schöne Fragen. Ich sag mal, heute vor 23 Jahren, als wir noch ganz klein waren, also ich fast noch gar nicht auf der Welt, da war ich 3 Jahre alt, da wurde ein Hollywood-Star, ein Schauspieler, zum Governor gewählt, zum Gouverneur von Kalifornien. Welcher

0: Hollywood-Schauspieler war denn das? A. Tom Cruise, B. Arnold Schwarzenegger oder C. Chuck Norris? Arnold Schwarzenegger, so ist es. Vom Hollywood-Star zum Governor und dann zum Werbeträger für Gartengeräte. Alles das geht. Ja, man weiß ja nicht so genau, was ist mehr wert. Das kennen die Deals nicht. Heute vor 48 Jahren, als du auch noch nicht mal auf der Welt warst, da ist ein Soundtrack eines Musicals auf Platz 1 gewesen für 13 Wochen hintereinander. Und ich möchte von dir wissen, welches Musical dieser Song ist daraus beispielsweise. A. Cats, B. König der Löwen, C. Grease.
1: Cats.
0: Sag's doch nochmal.
1: Von Andrew Lloyd Webber, Cats.
0: Ist falsch.
1: Was?
0: Willst du es nochmal sagen? Cats ist falsch. Leider, tut mir leid. Es wäre Grease gewesen, mein lieber Thomas.
1: Oh.
0: Oh, ist nicht so schlimm. Du wirst bestimmt bald wieder belohnt werden. Und ich wünsche dir eine gute Nacht in Stralsund.
1: Das

Tiffany Harris and Find Me is erneuert von Tiffany Harris. In der Pop nach damals gehört. Oh, da kommt was Kultisches, aber noch eine Gefahrenstelle. In beiden Richtungen auf der A1 aufpassen. Bremen, Osnabrück, da laufen Rehe zwischen Fechter und Lohne-Dinklage.

was Kultisches. Ashley Ray Wilson, eine 33-jährige Sängerin aus Kalifornien, nennt sich Ash, hat einen neuen Hit, der heißt Stop the Wedding. Schluss mit der Hochzeit jetzt hier. In der Popnacht hören wir das.

Neue Hit von Ash, Stop the Wedding. Auf der A59 Bonn Richtung Köln, da ist eine ungesicherte Unfallstelle auf der Autobahn zwischen Flughafen und Dreieck Heumar. Die Popnacht mit dem Alde Forster. Sowieso.

0: Schabusi und der Bar Song. Es ist 2.32 Uhr.
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3: Heute ist es in Deutschland nach Auflösung von Nebelfeldern oft sonnig oder locker bewölkt. Zunächst sind zu den Küsten hin noch einzelne Schauer unterwegs. Am Abend kommt im Westen Regen auf. Die Höchstwerte liegen bei 17 bis 27 Grad. Am Donnerstag insgesamt unbeständig mit vielen Wolken und Regen oder Schauern. Dazu windig und kühler.
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4: Die A2 Berlin Richtung Hannover ist zwischen Irxleben und Bornstedt nach einem Unfall gesperrt. Dadurch 2 Kilometer Stau. B98 Burkau Richtung Oppach zwischen Soland an der Spree und Oppach Behinderungen wegen einer Ölspur. A4 Dresden-Frankfurt. Zwischen Hohenstein-Ernsthal und Glauchau-West wird in Richtung Frankfurt die Fahrbahn erneuert. Bis voraussichtlich Dezember wird der gesamte Verkehr mit je 2 Fahrspuren pro Richtung auf der Richtungsfahrbahn Dresden geführt. Dadurch ist in Richtung Frankfurt die Anschlussstelle Glauchau-Ost bis Ende Oktober gesperrt. Auf der A4 Dresden-Frankfurt wird zwischen Stadtroda und Jenatzentrum die Fahrbahn Richtung Frankfurt erneuert. Bis voraussichtlich Dezember wird der gesamte Verkehr mit je 2 Fahrspuren pro Richtung auf der Richtungsfahrbahn Dresden geführt.
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0: Und die am meisten unterschätzte Temperatur heute höchstens 17 Grad auf Hiddensee. Hier ist die Popnacht. Mein Name Ben Sträubel.

0: The Bowser. Magnetic in der Popnacht. Den Kreativen gehört die Nacht. Wir haben ja auch Menschen, die singen hier zu großen Hits, machen auch große Hits noch größer. Da haben wir unseren Jürgen in Friedrichshafen. Andreas, der ist in Castrop-Rauxel gerade wach geworden und ist auch ein kleiner Fan des Singens und mag auch Eckhard Holland Kunz, unseren Bäckermeister. Der kommt ja immer nach drei.
1: Und jetzt wann muss der Benny wieder backen?
0: Sehr schön, ne? Der Andreas wieder singt.
1: Er musste ja schon mal bei Ecki stehen.
0: Mhm, ja.
1: Dann gibt es lecker Brötchen und auch Kuchen.
0: Und das reimt sich auf Kuchen?
1: Und Eckis Personalproblem kann gehen.
0: Ach so, gut. Bin ich mal gespannt, ob das funktionieren sollte, ne? Dass ich also sein Personalproblem löse noch und als Bäcker einsteige in seiner Backstube in Meiningen in Thüringen. Dankeschön, Andreas, für diesen doch akustisch hochwertigen Beitrag. Ich denke mal, dass unser Eckhard, wenn er jetzt gerade wach geworden ist und hat sich zur Seite gedreht, ein bisschen motivierter in die Backstube reingehen wird und dann nach drei unser musikalisches Rätsel. Er spielt einen Song auf einem Instrument seiner Wahl. In der Backstube erkenne ich den Titel, erspiele ich euch die wertvollen Backwaren. Ich hoffe, es wird gelingen und ich muss nicht in dieser Backstube stehen. Hier ist die Popnacht mit Tom Petty.

0: von der American Girls in der Popnacht. Oh, Frank hat Geburtstag und braucht hier einen schönen Hit. Frank, hallo.
1: Ich habe allgemein Angst vor Tieren.
0: Ja.
1: Ich habe Angst vor Schlangen, weil die giftig sein können.
0: Naja, ich werde hier keine Schlange schicken. Ich weiß, der hat sich heute ein bisschen geschockt, der Frank, an seinem 37. Geburtstag, weil wir jemanden hatten, der 3 Schlangen zu Hause hat. Okay, muss ja keine Sorgen machen, lieber Frank, ich kümmere mich natürlich um dich. Wir sind hier im Therapiekreis zusammen verwurzelt. Wir kommen nicht mehr auseinander. Wir hängen zusammen wie Schlangen. So, und ich bin aber nicht so giftig. Sind ja immer nicht, sind ja nicht alle Schlangen giftig. Ne? Ich halte im Zweifel immer zum Tier. Ja. Aber heute, weil das dein 37. Geburtstag ist, Frank, kriegst du auch dein Lieblingshit hier von Sienna Spyro. Great Expectation ist der neue Hit von Sienna Spyro. Ein Happy Birthday noch. Auch für alle anderen Geburtstagskinder. Happy Birthday to you. So schön, dieser Song. Habe ich den Flügel extra reinschieben lassen? Vorher noch geputzt, poliert, sogar die schwarzen Tasten glänzen. Sienna Spyro, Great Expectation.

0: GMT Kids, hier ist die Pop-Nacht.
1: Ja, wie gut gelaunt ist man, wenn man 8 Jahre immer Nachtschicht hatte? Und kann man dann noch normal klingen? Oder ist man Zombie geworden? Nein, natürlich. Ja, Nachtmenschen sind dann nicht nur die Kreativen, das sind doch die coolen, entspannten. Die Michaela aus Halle an der Saale. Guten Morgen, Michaela.
2: Guten Morgen.
1: Würdest du sagen, 8 Jahre Nachtschicht hat irgendwas mit dir gemacht? Gibt es Veränderungen am Körper oder in der Seele, die du spürst?
2: Nein, gar nicht. Im Gegenteil. Also ich bin absoluter Nachtmensch. Mir macht das Spaß.
1: Und vom Schlafen her ist es auch kein Problem, ne, dass du zu wenig schläfst. Es gibt ja viele Studien, sagen ja, man muss irgendwie über 7 Stunden schlafen, zwischen 7 und 9 Stunden oder 10 oder 20 Stunden. Brauchen wir nicht, ne?
2: Nee.
1: Wie viel sind es bei dir?
2: 6.
1: Bei mir sind es, glaube ich, 3,5 Stunden oder so. Dann fangen die.
2: Das
1: liegt daran, weil ich werde schikaniert von der katholischen Kirche gegenüber. Die haben da so Powerbelling machen, die, weißt du. Und
2: bang, bang.
1: Alle 15 Minuten bang, bang. Da muss ich irgendjemand darstellen. Und deswegen, vielleicht ist es einfach ein kleiner Anschlag auf mich, aber es tut mir nichts letztendlich. Ne? Ich werde also durchhalten. Allein nur deswegen.
2: Das habe ich nicht, Gott sei Dank.
1: Ja, genau, weil nur deswegen, um zu beweisen, dass es geht. Ja. So, also du fährst jetzt genau wohin mit deinen Apothekenauslieferungen?
2: Ich bin Leipzig gefahren, jetzt bin ich in Merseburg.
1: Gut, dann bist du fertig um wie viel Uhr?
2: So ungefähr in einer Stunde.
1: Dann spiele ich dir vorher auf jeden Fall, ich würde mal sagen, in den nächsten 6 Sekunden deinen Lieblingshit, ja? Also, liebe Michaela, komm gut an und halt durch.
2: Ciao, ich danke dir.

Es ist 2.57 Uhr, eine Gefahrenstelle. Vorsicht auf der A7. Da sind Menschen auf der Fahrbahn in beiden Richtungen. Auf der A7 Hamburg-Flensburg in Höhe Hamburg-Bahrenfeld.

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1: Um 3 Uhr mit Christine Beit. Der Vorsitzende des Parlamentarischen Kontrollgremiums, Henrich Mann, fordert eine umfassende Aufklärung der Spionagevorwürfe gegen den früheren Chef des Bundesnachrichtendienstes Hanning. Dabei dürfe kein Stein auf dem anderen gelassen werden, sagte Henrich Mann in den ARD-Tagesthemen. Auf die Frage, welche Signale der Vorgang an Deutschlands Partner sendet, antwortete er:
2: Unsere Partner sind genauso professionell wie der BND und wissen natürlich, dass die Manipulation von Personen, und man muss ja wissen, dass Herr Hanning auch wirtschaftlich schwer angeschlagen war, offenbar auch Geld benötigte nach einer Insolvenz, dass das anfällig macht und insofern auch gegnerische Dienste immer versuchen, auf der Gegenseite Menschen in ihren Bann zu ziehen. Wie weit das hier geht, das klärt gerade der Generalbundesanwalt.
1: Der frühere BND-Chef Hanning war gestern festgenommen worden. Die Bundesanwaltschaft wirft dem 80-Jährigen unter anderem Auskundschaften von Staatsgeheimnissen und versuchten Landesverrat vor. Bundeskanzler Merz hat am 3. Jahrestag des Hamas-Überfalls die Solidarität mit Israel betont. Deutschland stehe für die Sicherheit und Existenz Israels ein, so der Kanzler. Das sei eine Lehre aus dem Holocaust. Jüdischen Menschen in Deutschland verspricht Merz, die Bundesregierung werde alles tun, um Antisemitismus zu bekämpfen. Hamas-Terroristen hatten vor 3 Jahren mehr als 1200 Menschen in Israel getötet und viele weitere verschleppt. Wie in Frankreich breiten sich auch im Nachbarland Belgien die Schülerproteste weiter aus. In der Hauptstadt Brüssel ist heute eine Großkundgebung geplant. Belgien-Korrespondentin Katrin Schmidt fasst die Lage zusammen.
3: Allein in Lüttich, nahe der deutschen Grenze, kam es in den letzten Tagen zu mehreren Dutzend Festnahmen, nachdem Straßenblockaden und Bushaltestellen in Brand gesetzt wurden, sowie Polizeibeamte rund um die Protestaktionen mit Feuerwerkskörpern und Steinen beworfen wurden. Von Liège und Mons über Charleroi und viele kleine belgische Orte reichen die Proteste inzwischen bis in die Hauptstadt Brüssel und es gehen seit vergangenen Donnerstag täglich mehr Oberschülerinnen und Schüler auf die Straße. Meist friedlich und ähnlich wie in Frankreich als Protest gegen marode Schulgebäude, verschlechterte Lernbedingungen und geplante Veränderungen im belgischen Schulsystem.
1: Die deutschen U21-Fußballer haben sich das Ticket für die EM nächstes Jahr in Albanien und Serbien gesichert. Sie setzten sich in Bielefeld mit 2:0 gegen Georgien durch. Ende November werden in Belgrad die Gruppen für die Endrunde ausgelost. Das Wetter für Deutschland. In der Nacht im Norden sowie im äußersten Süden und Südosten wolkig, sonst nur locker bewölkt oder sternenklar, später lokal neblig. Die Tiefstwerte 14 bis 5 Grad. Tagsüber viel Sonne, später im Norden, Nordwesten und Westen einige Wolken, zum Abend im Westen Regen und örtlich Gewitter, dazu bis 26 Grad. Die Zeit, es ist 3:03 Uhr.
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5: B98 Burkau Richtung Oppach zwischen Soland an der Spree und Oppach Behinderungen wegen einer Ölspur. A4 Dresden-Frankfurt. Zwischen Hohenstein-Ernsthal und Glauchau-West wird in Richtung Frankfurt die Fahrbahn erneuert. Bis voraussichtlich Dezember wird der gesamte Verkehr mit je 2 Fahrspuren pro Richtung auf der Richtungsfahrbahn Dresden geführt. Dadurch ist in Richtung Frankfurt die Anschlussstelle Glauchau-Ost bis Ende Oktober gesperrt. Auf der A4 Dresden-Frankfurt wird zwischen Stadtroda und Jenatz-Entrum die Fahrbahn Richtung Frankfurt erneuert. Bis voraussichtlich Dezember wird der gesamte Verkehr mit je 2 Fahrspuren pro Richtung auf der Richtungsfahrbahn Dresden geführt.
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6: Mit Ben Streubel. Und unser Bäckermeister hat gerade seine Backstube betreten. Das sehe ich an der Fingerkamera. Und am rechten Zeigefinger und am Fingernagel haben wir eine Kamera installiert. Das weiß er nicht, aber vielleicht kriegt das ja jetzt auch so langsam mal mit, aber er wird sie nicht finden. Ja. Und dann in 7 Minuten unser musikalisches Rätsel. Erkenne ich den Song, den er spielt, auf einem Instrument seiner Wahl? Erspiele ich euch wertvolle Backwaren.

0: Impossible. James Arthur in der Popnacht.
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0: Eckart Holland Kunz heißt der Bäcker. Er ist in Meiningen in Thüringen in seiner Backstube gerade und bereitet den Tag vor
3: mit einem Instrument seiner Wahl.
0: Erkenne ich den Song, erspiele ich euch die Backwaren. Lieber Eckart, bist du entspannt?
4: Ja. Buongiorno, ja. Dottore Benibero.
0: Ja, ja, si.
4: Ich habe Besuch aus Italien.
0: Schön.
4: Ja, mein Sohn ist für einen Kurztrip nach Thüringen gekommen in meine Backstube.
0: Ah ja, das heißt, er spricht jetzt nur noch Italienisch mit dir, dein Sohn. Dann eigentlich.
4: Ja, ich muss jetzt umdisponieren. Schwierig.
0: Ja, hat sich aber gut eingelebt in Italien. So schnell verlässt er uns.
4: Ja, aber ich traue den Frieden nicht. Vielleicht ist er auch gekommen, um zu spionieren.
0: Aha, kann sein. Das ist momentan ja sehr angesagt.
4: Ja, ich sehe das vielleicht schon nächste Woche in der Bäckerzeitung.
0: Mhm.
4: Die Schlagzeile, die Akte Holland Kunz.
0: So ist es.
4: Spionage in der Backstube.
0: Alte Rezepte an Russland verkauft.
4: Ja, so ungefähr. Ich habe keine Lire und auch keine Papiere.
0: So ist es. Ja, aber jetzt, dein Sohn kann doch dann, wenn er italienisches Know-how hat, umgekehrt natürlich auch vielleicht ein paar italienische Backwaren bei dir einführen. Könnte ja auch ein Renner werden. Zum Beispiel gerade in Richtung Weihnachten gibt es auch dieses trockene Brotgedöns. Panettone heißt es, ne? Panettone?
4: Ja, genau. Einen schönen Panettone.
0: Früher hat man das geschenkt bekommen, wenn man also Stammkunde war in einer Pizzeria.
4: Dann genau, das war so eine Pappschachtel.
0: So ist es. Und dann gab es das immer mit so einem Schleifchen in groß. Dann gab es irgendwann in klein und ich glaube jetzt gar nicht mehr.
4: Ja, du hast recht.
0: Naja.
4: Aber ich bin etwas im Zweifel. Meine Kundschaft, die wartet ja, glaube ich, darauf, dass es italienische Spezialitäten gibt.
0: Ja.
4: Aber wenn wir das dann produzieren und er ist dann nicht mehr da, ich muss das dann weiterführen, dann bin ich ja noch mehr in der Bredouille.
0: Ja, dann lässt es schicken oder das kriegst du schon hin. Ich glaube, der wird dir das Rezept dann da lassen. Immerhin ist er ja noch dein Sohn.
4: Und der hat zu machen, was ich sage.
0: Und so weiter. So, welches Instrument hören wir denn gleich?
4: Ja, bevor ich ausspioniert werde, werde ich mal lieber auf der Trumpet was spielen.
0: Sehr schön, die Trumpet. Und dann haben wir noch zwei schöne neue Hits vorher. Mark Amber mit The Proof ist ganz neu und gut riechend. Und aus dies mit Angel Eyes. Bis gleich.

0: The Proof, ein neuer Hit von Mark Ember.
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3: Eckart spielt auf der Trumpet einen Song. Erkenne ich den Titel, spiele ich euch die wertvollen Backwaren, und erkenne ich nichts, dann habt ihr die Möglichkeit, also ich meine, ich würde mich freuen, unter 07221 2011 mich als Telefonjoker zu unterstützen, weil sich das einfach in jeder Quizshow so gehört, dass man auch einen Telefonjoker hat. Ja, will man machen, das ist auch eine Hilflosigkeit natürlich, ne? Die ich manchmal empfinde, wenn ich hier so sitze. Eckart!
4: Ja!
3: Bist du bereit?
4: Ich spüre die Angst.
3: Ja, lass hören.
4: Der Ingo aus Mönchengladbach schlägt folgenden Liedanfang vor.
3: Mhm.

0: Ja.
1: Klang ein bisschen nach Kirchenmusik.
0: Wollte ich sagen, großer Gott, wir loben dich, hätte ich fast gedacht. Aber ist es nicht. Ich habe auch eine Idee. Hallo?
2: Ja, hallo?
0: Ja?
2: Guten Abend, mein lieber Benny Bär.
0: Wer bist denn du?
2: Ja, der Andreas.
0: Andreas, aus?
2: Ich komme nicht mehr, ja? Oh. Aus. Ja, woher wohl, ne?
0: Ja, weiß ich doch nicht, wo du herkommst.
2: Ja, aus Meiningen.
0: Meiningen, ja, glaube ich nicht, dass du aus Meiningen kommst. Aber okay. Andreas, was hast du denn erkannt?
2: Ja.
0: Ja?
2: Tina Turner, Simply the Best.
0: Ja, ruf mich bitte nie wieder an. Sei nicht so unkreativ, auch mit anderen Dingen im Leben. In diesem Moment geht der Himmel auf, mein Lieber. Marlon Brando kommt mit dem rechten Arm runter, zieht dir dein Smartphone aus der Hand.
1: Ja, die Meininger halten zusammen. Jetzt bin ich ja überrascht.
0: So.
1: Aber du gibst jetzt auf.
0: Nee, das ist von Madonna. Like a Prayer.
1: Ach, Mensch.
0: Soll ich das, in welcher Version soll ich das spielen? Da gibt es ganz viele von. Es gibt auch Coverversionen von. Es gibt eine Live-Version, da weiß ich aber nicht genau, wie es klingt. Die würde bis zur Kündigung gespielt werden, sehr lange, oder das Original?
1: Ich spiele lieber das Original.
0: Na gut, was bekommt
1: wir
0: der Erste?
1: Ja auch nicht verlieren.
0: Was bekommt der Erste, der in die Backstube reinbrüllt? Popnacht.
1: Es gibt heute ein Ciabatta-Brot mit Oliven.
0: Na wunderbar, da ist doch schon Italien eingezogen bei dir. Bis morgen.
1: Bis morgen.

Badei. I'm good, I'm blue, David Guetta, es ist 3.27 Uhr in der Popnacht. Vorsicht. Ich hab doch Vorsicht gesagt. In beiden Richtungen auf der A2 Berlin-Hannover, da sind Menschen auf der Fahrbahn im Kreuz Hannover-Buchholz und Menschen sind auch auf der A37 Burgdorf-Hannover-Messe. Auch da sind Menschen auf der Fahrbahn im Kreuz Buchholz. Hier passt da ein bisschen auf. Falls ihr noch was gesehen habt, das nicht auf die Straße gehört, dann gerne auch hier mir Bescheid geben. Dann warnen wir uns gegenseitig unter 07 221 20 11.

0: 3:31 Uhr.
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3: Heute ist es in Deutschland nach Auflösung von Nebelfeldern oft sonnig oder locker bewölkt. Zunächst sind zu den Küsten hin noch einzelne Schauer unterwegs. Am Abend kommt im Westen Regen auf. Die Höchstwerte liegen bei 17 bis 27 Grad. Am Donnerstag insgesamt unbeständig mit vielen Wolken und Regen oder Schauern, vereinzelt auch Gewittern. Dazu windig und kühler. Am Freitag anfangs neben Wolkenfeldern auch sonnige Abschnitte, dann von Nordwesten her neue Regenwolken. An den Küsten stürmisch.
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4: A4 Dresden-Frankfurt. Zwischen Hohenstein-Ernsthal und Glauchau-West wird in Richtung Frankfurt die Fahrbahn erneuert. Bis voraussichtlich Dezember wird der gesamte Verkehr mit je 2 Fahrspuren pro Richtung auf der Richtungsfahrbahn Dresden geführt. Dadurch ist in Richtung Frankfurt die Anschlussstelle Glauchau-Ost bis Ende Oktober gesperrt. Auf der A4 Dresden-Frankfurt wird zwischen Stadtroda und Jenatz-Entrum die Fahrbahn Richtung Frankfurt erneuert. Bis voraussichtlich Dezember wird der gesamte Verkehr mit je 2 Fahrspuren pro Richtung auf der Richtungsfahrbahn Dresden geführt.
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0: Und die am meisten unterschätzte Höchsttemperatur in Bernburg an der Saale, da bekommen wir heute 23 Grad. Hier ist die Popnacht, mein Name.

0: die Golden Hose, hier ist die Popnacht. Sven aus Bad Säckingen, der befindet sich gerade im Zug, ist auch gleich in Hannover. Ein Nachtzug ist das. Hallo Sven, guten Morgen.
1: Ja,
0: ich meine, Verbindung ist natürlich so, wie sie ist. Ich hoffe, dass ich ein paar Fetzen raushöre. Bist du dann in einem Abteil mit jemandem und der schläfst irgendwie auf einer Liege oder?
1: Wie? Nein, das ist einfach nur ganz normal. Das ist ein uralter Zug aus der Schweiz.
0: Ach so.
1: Man nicht schlafen kann. Also ich nicht.
0: Ach so, ein Nachtzug, wo man nicht schlafen kann? Was ist das denn für ein Nachtzug? Also gar kein richtiger Nachtzug, sondern mit normalen Sitzen. Also ohne so Liegeabteile, oder?
1: Denn wir sind hier in der Holzklasse, hier ganz vorne, ja. Die ersten drei. Hinten sind die Guten dann.
0: Ach so, du gehörst nicht zu den Guten. Du bist doch mal
1: die Guten, die Richtigen, mit Matratze und Kaffee morgen früh.
0: Ja, aber da kann ich dir sagen, das habe ich einmal mitgemacht, so doll ist das Frühstück da nicht. Da kommt so ein Pappbecher an und dann in so einer Papierschachtel ein Orangensaft in einem Joghurtbecher drin eingeschweißt und dann so ein trockenes Croissant aus der Plastiktüte. So dolle ist das nicht, du verpasst da nicht so viel. Ne? Aber mit dem Liegen, das muss man schon sagen, das wäre dann schon ein bisschen besser. Wie ist denn die Fahrt ansonsten gewesen bisher?
1: Ja, wunderbar, gut.
0: Das ist gut. Und du besuchst jetzt deine Tante, deine Lieblingstante?
1: Ja, Tante Erika in Schwieberding, genau.
0: Was wird die denn sagen, wenn du da so früh ankommst?
1: Die wartet schon seit Montag mit Hacke und Spaten. Wir wollten was im Garten machen.
0: Ach so, aber wenn du morgens um 6 Uhr da ankommst schon, ist da vielleicht ein bisschen...
1: Nee, da gibt es einen kleinen Jungen. Mein Sohn, der hat keinen Stück in Richtung. Ja, das ist erst gestern los.
0: Jetzt wird die Verbindung ein bisschen schlechter. Ich habe noch Sohn verstanden und so. Ich hoffe, dass das alles funktioniert dann heute im Garten, Hacke und so. Also ich reime mir was zusammen, habe ein schönes Bild auf jeden Fall. Bring Brötchen mit. Das ist wichtig, wenn du dann später kommst, ja, oder sehr früh schon antanzt. Okay? Komm gut an auf den letzten Metern. Sven hört jetzt nicht mehr. Das ist das Leben im Zug. Völlig normal, vor allen Dingen im runtergekommenen Nachtzug. Er ist wieder da. Also, komm gut an, ja? Ciao, ciao.

0: Gone Wild in Westerohrstedt. Das ist in der Nähe von Husum. Da leuchtet eine einsame Kerze gerade bei Norman. Der ist Busfahrer und wird dann gleich in seinen Bus steigen. Linie 150 Husum-Flensburg. Guten Morgen, Norman.
1: Morgen.
0: Ja, schön, dass du wach bist, weil es geht doch, glaube ich, erst um 6.25 Uhr ab Husum, habe ich gerade nachgeguckt im Fahrplan.
1: Ja,
0: ne?
1: Ja, aber ich muss ja meinen Bus erst fertig machen.
0: Was heißt das, fertig machen?
1: Also ich ziehe mich jetzt an, fahre ins Depot, dann wird der Bus vorbereitet und dann muss ich vom Depot ja noch an den Zopp.
0: Aha.
1: Also in dem Falle beginne ich heute wirklich am Bahnhof.
0: Der Zopp ist der zentrale Omnibusbahnhof für diejenigen, die nicht so mit öffentlichen Verkehrsmitteln unterwegs sind.
1: Ja.
0: So, der Zopp. Und es ist ein schöner Zopp in Husum. Habt ihr da einen guten mit
1: ja,
0: Kaffee
1: der ist
0: und
1: eigentlich,
0: so?
1: Der, na nee, aber mit einer sauberen öffentlichen Toilette, das ist ja schon mal viel wert.
0: Ja.
1: Ja, das ist wirklich viel wert.
0: Das muss ich mal sagen, was kostet die öffentliche Toilette da?
1: Gar nichts.
0: Ach, das gibt's doch gar nicht mehr.
1: Ja, so doch, was. Also sowas gibt es noch.
0: Ja, das müssen ja Freiwillige sein, die das da reinigen. Also, auf jeden Fall ist die Strecke Husum-Flensburg sehr schön, aber nachts, wenn du fährst im Dunkeln, gar nicht so, weil da sind die Lampen ausgeschaltet an den Bussen.
1: Ja, viele. Also die größeren Ortschaften, oder was heißt Ortschaften, es gibt welche beleuchtet, aber es gibt auch unbeleuchtete und das ist natürlich nicht so einfach.
0: Ja.
1: Ich kann ja das Fernlicht nicht anmachen, dann freuen sich meine, die mir entgegenkommen.
0: Ja, so, deswegen, das prangern wir an dieser Stelle mal an. Das wird eingespart, das Licht einfach, oder was?
1: Ja.
0: Wahrscheinlich. Ne? Also wir prangern das an dieser Stelle an, höchste Stufe der Anprangerung. Ja, weil, ich meine, das ist auch gefährlich für Menschen, die da stehen. Du siehst sie nicht richtig, andere sehen die nicht, die an der Bushaltestelle stehen. Sie selbst
1: also
0: sehen sich nicht.
1: So 95% die jungen Leute machen das Smartphone an, das leuchtet ja. Und wenn eine ältere Person, den haben wir das ja so schon, dass die haben eine Taschenlampe.
0: Ja, aber
1: also man sieht sie so.
0: Aber ist auch eine Armut, oder? Wenn man da keine Lampen mehr einschaltet. Also ich bin...
1: Naja.
0: Also
1: ja.
0: Norman, es wird hier nichts passieren, wenn irgendeiner da was für diese Anprangerung, die an Negativem zuträgt, dann wendest du dich an mich. Ja.
1: Das ist aber schön, dass es mal angeprangert wird.
0: Ja.
1: Wir mögen das alle nicht so wirklich.
0: Genau, also Petition ist hiermit unterschrieben. Husum, Flensburg, Lampen an.
1: Lampen an.
0: Bei der Linie 150. Ich wünsche dir eine gute Fahrt, ja? Bis bald.
1: Jo, du. Tschüss.

0: Was Kultisches war das.
1: Jo. Es ist jetzt 3.53 Uhr, da piept's nochmal für die A5 Basel in Richtung Karlsruhe. Ein defekter PKW steht zwischen Bühl und Baden-Baden auf der Autobahn. Das ist Somber mit Undressed. Hier ist die Popnacht am Mittwoch.

0: Sombre und Undressed in der Popnacht. Ah, da ist noch jemand dazugekommen, der jetzt erst wach wurde.
1: Guten Morgen, lieber Benni. Hier ist dein Therapiekind Thorsten.
0: Sehr gut.
1: Bin auch wach und am Start. Wünsche dir eine schöne Sendung und einen schönen Mittwoch.
0: Das ist tschüss. Gut. Der Thorsten ist endlich dazugekommen. Ich habe schon gedacht, einer fehlt doch noch hier. Happy Birthday. Happy Birthday, liebe Silke. Happy Birthday to you, Silke. Feiert in Berlin den 28. Geburtstag, hat heute aber einen Zahnarzttermin, also Geburtstagstorte vielleicht dann direkt erst nach der Zahnbehandlung. Um 9 Uhr ist das schon. Ne? Aber vorher gibt's gute Laune und ihren Lieblingshit von den Black Eyed Peas in der Popnacht.

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1: Um 4 Uhr mit Christine Beith. Die Abgeordneten der SPD-Bundestagsfraktion haben sich am Abend zu einem Protestmarsch in Berlin versammelt. Sie reagierten damit auf die Wahl des AfD-Politikers Rausch zum Landtagspräsidenten von Sachsen-Anhalt. Thomas Bertsch berichtet.
2: Die SPD-Politiker liefen vom Bundestag durch das Brandenburger Tor zum Bebelplatz, dem Ort der Bücherverbrennung nach der Machtergreifung der Nationalsozialisten 1933. Mehrere Parlamentarier trugen dabei Grundgesetzbücher in der Hand. SPD-Fraktionschef Miersch sagte, dies sei kein normaler Tag. Man spüre die Pflicht, Flagge zu zeigen, wenn die Demokratie unter Druck stehe. Erstmals seit Gründung der Bundesrepublik seien Rechtsextreme in ein Landtagspräsidium gewählt worden.
1: Der Vorsitzende des Parlamentarischen Kontrollgremiums, Henrich Mann, fordert eine umfassende Aufklärung der Spionagevorwürfe gegen den früheren Chef des Bundesnachrichtendienstes, Hanning. Dabei dürfe kein Stein auf dem anderen gelassen werden, sagte Henrich Mann in den ARD-Tagesthemen. Hanning war gestern festgenommen worden. Die Bundesanwaltschaft wirft dem 80-Jährigen unter anderem Auskundschaften von Staatsgeheimnissen und versuchten Landesverrat vor. Die Bundesregierung will Menschen besser vor sexualisierter Gewalt im Internet schützen. Deshalb befasst sich das Kabinett heute mit einem Gesetzentwurf von Justizministerin Hubig. Der sieht vor, dass auch das Herstellen und Verbreiten gefälschter pornografischer Aufnahmen bestraft werden kann. Außerdem soll härter gegen voyeuristische Aufnahmen vorgegangen werden, die gegen den Willen der Betroffenen an öffentlichen Orten wie einer Sauna entstanden sind. Die deutschen U21-Fußballer haben sich für die Europameisterschaft nächstes Jahr in Albanien und Serbien qualifiziert. Sie gewannen 2:0 gegen Georgien. Aus der Sportredaktion berichtet Nicolas Weber.
3: Vor 20.000 Zuschauern in Bielefeld kam die deutsche Mannschaft gut ins Spiel und ging schon nach 9 Minuten in Führung. Ein Schlenzer von Elversbergs Noah Davich wurde von Stuttgarts Jenan Pejcinovic abgefälscht und landete im Netz. Die Gäste aus Georgien drängten zwar danach auf den Ausgleich. In Hälfte 2 konnte aber Pejcinovic für Deutschland erhöhen. Nach Vorlage von Kapitän Nicolo Tresoldi traf er ins leere Tor zum 2:0. Nach dem Jubel über die Qualifikation geht nun der Blick nach Belgrad, wo am 26. November die Gruppen für die EM-Endrunde ausgelost werden.
1: Das Wetter für Deutschland. In den frühen Morgenstunden ist lokal Nebel möglich. Die Tiefstwerte liegen zwischen 14 und 5 Grad. Tagsüber nach Nebelauflösung viel Sonne, später im Norden, Nordwesten und Westen einige Wolken, zum Abend im Westen Regen und örtlich Gewitter. Dazu maximal 17 bis 26 Grad. Die Zeit 4:03 Uhr.
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5: B98 Burkau Richtung Oppach zwischen Soland an der Spree und Oppach Behinderungen wegen einer Ölspur. A4 Dresden-Frankfurt. Zwischen Hohenstein-Ernsthal und Glauchau-West wird in Richtung Frankfurt die Fahrbahn erneuert. Bis voraussichtlich Dezember wird der gesamte Verkehr mit je 2 Fahrspuren pro Richtung auf der Richtungsfahrbahn Dresden geführt. Dadurch ist in Richtung Frankfurt die Anschlussstelle Glauchau-Ost bis Ende Oktober gesperrt. Auf der A4 Dresden-Frankfurt wird zwischen Stadtroda und Jenatz-Entrum die Fahrbahn Richtung Frankfurt erneuert. Bis voraussichtlich Dezember wird der gesamte Verkehr mit je 2 Fahrspuren pro Richtung auf der Richtungsfahrbahn Dresden geführt.
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6: Mit Ben Sträubel. So, ich habe es auch einigermaßen gut überstanden jetzt bis nach 4 Uhr. Eine Motte ist nämlich hier sehr früh schon in diesem Studio aufgetaucht, weil das Fenster offen war und noch bin ich nicht angefressen worden. Ich fasse mich immer noch mal so an. Noch keine Löcher im Hemd. Das ist gut. Die nächsten Stunden gehören ja auch noch uns. Naja, gut, viele Stunden sind es nicht mehr, aber zumindest 56 Minuten. Da machen wir das Beste draus, unter anderem gleich ein Spielchen. Ihr gewinnt ein Popnacht-Package in 7 Minuten.
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0: Razor Light und America in der Popnacht.
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0: Die zwei Nummer 1 Hits des heutigen 7.10. in der Musikgeschichte kommen jetzt an euch vorbeigeflogen. Packt sie euch. Welche beiden Hits sind das? Falls ihr beide erkennt, verdient ihr euch ein Popnacht-Package.
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0: 0722 1 2011. Habt ihr beide Songs erkannt? 0722 1 2011.

0: Kamerad und Love Sober.
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0: Da sind die zwei Nummer 1 Hits des heutigen 7.10. in der Musikgeschichte. Shine bright like a diamond. Martin, der ist in Hamburg zu Hause, in Wilhelmsburg. Und was hast du erkannt?
2: Ja, moin. Das erste war Over the Rainbow von dem Kamakavivo.
0: Also Israel Kamakavivo Ole. Genau.
2: Genau.
0: Ja, logisch. Der Kamakavivo ist auch okay. Wir grüßen in die Cloud an dieser Stelle. Und das zweite?
2: Das zweite war Shine Bright Like a Diamond von Rihanna.
0: So ist es. Aber bist du in der Badewanne gerade noch? Hört sich so an.
2: Ja, im Badezimmer, genau.
0: Hab ich mir doch gedacht, weil entweder hast du keine Teppiche da, wo du wohnst, oder du bist im Keller eingesperrt oder eben im Badezimmer. Ist ja auch schön. Heute ist Tag der Badewanne im Übrigen, ne? Da kannst du dich ruhig mal einlegen.
2: Oh, schön.
0: Wie lange hast du denn noch bis zur Arbeit?
2: Ich muss gleich los. Also 10 Minuten und dann geht's los.
0: Ne? Du arbeitest in einer Lackfabrik sozusagen. Ihr stellt Lacke her für besondere Lacke?
2: Ja, also wir stellen Reparaturlacke für Flugzeuge her.
0: Mhm. Und das Besondere an Flugzeuglacken, wie unterscheiden die sich von denen, die wir uns vielleicht aufs Auto schmieren?
2: Ja, zum Beispiel die man sich an die Wand schmiert oder ans Auto schmieren. Also unsere Lacke für Flugzeuge, die müssen natürlich sehr leicht und sehr robust sein. Das ist so die Besonderheit. Das Robuste ist natürlich, dass man wenig Gramm braucht. Ja. Und in der Flugkraft zählt ja jedes Kilo. Und deswegen sind unsere Reparaturlacke so spannend, weil sie einfach sehr... ja, leicht sind, aber dafür sehr robust und stabil und damit, produzieren wir das für die Flugzeuge.
0: So stabil, dass das Flugzeug allein am Lack zusammenhängt. Ja, also das
2: kann man so
0: das
2: sagen.
0: Ist fantastisch. Dann hast du eine Kollegin, du hast geschrieben, eine Kollegin möchtest du unbedingt grüßen, die ist auch auf dem Weg gerade in deine Firma. Das ist Silke. Was ist das Besondere an Silke, dass sie sich jetzt nochmal ein bisschen liebgrüßt fühlt?
2: Ach ja, meine Silke ist meine liebste Kollegin, mit der arbeite ich die ganze Woche zusammen, 40 Stunden die Woche, immer in der Frühschicht und
0: würde ich sagen, wirst du dich für sie jetzt auch noch ein bisschen hübscher machen, ne? Vom Spiegel stehe ich gerade.
2: Sicher, immer.
0: Das beste Parfum anlegen in diesem Moment und ich spiele euren Lieblingssong und eine gute Zeit, ja? Bis bald.
2: Dankeschön. Jo, bis bald.

4.23 Uhr ist es. Auf der A2, bitte aufpassen, Berlin in Richtung Hannover, da liegen Fahrzeugteile auf der Autobahn, da gehören sie nicht hin, zwischen Peine und Hämelerwald.

0: 4.30 Uhr.
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1: Heute ist es in Deutschland nach Auflösung von Nebelfeldern oft sonnig oder locker bewölkt. Zunächst sind zu den Küsten hin noch einzelne Schauer unterwegs. Am Abend kommt im Westen Regen auf. Die Höchstwerte liegen bei 17 bis 27 Grad. Am Donnerstag insgesamt unbeständig mit vielen Wolken und Regen oder Schauern, vereinzelt auch Gewittern. Dazu windig und kühler. Am Freitag anfangs neben Wolkenfeldern auch sonnige Abschnitte, dann von Nordwesten her neue Regenwolken. An den Küsten stürmisch.
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2: Vorsicht bitte auf der A2 Berlin Richtung Hannover. Zwischen Peine und Hämelerwald liegen Fahrzeugteile. Vorsicht bitte auf der B86 Hettstedt Richtung Straußfurt. Zwischen Riedgen und Günstedt liegt ein DAX. A4 Dresden-Frankfurt. Zwischen Hohenstein-Ernsthal und Glauchau-West wird in Richtung Frankfurt die Fahrbahn erneuert. Bis voraussichtlich Dezember wird der gesamte Verkehr mit je 2 Fahrspuren pro Richtung auf der Richtungsfahrbahn Dresden geführt. Dadurch ist in Richtung Frankfurt die Anschlussstelle Glauchau-Ost bis Ende Oktober gesperrt.
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3: Und die am meisten unterschätzte Höchsttemperatur heute in Gütersloh, da werden es 23 Grad. Die Popnacht ist hier. Mein Name Ben Sträubel.

0: Halsey. You should be in der Popnacht. Und den spaßigen, kreativen gehört die Nacht. Elvira aus Bleialf in der Eifel ist eine von Ihnen. Guten Morgen, Elvira.
1: Guten Morgen, Ben.
0: Und du hast geschrieben, dass du dich jetzt gleich mit deinem Nachbarn in die Badewanne begibst.
1: Ja, aber in Badeklamotten, weil meine Eckbadewanne wird eingeweiht. Wir wollen ja heute Morgen die Eckbadewanne mit dem Frühstück einweihen.
0: Ach so, okay. Also ihr kommt euch da nicht unbedingt näher in der Badewanne,
1: Nein.
0: sondern viel Schaum dazwischen, dann Klamotten an und so. Und dann funktioniert das auch mit dem Nachbarn, ne?
1: Mhm.
0: Sehr gut. Heute ist ja auch Tag der Badewanne. Ich habe es am Anfang dieser Show, da warst du wahrscheinlich noch geschlafen, habe ich es erwähnt. Deswegen passt das eigentlich auch ganz gut. Was man mit so einer, so, hast du eine Badewanne vorher schon drin gehabt oder ist das jetzt die erste?
1: Nee, das ist jetzt die erste.
0: Ah, okay, weil wenn du noch eine alte gehabt hättest, da gibt es ja, ich glaube, alle 2 Jahre gibt es ein Badewanne- und Sautrogrennen in Deutschland. Ich weiß nicht mehr genau, in welchem Ort war es, in der Oberpfalz irgendwo auf jeden Fall. Gibt es einen Ort, wo man dann in der Badewanne mit Paddeln irgendwo über den Fluss dann durchgepaddelt wird und wer dann gewinnt, der hat dann bekommt irgendwie auch was Schönes. Ich weiß es nicht, habe es jetzt irgendwo mal gehört, ja. Sautrogrennen und Badewannenrennen. So, also hast du es mal gehört, aber du bleibst jetzt erstmal schön mit deinem Nachbarn in dieser tollen Badewanne, in deiner neuen Eckbadewanne. Was wird denn geboten an Frühstück?
1: Ich hatte mir gedacht, ich mache Rührei, habe die Kaffeemaschine schon zurechtgestellt.
0: Ja.
1: Und
0: steht alles neben der Eckbadewanne.
1: Genau.
0: So, Quietscherähnchen nicht vergessen, ne? Viel Schaum ist wichtig. Ne?
1: Ja.
0: Dass immer was dazwischen ist, immer eine sozusagen eine Schaummauer. Brandmauer ist ja out, aber eine Schaummauer, ne, baust du auf. Dann wünsche ich dir mal sehr viel Spaß und du hast geschrieben, dass du Martin Garrix und Ed Sheeran hören möchtest. Ne?
1: Ja, das wäre
0: dann mache ich das jetzt mit Repeated. Bis bald.

ja schon fast romantisch, ne? Typico Romantico, as long as you love me. Es ist 4.47 Uhr, Vorsicht auf der A1, Osnabrück in Richtung Bremen, da liegen Gegenstände im Dreieck Stur, in der Überleitung zur A28 in Richtung Oldenburg. Hier ist die Popnacht.

Bam. So, jetzt haben wir noch ein bisschen Zeit hier zusammen. Ne? Es ist ja 10 vor 5, aber nicht mehr so viel. Weil ich ja ganz langsam zusammenpacke. Ihr dürft gerne noch ein paar Vorschläge machen für die letzte Amtshandlung. Also vielleicht habt ihr eine Erfindung erlangt heute Nacht. Einen geistigen Höhenflug, den ich vielleicht weitergeben kann beim Patentamt in Form eines schönen Patents auf meinen Namen. 07221 2011, vielleicht auch einen Hit, den ihr gerne hören möchtet, oder die Weltgrößen, alles das geht dann noch gleich. Und da ist noch eine Gefahrenstelle gerade, will ich euch auch nicht vorenthalten, und zwar auf der B107 Pritzwalk in Richtung Gentin zwischen Klietznick und Schafteuke. Da laufen Pferde auf der Bundesstraße, da gehören die auch nicht hin. Hier ist die Popnacht.

0: Welt von Carte Blanche und DJ Topic Lucky Ones haben wir gerade gehört hier, ne? Ja, also jetzt ist es ja auch 5 vor 5, da habe ich zusammengepackt und die letzte Amtshandlung für Sven aus Bad Säckingen, der ist die ganze Nacht durchgefahren mit dem Nachtzug von Basel Richtung Hannover, kommt gleich bei seiner Lieblingstante an, hat sich auch schon mal gemeldet gehabt hier und ist jetzt ziemlich ermüdet, würde aber gerne diesen Song hier noch hören, ein bisschen lauter von Kiss God Gave Rock'n'Roll to You bis zur Kündigung in der super langen Version, machen wir doch. Die geht bis morgen Nacht. Ich habe die Schuhe angezogen, Notaustaste abgeklemmt. Und was macht die KI?
1: Nach Hause.
0: Okay.
1: Nach Hause.
0: Ich komme mit. Das war die Popnacht. Mein Name ist Ben Schreubel. Schönes Leben in Deutschland.

0: Guten Morgen an diesem frühen Mittwoch und ja, gleich unsere Frühaufsteherprämie und das Wichtigste haben wir jetzt schon mal für euch.
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2: Um 5 Uhr mit Wolfgang Berger. Am 7. Oktober vor 3 Jahren haben Terroristen aus dem Gazastreifen israelische Orte und Armeestützpunkte entlang der Grenze angegriffen. Mehr als 1200 Menschen wurden getötet. Aus Tel Aviv, Felicitas Böselager.
3: Vor 3 Jahren, um 6.29 Uhr, schrillten in ganz Israel die Sirenen. Die groß angelegte Terrorattacke der Hamas überraschte das Land. Die Hamas-Kämpfer töteten mehr als 1200 Menschen und verschleppten 251 Geiseln in den Gazastreifen. Kurz nach dem Angriff begann die israelische Armee ihre Offensive gegen die Hamas im Gazastreifen, die auch tausenden Zivilisten das Leben kostete. Dieses Jahr gedenkt Israel dem Terror zum ersten Mal, nachdem alle Geiseln befreit wurden. Sie kamen kurz nach dem vergangenen Jahrestag frei. Seitdem herrscht im Gazastreifen eine, wenn auch brüchige, Waffenruhe.
2: Nach der Wahl des AfD-Politikers Rausch zum Landtagspräsidenten in Sachsen-Anhalt hat sich in Berlin die SPD-Bundestagsfraktion spontan zu einem Protestmarsch versammelt. Er führte vom Bundestag durch das Brandenburger Tor zum Bebelplatz, dem Ort der Bücherverbrennung nach der Machtergreifung der Nationalsozialisten 1933. Fraktionschef Miersch sagte, die SPD spüre die Pflicht, Flagge zu zeigen, wenn die Demokratie unter Druck stehe. Unionsfraktionschef Frei sagte, man schaue mit allergrößter Besorgnis auf die Wahl in Sachsen-Anhalt. Bundeswirtschaftsministerin Reiche sieht in diesem Winter keinen Gasmangel auf Deutschland zukommen, trotz vergleichsweise niedriger Speicherstände. Entsprechend äußerte sie sich im Gespräch mit der Süddeutschen Zeitung. Aus der Nachrichtenredaktion David Rühl.
4: Schon heute liege mehr Gas in den deutschen Speichern, als selbst im bislang kältesten Jahr verbraucht worden sei, heißt es von der Wirtschaftsministerin. Tatsache ist aber, Deutschland verfehlt dieses Jahr mit Abstand die eigenen gesetzlichen Vorgaben. Demnach müssen die Speicher nächsten Monat zu 80% gefüllt sein. Das wird Experten zufolge allein aus technischen Gründen nicht mehr erreicht werden können. Derzeit liegt der Füllstand etwas unter 60%. Das hat Sorgen über die Gasversorgung im Winter und Kritik an Ministerin Reiche ausgelöst.
2: In Frankfurt am Main ist zum 78. Mal die Buchmesse eröffnet worden. Gastland ist in diesem Jahr Tschechien. Neben Themen wie Urheberrecht oder Leseschwäche liegt der Fokus auch auf künstlicher Intelligenz. Der Börsenverein des deutschen Buchhandels fordert strengere Regeln beim Umgang mit KI. Bis Sonntag werden mehr als 250.000 Besucher erwartet. Das waren die Nachrichten.
0: 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Fabian Magerhans, guten Morgen.
5: Guten Morgen, bitte Vorsicht. B107 Pritzwalk-Gentin zwischen Abzweig Lietznik und Abzweig Scharteuke. Hier sind Pferde auf der Fahrbahn. Vorsicht. Blitzer stehen auf der A9 Richtung Berlin zwischen Halle und Bitterfeld-Wolfen, A9 Richtung München zwischen Niemek und Kleinmarzehns. Dann in Leipzig in der Max-Liebermann-Straße und Schönauer Straße und in Halle Schiebziger Straße und Blitzer in der Stadtvorstraße. 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
0: Ja, schnell, er soll ein bisschen schlafen können. Also das hätte ich, ja. Gut, okay, so, wie wird denn das Wetter heute, Sarah?
6: Ja, also heute gibt es noch einmal richtig schönes Altweiberwetter wie die letzten Tage. Danach ist erstmal Schluss damit. Also wir gucken auf den Tag heute, sehen überall Sonne, wenige Wolken, in der Früh mal wieder Nebel, nachher dann 18 bis 23 Grad, wobei die Frühwerte mal wieder oft frisch sind. Ja, und dann wird es also ab morgen nicht nur wechselhafter, sondern deutlich kühler. Ich würde sagen, ins Detail gehen wir dann wirklich erst morgen. Wir wollen uns ja am frühen Morgen nicht die Laune versauen.
0: Mein Gott sei Dank. Ja, guten Morgen.
7: Ja, hi, für da 5.
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0: Okay, also heute erstmal der letzte schöne Tag, aber das kann ich schon mal sagen, nicht die letzte Tasse, die es zu gewinnen gibt am frühen Morgen hier in unserer Frühaufsteherprämie, weil wir haben, glaube ich, den ganzen Rest der Woche noch eine.
6: Ach so, und ja. Dann?
0: Und dann geht's weiter, bis wir unseren neuen Preis haben. Auf den warten wir noch, aber er kommt. Deswegen holt euch noch so ein Ding, solange es geht. 0800 123 2340. Ruft an, jetzt. Leitungen sind frei und dann gewinnt. Wir sagen danke fürs frühe Aufstehen und fürs Einschalten hier. Ne? 0800 123 2340 und gemeinsam starten wir in den neuen Tag. Es ist Mittwoch.

0: 5.10 Uhr am Mittwoch.
1: Guten Morgen.
2: Hallo, guten Morgen.
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0: Also ich sag mal, zum Mitte haben wir es geschafft. Nochmal zu lange ist schon wieder Wochenende. Ich weiß gar nicht, ist er also hervorragend. Guck mal, der Jörg ist am Telefon. Guten Morgen.
4: Guten Morgen, Lars. Guten Morgen, Sarah.
0: Hallöchen, hallöchen.
5: Hi, Jörgi.
0: Guck mal, der Jörg ist schon unterwegs, oder? Was machst du da gerade, Jörg?
4: Ja, ich bin ein bisschen unterwegs mit 40 Tonnen, ja.
0: Au, mit LKW. Fantastisch. Wo kommst du her? Wo fährst du rum? Was ist los, Jörg? Was ist da?
4: Also, ich habe gestern in Kiel geladen und fahre jetzt nach Richtung Speyer.
0: Speyer in der Pfalz?
4: Richtig.
0: Kannst du einen Dom
4: ein
0: besuchen?
4: Ein Stückchen dahinter noch.
0: Also ein bisschen Dom, ein bisschen... Ja.
4: Nee, zum Besuchen haben wir hier deshalb. Wir müssen noch was tun, ja?
5: Einmal quer durch Deutschland, Hammer hier. Das ist ja, wie lange fährst du da? Also ich meine, mit dem Auto ist es schon lange, mit dem LKW dauert es ja noch ein bisschen länger.
4: Naja, mit dem LKW von Kiel bis Offenbach ungefähr so 9 Stunden.
0: Okay.
4: Gut. Also ja, ich habe aber schon ein Stückchen hinter mir. Also ich habe mit einem Rasthof Harz gestartet, an der A7.
5: Okay. Aber für uns ist es immer sehr, sehr gut. Menschen, die lange Strecken vor sich haben, können natürlich auch lange Radio hören. Das ist uns natürlich am allerwichtigsten.
4: Richtig, richtig. Ja.
0: Musst du ein bisschen aufpassen in Offenbach, das sehen die Frankfurter nicht so gerne. Weißt du, Jörg? Also da musst du ein bisschen gucken, dass du da...
4: Ja.
0: Aber jetzt gibt's was, Jörg. Nämlich für alle Trucker die Hymne. Auch für dich. Pass auf.
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0: Lieber Jörg. Und jetzt alle. Morgenstund hat Gold im Mund. Auch nicht besser aus.
4: Ja.
0: Ah, Jörg, fantastisch. Du bist so ein toller Sänger und kriegst auch eine Tasse als Gage obendrauf. Herzlichen Glückwunsch.
4: Ja, das ist ja schön.
0: Wir wünschen dir eine fabelhafte Fahrt. Jörg, alles Liebe. Fahr vorsichtig, hau rein und weiter viel Spaß.
4: Ja. Mit Sarah und Lars. Kann ich noch jemanden grüßen?
0: Die aufstehen.
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0: Ja, komm, grüß noch schnell.
4: Ich grüße die Kollegen der Prologistik.
0: Ja. Okay.
5: Grüße von uns auch.
0: Grüße von uns auch.
4: Danke.
0: Jörg, jetzt müssen wir wirklich Schluss machen. Die Zeit ist rum, Jörg. Jetzt fahren wir.
4: Ja.

0: Gleich haben wir es, 5:20 Uhr. Hier ist die MDR Jump. Guten Morgen, Familie. Am Mittwoch.
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3: Man muss es den jungen Leuten erklären. Am heutigen 7. Oktober schwirrt bei Leuten meiner Generation im Hinterkopf immer noch was rum. Da gab es damals so einen Staat, genannt DDR, und der wäre heute 77 Jahre alt geworden. Hätte heute also Geburtstag gehabt. Vielleicht vergleichbar so ein bisschen mit dem heutigen 3. Oktober, wobei der Vergleich doch ganz schön hinkt. Obwohl einige Gestrige heute wohl sagen werden, seht ihr, das habt ihr nur davon. Hätten wir den Quatsch mit der Wiedervereinigung nicht gemacht, hätten wir heute frei. Und der Feiertag wäre nicht wie vergangenes Wochenende auf einen Sonnabend gefallen. Mir persönlich ist es so rum aber schon lieber. Ne? Ich will mir gar nicht ausmalen, wo wir heute stehen würden. Wahrscheinlich müssten wir dann heute wieder zu einer zentral organisierten Kundgebung und müssten dort irgendwelchen greisen Männern mit einem Fähnchen Luft zufächeln. Was wir heute stattdessen machen, ist uns bei Gerhard in seiner Kellerbar zu treffen, ne, um dort seine selbstgemachte Bowle, grüne Wiese und Sekt Curaçao zu trinken. Das hat aber überhaupt nichts mit dem Republikgeburtstag zu tun. Das machen wir auch, wenn sein Hund, sein Schuppen oder die Kochschürze seiner Frau Geburtstag hat. Irgendwie muss man ja schlechte Nachrichten verkraften. Oder hatte ich noch nicht erwähnt, dass der nächste Feiertag am 31. Oktober, also Reformationstag, auch auf ein Wochenende fällt?
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0: 5.30 Uhr. Hier ist der MDR Jump. Guten Morgen, Familie. Am Mittwoch. Und jetzt der Blick auf die Straßen. Hier sind die neuesten Meldungen aus unserem Verkehrszentrum. Fabian Magans, morgen.
1: Moin. A14 Richtung Dresden. Vorsicht zwischen Plötzgau und Könnern. Im Kurvenbereich ein defekter LKW. Also Vorsicht Richtung Dresden zwischen Plötzgau und Könnern. Ansonsten ist die Lage auf den Straßen ziemlich entspannt. Natürlich wird geblitzt. Auf der A9 Richtung Berlin zwischen Halle und Bitterfeld-Wolfen. Auf der A9 Richtung München zwischen Limeck und Kleinmarzenz. Dann Richtung Magdeburg A14 zwischen Halle-Trotha und Lübbe-Jün. Und in Halle in der Stadtvorstadt. Der Blitz ist beidseitig. Habt ihr noch was gesehen? Stausblitzer ruft uns an, kostenlos unter 0800 123 2340.
0: Sarah, ich habe gehört, heute wird der letzte schöne Tag.
2: Ja, fall doch gleich mit der Tür ins Haus.
0: Ja.
2: Ist so, ja. Heute gibt es das Wetter der letzten Tage nochmal. Das bedeutet mild mit bis zu 23 Grad, viel Sonnenschein, wenige Wolken, trocken, nur ein bisschen im Vormittag rein, mal wieder Nebel oder Hochnebel. Und dann kommen die nächsten Tage, ja, und die werden deutlich kühler, deutlich wechselhafter. Ins Detail gehe ich dann morgen.
0: So, und da legt ihr mal euer Handy am besten nicht zu weit weg. Das braucht ihr heute wieder, um Fotos zu machen.
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0: Die haben gut pfeifen am frühen Morgen, da muss ich eher gähnen. Also ja, moin. 5.38 Uhr, hier ist die MDR Jump Guten Morgen Familie am Mittwoch. Der Tag, der noch einmal die goldene Oktobertaste drückt und morgen dann die eher wechselhafte.
1: Ja. Wir trösten uns mal mit den kleinen Momenten, die auch dann noch schön sind. Heute Abend zum Beispiel nochmal mit einem tollen Sonnenuntergang.
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1: Angeblich sind Sonnenuntergänge im Herbst intensiver als zu allen anderen Zeiten im Jahr. Sebastian Balders vom Deutschen Wetterdienst in Leipzig, stimmt es?
3: Ja, das stimmt tatsächlich. Die Begründung liegt darin, dass in der Jahreszeit dann die Tage kürzer werden und das Licht durch die tief stehende Sonne einen längeren Weg durch die Luft sich bahnen muss, bevor es dann letztendlich gebrochen wird. Dabei ist blaues Licht kurzwellig und das wird stärker gestreut an den Luftmolekülen als das langwellige rote Licht der Atmosphäre. Das ist nur im Herbst und im Winter beobachtbar und in seltensten Fällen dann im Sommer, weil dann die Sonne dementsprechend zu hoch steht.
1: Ich habe nur die Hälfte verstanden, warum, ja. Aber es ist also wirklich wahr, Sonnenuntergänge sind im Herbst intensiver. Ab jetzt also extra viele Fotos von Sonnenuntergängen machen.
0: Und ihr müsst auch nicht mehr so lange auf den Sonnenuntergang warten. Ende des Monats dann schon gegen 5 Uhr, das ist ja toll.
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0: Milo, Howling at the Moon. Ja, kann man um dieses Jahr noch machen. Oder Gaining at the Moon. Was ist eigentlich Sonnenaufgang?
1: Oh, erst nach 7 irgendwann.
0: Okay, bis dahin ist also dunkel und teilweise neblig. Das ruft jetzt um 5.42 Uhr die MDR Jump Good Morgen Familie ans WhatsApp-Handy.
2: Einen wunderschönen guten Morgen wünsche ich der Guten Morgen Familie, vor allen Dingen Sarah und Lars. Heute, bei dem schönen Waschküchentag, so wie es hier draußen gerade aussieht, macht das Autofahren natürlich Spaß. Vor allen Dingen für diejenigen, die auch wissen, wie ihre Lichtanlage funktioniert und vor allen Dingen auch mal geguckt haben, dass alle leuchten und nicht nur dran sind.
1: Tja. Manuel ist die Lichtpolizei und recht hat er, ne? Also ohne Licht ist schlecht, vor allem in dieser Jahreszeit.
0: Ja, wir freuen uns über die Lichtpolizei, genauso wie über alle anderen WhatsApps. Schickt jederzeit was rüber. Die Nummer steht auf mdrjump.de.
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0: Guten Morgen. Ja, jetzt haben wir es 5:45. Hier ist die M-Jump. Guten Morgen, Familie. Am Mittwoch.
1: Und da kribbelt und krabbelt es bei Dr. Emko.
2: Wisst ihr, was ich echt eklig finde? Wenn du nur mal schnell ein Glas eingekochte Gurken oder so aus dem Keller hochholen willst, blind nach dem Lichtschalter tastest und mit vollem Karacho durch ein klebriges Spinnennetz läufst, das sich erstmal wie eine Frischhaltefolie um deine Nase und Wimpern wickelt. In dieser Sekunde setzt der Überlebensinstinkt sofort ein. Du schmeißt dir Hände hoch, schlägst wild um dich und führst einen hysterischen Schattenbox-Tanz auf, weil du felsenfest davon überzeugt bist, dass das achtbeinige Monster gerade an deiner Halsschlagader hochkrabbelt. Da stolperst du im Dunkeln über alte Kartoffelkisten, keuchst wie so eine Dampflok und wischst dir panisch durchs Gesicht, während das Herz im Hals schlägt. Und bei so einem Adrenalinschub im Kartoffelkeller, kann ich euch sagen, hat jeder Kardiologe danach genug zu tun. Und wer diesen klebrigen Horror auch noch überlebt, der fürchtet dann oben im Tageslicht absolut gar nichts mehr.
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1: Guten Morgen, an diesem frühen Mittwoch gleich spielen wir Quickie um 6.10 Uhr.
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3: Um 6 Uhr mit Mirko Jugelt. Die Bundes-SPD sieht nach der Wahl eines AfD-Politikers zum Landtagspräsidenten Redebedarf mit der CDU. SPD-Chef Lars Klingbeil sagte, es sei ein Tabubruch, Rechtsextreme in solche Ämter zu wählen. Nicht nur die CDU, auch das BSW müssten erklären, wie es dazu habe kommen können. Die SPD-Bundestagsfraktion hatte sich am Abend in Berlin zu einem Protestmarsch versammelt. Der AfD-Politiker Ulrich Siegmund geht nach eigenen Angaben davon aus, dass er im Dezember zum Ministerpräsidenten gewählt wird. Er verwies im MDR auf den anstehenden Parteitag der CDU in Sachsen-Anhalt. Er beobachte gespannt, was da passiere. Der Thüringer Landtag stimmt heute über seine vorzeitige Auflösung ab. Der Antrag dazu kommt von der AfD-Fraktion. Sie argumentiert, dass die BSW-Abspaltung Thüringen gerecht mitregiere, ohne gewählt worden zu sein. Für die Auflösung braucht es eine Zweidrittelmehrheit von 59 Stimmen. Die AfD hat 32. CDU, SPD, Thüringen gerecht und Linke wollen dagegen stimmen. Der ukrainische Präsident Volodymyr Selenskyj warnt vor einem neuen russischen Großangriff. In seiner abendlichen Videoansprache verwies Selenskyj auf Geheimdienstinformationen. Er rief die Bevölkerung auf, die Warnmeldungen zu beachten. In der Nacht wurde die Hauptstadt Kiew massiv mit Raketen und Drohnen angegriffen. Reporter berichten von mehreren Explosionen in der Innenstadt. Die ukrainische Flugabwehr leidet unter Munitionsmangel, vor allem bei Waffensystemen, mit denen sich ballistische Raketen bekämpfen lassen. In Israel wird heute der Opfer des Hamas-Großangriffs vor 3 Jahren gedacht. Landesweit sind Gedenkveranstaltungen geplant. Bundeskanzler Friedrich Merz betonte, dass Deutschland an der Seite Israels stehe. Ein solches Verbrechen dürfe sich niemals wiederholen. Hamas-Terroristen und ihre Verbündeten hatten mehr als 1200 Menschen getötet und rund 250 Menschen verschleppt. Der Überfall löste den Gaza-Krieg aus. Die Weltgesundheitsorganisation fordert nach Berichten über einen Pesttodesfall von Russland Transparenz. WHO-Chef Tedros sagte, ein zeitnaher und vollständiger Informationsaustausch sei unerlässlich, um die Risiken abschätzen zu können. Russische Medien hatten berichtet, dass sich eine Laborantin mit der Lungenpest infiziert habe und gestorben sei. Die Frau arbeitete in einem Forschungszentrum in Irkutsk. Das waren die Nachrichten.
1: 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Hier sind die neuesten Meldungen aus dem MDR Jump Verkehrszentrum. Fabian Magerhans, moin.
4: Moin. A2 Richtung Berlin zwischen Allerengersleben und Alsleben. Da steht auf der rechten Spur in der Baustelle ein defekter Schwertransport. 4 Kilometer stockender Verkehr. A14 Richtung Dresden zwischen Plötzger und Könnern. In der Kurve noch ein defekter LKW. Und auf der A17 Richtung Dresden zwischen Grenzübergang Breitenau-Schönwald und Bad Gottlaber 4 Kilometer Stau. 20 Minuten plus. A72 Richtung Hof. Ein defekter LKW steht zwischen Pirk und Dreikofranken und Vorsicht im Kreis Mansfeld-Südharz und im Saale-Kreis zwischen Städten und Abzweig Esperstedt liegt ein totes Reh auf der Fahrbahn. Am Ortsausgang Braunsbetra Richtung Krumper wurde eine Bombe aus dem Zweiten Weltkrieg gefunden. Diese wird heute bis voraussichtlich 12 Uhr entschärft. Anwohner der Bereiche Westring, Müchelner Landstraße und Geiseltalstraße werden gebeten, ab 8 Uhr den Gefahrenbereich zu verlassen. Und Blitzer stehen auf der A9 Richtung Berlin zwischen Halle und Bitterfeld-Wolfen, Richtung München A9 zwischen Niemeck und Kleinmarzins, A14 Richtung Magdeburg zwischen Halle-Trotha und Lübbe-Hün. In Giebelroth B2 blitzt es beidseitig, in Halle in der Stadtvorstraße und in Ilsenburg in der Faktoreistraße. Und Flo, du hast noch einen gesehen, wo steht denn der?
5: In Weimar in der Ettersburger Straße in beiden Richtungen.
4: Dankeschön, gute Fahrt. 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
1: Sarah, wie wird's wettermäßig heute?
6: Ja, heute wird es nochmal richtig schön. Also das Wetter der letzten Tage gibt es nochmal. Bis zu 23 Grad sind drin. Viel Sonne, trocken, wenn überhaupt nur wenige Wolken. Wobei es jetzt in der Früh teilweise waschküchig ist. Also da ist ein bisschen Nebel oder Hochnebel unterwegs. Das wird sich aber bis mittags dann auf jeden Fall verziehen. Naja, und ich habe ja schon die ganzen letzten Tage angekündigt. Irgendwann kippt das mit dem Altweibersommer. Morgen ist es soweit. Da ist es dann in Ostsachsen noch längere Zeit freundlich und trocken. Da gibt es nochmal 22 Grad. Sonst kommen schon mehr Wolken und Regen reingezogen. Und es wird die nächsten Tage dann nicht nur wechselhafter, sondern auch deutlich kühler.
1: Guten Morgen!
6: Gleich 5 nach 6.
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8: Ja! Vielen Dank!
1: Ach, so freut sich eine Quickie-Maschine. Melanie aus Aschersleben sichert sich gestern mit 3 richtigen Antworten 300 Euro und weiß, worauf es ankommt.
8: Fröhlichkeit.
6: Naja, ihr tretet jetzt mal fröhlich an. 0800 123 2340. Der nächste Quickie steht in den Startlöchern. 3 Fragen liegen bereit. Jede richtige Antwort bringt euch 100 Euro.
1: 0800 123 2340. Also bitte, die Leitungen sind auf und gleich um 6.11 Uhr wird gequizt.

0: bei dem Song denke ich, ich müsste irgendwie jetzt direkt eine Beachparty moderieren, aber dann denke ich, ja nee, Gott sei Dank fällt mir ein, ist ja 2026. Die Zeiten sind vorbei. 6:11 hier ist die MDR-Job. Guten Morgen, Familie. Am Mittwoch, dem vorerst letzten goldenen Oktobertag.
1: Ja, zumindest aus Wettersicht, weil vergolden könnt ihr euren Tag immer und zwar genau um diese Uhrzeit.
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0: Ja, in dem Fall Sarah aus Güsten. Guten Morgen.
3: Ja, schönen guten Morgen.
0: Ja,
3: hallo.
0: Sarah, was treibst du denn um diese frühe Uhrzeit? Sag mal.
3: Ich werde jetzt mein Kindchen aus dem Bett schmeißen.
0: Ja. Also eher unsanft. Oder wie wird das vonstatten gehen?
3: Naja, mal schauen, ja. Kommt auf die Tagesordnung drauf an.
1: Sehr guten Hinweis, wie man sein Kind hervorragend wach machen kann, einfach mit dem Staubsauger gegen die Tür pochen. Das hat meine Mutter öfter mal gemacht. Wunderbar. So ganz passiv-aggressiv. So.
0: Oh Mann, Sarah, wie heißt dein Kind?
3: Das ist der Lenny.
0: Okay, Lenny, wunderbar. So, dann grüßen wir den Lenny und legen jetzt los. Ja, mit drei Fragen. Und hier ist die erste. Gestern ist in Frankfurt am Main die Buchmesse eröffnet worden. Bis Sonntag bekommen Literaturfans alles, was das Herz begehrt, wenn sie bei der ersten großen Buchmesse des Jahres nicht genug hatten. Die steigt traditionell bei uns im Osten. Und zwar in welcher Stadt?
3: In Leipzig.
0: Super. So leicht verdient man hier Geld. Sehr gut. Champions League-Zeit für den SC Magdeburg. Heute Abend tritt das Handball-Spitzenteam gegen Industria Kielce an. Dafür reisen die Magdeburger in unser östliches Nachbarland, mit dem wir uns die Ostseeküste teilen. Wir sprechen von...
3: Polen?
0: Ja. Musst du selbst lachen, dass du so schlau bist. Frage Nummer 3. Also ungefähr 12 Meter hoch und einen Stammdurchmesser von 40 Zentimetern. Diese Maße sollte der diesjährige Weihnachtsbaum von Sondershausen haben, den die Stadt momentan sucht. Bewerbungen mit Foto und Standort bitte ab jetzt ins Rathaus. Ja. Anscheinend ist die Sorte Weihnachtsbaum egal. Nenn uns doch mal eine beliebte Weihnachtsbaumart.
3: Nordmontana?
0: Zum Beispiel. Gleich die teuerste, da wissen wir schon, mit wem wir was zu tun haben hier. Also, Sarah, 300 Euro! Alles richtig! Da lacht sie so laut, da hören wir sie gar nicht hier. Sehr gut. Hör mal, dann wünschen wir dir einen fabelhaften Tag. Ja, alles Liebe. Schmeiß das Kind aus dem Bett, hau rein und weiter viel Spaß.
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0: Guten Morgen, es ist 6.20 Uhr. Die MDR Jump Good Morgen Familie ist hier am Mittwoch.
1: Und damit sind wir mittendrin in einer ja preisverdächtigen Woche. In Norwegen und Schweden werden diese Woche die Nobelpreisträger verkündet. Am Montag, da sind schon zwei deutsche Forscher mit dem Medizinpreis ausgezeichnet worden. Heute geht es dann um Chemie und vorher seid ihr noch dran.
0: Ja, Janina aus der Guten Morgen Familie war unterwegs und hat euch ein paar Alltagsauszeichnungen verliehen.
2: Und da frage ich doch ganz direkt nach, für was hast du denn einen Preis verdient?
3: Dafür, dass ich zwar gar keinen Plan im Leben habe, ich aber auch nicht zögere, den umzusetzen.
2: Dann bekommst du einen ganz besonderen Preis für, wie nennen wir es denn, herausragende Leistungen auf einem bislang unterschätzten Fachgebiet.
3: So sieht es nämlich aus. Dankeschön.
4: Dafür, dass ich mich sehr politisch engagiere. Man darf nicht nur die Füße stillhalten, sondern muss auch was tun, nicht immer nur meckern.
2: Wir leiten das an die Jury weiter und dann bekommst du einen Ehrenpreis für besonderes politisches Engagement.
4: Vielen Dank.
2: Für was hätten Sie denn mal einen Preis verdient?
5: Ich? Ja. Ach, wüsste ich nicht.
2: Wissen Sie nicht und stehen hier neben mir mit Ihrem Enkel in einer Seelenruhe und schuckeln den hin und her?
5: Ja, das macht mir auch Freude und ich bin so glücklich.
2: Was soll ich Ihnen mal sagen, für was Sie den Preis bekommen? Als beste Oma.
5: Oh, danke. Das wäre schön, ja.
2: Haben Sie ja jetzt bekommen. Von mir, den verleihe ich Ihnen jetzt einfach.
5: Dankeschön, dankeschön. Oh, da freue ich mich.
2: Haben Sie ein bisschen Tränchen in den Augen bekommen gerade?
5: Ja, das ist jetzt Bibi.
2: Wie heißt denn der Kleine?
5: Felix.
2: Dann liebe Grüße an Felix, wenn er aufwacht. Und dann wünsche ich der besten Oma heute einen schönen Tag mit ihrem Enkel.
5: Schön, danke schön. Prima.
1: Also, da war ja einiges dabei. Hä? Beste Oma, politisches Engagement, Alltagskünstler. Ich halte fest, wir sind gut aufgestellt im Osten. Und nachher schauen wir dann mal nach Stockholm zur Verkündung des Chemie-Nobelpreises.
0: Keine Angst, ich bekomme schon mal nicht. Also.
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8: Hier ist die MDR Jump. Guten Morgen, Familie. Es ist 6.30 Uhr und jetzt alles, was heute wichtig wird, mit Mirko Jugelt.
9: Der ehemalige Chef des Bundesnachrichtendienstes August Hanning wird heute in Karlsruhe dem Haftrichter vorgeführt. Er war gestern festgenommen worden. Die Bundesanwaltschaft wirft Hanning unter anderem geheimdienstliche Agententätigkeit und versuchten Landesverrat vor. Die Spitzen von Union und SPD kommen heute im Koalitionsausschuss zusammen, erstmals seit gut 3 Monaten. Sie wollen über den weiteren Reformkurs beraten. Konkrete Beschlüsse zu umstrittenen Vorhaben werden nicht erwartet, aber möglicherweise ein Zeitplan. Die schwedische Akademie der Wissenschaften gibt am Mittag bekannt, wer in diesem Jahr den Nobelpreis für Chemie erhält. Im vergangenen Jahr waren 3 Wissenschaftler aus Japan, Jordanien und Großbritannien für die Entwicklung metallorganischer Gerüste ausgezeichnet worden. Verliehen werden die Nobelpreise im Dezember.
8: Und jetzt der Blick auf die Straßen. Fabian Magans im Verkehrszentrum. Guten Morgen.
10: Moin. A2 Richtung Berlin zwischen Aller-Ingersleben und Alsleben. 6 Kilometer Stau durch einen defekten LKW in der Baustelle. Plant ihr mindestens 1/2 Stunde mehr Zeit ein. A17 Richtung Dresden zwischen Grenzberg an Breitenau-Schönwald und Bad Kürt-Leuba. 3 Kilometer Stau. Ungefähr 1/4 Stunde plus. Vorsicht im Kreis Mansfeld-Südharz und Saale-Kreis. Auf der Straße zwischen Schletten und Abzweig-Esperstedt liegt ein totes Reh auf der Fahrbahn. Im Saale-Kreis am Ortsausgang Braunsbeet Richtung Krumper wird heute bis etwa 12 Uhr eine Fliegerbombe aus dem Zweiten Weltkrieg entschärft. Anwohner der Bereiche Westring, Müchelner Landstraße und Geiseltalstraße werden gebeten, ab 8 Uhr den Gefahrenbereich zu verlassen. Und Blitzer stehen auf der A9 Richtung Berlin zwischen Halle und Bitterfeld-Wolfen, dann Richtung München, A9 zwischen Nemeck und Kleinmarzehns. Die A14 Richtung Magdeburg, Blitzer zwischen Halle-Trotha und Lübbe-Jün, in Halle in der Stadtvorstraße, in Ilsenburg in der Faktoreistraße und in Weimar in der Ettersburger Straße. Und wer ist am Telefon? Moin!
11: Guten Morgen, der Steffen aus Naumburg hier. Ich wünsche der guten Morgen Familie einen schönen Tag und wollte noch einen Blitzer anhängen. Und zwar auf der B2 in Giebelrot steht so ein schwarzer Hänger, der blitzt beidseitig, also beide Richtungen.
10: Danke Steffen, gute Fahrt. Habt ihr noch was gesehen? Staus Blitzer. Ruft uns an, kostenlos unter 0800 123 2340.
8: Oh oh oh, heute müssen wir den Tag nochmal genießen, das habe ich schon gehört, Sarah. Wie sieht's denn aus wettermäßig?
3: Ja, also heute nochmal wie die letzten Tage, bis zu 23 Grad, nach Nebel oder Hochnebel, viel Sonnenschein, ein paar wenige Wolken, es ist trocken und wirklich Altweibersommer angesagt. Ab morgen dann die große Änderung, in Ostsachsen wird es nochmal längere Zeit freundlich und trocken sein, da auch nochmal bis zu 22 Grad, sonst knacken wir die 20 Grad Marke nicht mehr. Es kommen nicht nur Wolken, sondern eben auch so Regenfelder zu uns reingezogen, es wird windig und damit die nächsten Tage nicht nur deutlich wechselhafter, sondern auch deutlich kühler.
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8: Ja, okay, wir haben es gerade gehört. Einige denken, endlich wird das Wetter schlechter. Endlich Zeit, die Herbstmode aus dem Schrank zu holen.
3: Ja. Und Fashion bedeutet nicht nur die neueste Regenjacke und wasserfeste Sneaker. Gleich um 6:40 Uhr geht's zur Modenschau ins Sanitätshaus.

0: Guten Morgen, 6.40 Uhr, aber das gleiche ist die MDR Jump. Guten Morgen, Familie, am Mittwoch und dann macht der Herbst langsam ernst.
1: Heute knacken wir nochmal die 20-Grad-Marke. Den Rest der Woche wird es dann, naja, wechselhaft und deutlich kühler. Zeit für die Herbstmode, endlich!
0: Übergangsjacken, Pullis, Gummistiefel, Mützen. Gut, das ist eine Seite, aber auch in Sachen Medizin ist Fashion angesagt.
1: Millionen von Menschen in Deutschland sind zum Beispiel auf Kompressionsstrümpfe angewiesen. Und das heißt nicht, dass sie nicht schön sein können. Annette vom Gesundheitszentrum Zittau veranstaltet heute genau dafür eine Modenschau. Guten Morgen.
2: Guten Morgen.
1: Das klingt erstmal ein bisschen kurios, aber ich finde es eine tolle Sache. Also bei euch werden heute was eigentlich? Kompressionsstrümpfe und Co. auf dem Laufsteg angezogen. Und es gibt richtige Modetrends. Habe ich das so richtig verstanden?
2: Genau, so ist das. Kompressionsmode für Lymph- und Lymphödempatienten, für Venenerkrankungen. Kompression kann schön sein, das ist unser Motto.
1: Das ist also der Gedanke so ein bisschen dahinter, dass man auch genau. Ein bisschen Spaß hat an den Sachen, die man im Prinzip erstmal anziehen muss. Und lass mal hören, was ist denn da diesen Herbst angesagt?
2: Oh, es gibt zum Beispiel gerade Samtviolett, Salbeigelb, Blackfire, Blackwater, French Lavendel. Also es gibt die tollsten Farben.
1: Wer läuft denn bei euch über den Laufsteg?
2: Also das sind Kunden von uns, ganz liebe Kunden, natürlich Freundinnen, meine Mitarbeiterin, ich zum Beispiel. Wir haben da ganz viel Spaß dabei, wie fast eine Selbsthilfegruppe für Betroffene.
1: Und habe ich das richtig gesehen? Es darf auch ein bisschen sexy sein, ja?
2: Ja, Lingerie gehört natürlich mit dazu, aber Kompression kann auch sexy sein. Ein gut sitzender BH oder in sehr schöne Unterwäsche gehört einfach zum Leben dazu.
1: Kompression kann auch sexy sein. Also das ist auf jeden Fall der Satz, den ich mir für die Zukunft merken muss. Ich werde es nicht vergessen.
0: Gut. Ja, auch mit Kompressionen und Kompressionsstrümpfen kann man den Herbsttrends nachjagen. Alles zu sehen bei der Patientenmodenschau in Zittau heute. Danke, Annette, und viel Erfolg.
2: Vielen Dank.
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0: Hier in der Jump, guten Morgen Familie, gleich haben wir es 6:45, Purple Disco Machine. Der treibt sich ja sowieso irgendwie das ganze Jahr auf der ganzen Welt rum, ja? New York, London, Frankreich, aber wir holen ihn zurück in den Osten, nächstes Jahr im Oktober nach Leipzig. Tickets gibt's ab sofort.
1: Richtig geil.
0: Ja.
1: Und sonst so?
2: Guten Morgen, liebes MDR Jump Team. Großer Alarm. Heute hat Anna aus Martinroda Geburtstag. Wir möchten Sie ganz lieb grüßen. Bleib genauso, wie du bist und steck uns weiterhin mit deinem Mainwald unverkennbaren Lachen an. Wir drücken dir die Daumen, dass du bald das MDR Jump Dingsbums knackst, damit wir zusammen eine große Geburtstagsparty schmeißen können. Viele Grüße von deinen Lieblingskollegen aus der WPG in Emmenau.
1: Ja, da hoffen wir mal, die Grüße sind angekommen.
0: Ja, und wie das mit dem Dingsbumsklacken geht, das hören wir gleich. Und zwar directly nach Nico Santos hier in der MDR Jump. Guten Morgen, Familie.

0: Ja, und da ist es gestern schon wieder passiert, oder was?
1: Ja, Jeanette aus Meining hat ihr gestern den Jackpot geknackt. Und ihr seid als nächstes dran. 6.47 Uhr ist es. Hier ist die MDR Jump. Guten Morgen, Familie. Am Mittwoch.
0: So, genau so sah es nämlich aus.
2: Ich denke, es ist der Vorname.
0: Tja.
1: Das war's. Das Ding, das man nicht kaufen kann und das es 100.000 Mark gibt. Jeanette hat das Dingsbums gelöst und sich damit 2.500 Euro gesichert.
0: Aber nicht allein.
2: Nee, ich rede mit meiner Schwester. Die sitzt auch neben mir. Und die Kinder noch mit.
1: Okay, also Teamwork ist wichtig. Vielleicht ja auch ein guter Tipp für die nächste Runde. Wir rätseln schon wieder am nächsten Begriff. Und einen Hinweis haben unsere Kids direkt rausgehauen.
3: Das gibt's auf der ganzen Welt.
0: Soweit so gut. Aber wir legen noch eine oben drauf. Jeden Morgen um diese Zeit gibt's ja einen neuen Tipp.
3: Man findet das zu Hause.
1: No. Okay, gibt's auf der ganzen Welt. Man findet es zu Hause. Das ist gut, da kennen wir uns schon mal aus zu Hause.
0: Ja. Jackpot ist frisch befüllt mit 1.000 Euro. Kurz nach 7 öffnen wir die Leitung. Ja, und um 7.10 Uhr bekommt ihr dann schon die erste Chance, das Ding zu lösen.
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5: Guten Morgen, am frühen Mittwoch, gleich um 7.10 Uhr spielen wir die erste Runde Dingsbums für diesen Tag.
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7: Um 7 Uhr mit Mirko Jugelt. Die Bundes-SPD sieht nach der Wahl eines AfD-Politikers zum Landtagspräsidenten Redebedarf mit der CDU. SPD-Chef Lars Klingbeil sagte, es sei ein Tabubruch, Rechtsextreme in solche Ämter zu wählen. Nicht nur die CDU, auch das BSW müssten erklären, wie es dazu habe kommen können. Die SPD-Bundestagsfraktion hatte sich am Abend in Berlin zu einem Protestmarsch versammelt. Thüringens Innenminister Georg Mayer von der SPD mahnte im ZDF, die Brandmauer habe ihren Sinn. Wenn die CDU so weitermache, werde sie sich selbst zerstören. In Israel wird heute der Opfer des Hamas-Großangriffs vor 3 Jahren gedacht. Landesweit sind Gedenkveranstaltungen geplant. Bundeskanzler Friedrich Merz betonte, dass Deutschland an der Seite Israels stehe. Ein solches Verbrechen dürfe sich niemals wiederholen. Hamas-Terroristen und ihre Verbündeten hatten mehr als 1200 Menschen getötet und rund 250 Menschen verschleppt. Der Überfall löste den Gaza-Krieg aus. Der ukrainische Präsident Volodymyr Zelensky warnt vor einem neuen russischen Großangriff. In seiner abendlichen Videoansprache verwies Zelensky auf Geheimdienstinformationen. Er rief die Bevölkerung auf, die Warnmeldungen zu beachten. In der Nacht wurde die Hauptstadt Kiew massiv mit Raketen und Drohnen angegriffen. Reporter berichten von mehreren Explosionen in der Innenstadt. Die ukrainische Flugabwehr leidet unter Munitionsmangel, vor allem bei Waffensystemen, mit denen sich ballistische Raketen bekämpfen lassen. Die Weltgesundheitsorganisation fordert nach Berichten über einen Pest-Todesfall von Russland Transparenz. WHO-Chef Tedros sagte, ein zeitnaher und vollständiger Informationsaustausch sei unerlässlich, um die Risiken abschätzen zu können. Russische Medien hatten berichtet, dass sich eine Laborantin mit der Lungenpest infiziert habe und gestorben sei. Die Frau arbeitete in einem Forschungszentrum in Irkutsk. Sachsens Kultusminister Konrad Clemens hält am Sabbatjahr für Lehrer fest. Clemens sagte dem MDR, gegen den Lehrermangel seien andere Maßnahmen nötig als die Streichung des Sabbatjahres. Nach seinen Angaben nehmen derzeit 530 Lehrkräfte die Auszeit in Anspruch. Die meisten zögen damit ihren Ruhestand vor. Das waren die Nachrichten.
5: 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Fabian Magerhans, guten Morgen.
8: Guten Morgen. A2 Richtung Berlin zwischen Adler-Ingersleben und Alsleben. In der Baustelle steht immer noch ein defekter Schwertransport auf der rechten Spur. 6 Kilometer Stau und stockender Verkehr, plant hier mindestens eine halbe Stunde mehr Zeit ein. A9 Richtung Berlin, Vorsicht, ein defektes Fahrzeug, der steht in der Auffahrt Niemek. Und A17 Richtung Dresden, fast 40 Minuten plus zwischen Grenzübergang Breitenau-Schönwald und Bad Gottleuber. 5 Kilometer Stau. Landkreis Anhalt-Bitterfeld, die Straße zwischen Groß-Zübritz und Zürbich ist nach einem Unfall gesperrt. Und Blitz auf den auf der A9 Richtung Berlin zwischen Halle und Bitterfeld-Wolfen, Richtung München A9 zwischen Niemek und Kleinmarzehns. A14 Richtung Magdeburg zwischen Halle-Trotha und Lübbe-Jün, B2 in Giebelroth beidseitig, in Halle in der Stadtvorstraße, in Ilsenburg blitzt es in der Faktoreistraße und in Weimar in der Ettersburger Straße. 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
5: Sarah, Der letzte schöne Tag? Wie wird's denn?
0: Ja, das Wetter der letzten Tage gibt's heute nochmal. Also Altweibersommer mit bis zu 23 Grad, viel Sonne, wenige Wolken, trocken, nur ein bisschen in den Vormittag rein. Nebel oder Hochnebel, du hast es vorweggenommen, das ändert sich morgen. Da wird's zwar in Ostsachsen nochmal längere Zeit freundlich und trocken, da gibt's auch nochmal bis zu 22 Grad. Sonst sind direkt mehr Wolken am Start, Regen kommt reingezogen und damit nur noch 15 bis 19 Grad. Ab Freitag noch ein Tick kühler, ziemlich windig und oft grau.
5: Guten Morgen.
0: Gleich 5 nach 7.
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11: Ja, super. Vielen Dank.
0: Jeanette aus Meiningen hat zusammen mit ihrer Family unser letztes Dingsbums gelöst. 2500 Euro hat sie sich klargemacht. Richtig geil. Der gesuchte Begriff war, Achtung, der Vorname.
5: Wir rätseln direkt weiter mit dem neuen Dingsbums. Frischen 1000 Euro im Jackpot und diesen beiden ersten Hinweisen.
12: Das gibt's auf der ganzen Welt. Wann findet das zu Hause?
5: Na also bitte 0800 123 2340. Ruft jetzt direkt an, weil jetzt sind die Leitungen nämlich alle frei. Ne? Und gleich 7.10 Uhr, da geht's in die erste Spielrunde des Tages. 0800 123 2340.

0: 7.10 Uhr, die MDR Jump. Guten Morgen, Familie, ist hier am Mittwoch und da haben wir heute Morgen alles extra frisch für euch gemacht.
1: Ja, frisches Dingsbums, frischer Jackpot, fehlt nur noch ein frischer Gewinner.
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3: Ich denke, es ist der Vorname.
1: Tja. Irre, das war's, ja. Das Ding, das man nicht kaufen kann.

0: Ja, Mensch, Markus, es geht um 1000 Euro. Ja,
1: ja.
0: Und was glaubst du denn, was wir hier suchen, mein Lieber?
1: Ich glaube, den Fernseher.
0: Ah, so, ganz einfach.
2: Jetzt im Herbst wieder ein sehr wichtiges Utensil.
0: Ja, der Fernseher.
1: Ja.
0: Markus, eine spektakulär gute Idee, ist aber leider falsch. Aber pass auf, ich sag mal so, ich würde sagen, das war schon so sehr gut. Ich sag mal, wir suchen etwas mit ähnlicher Klarheit. Da gibt es also keine zwei Möglichkeiten, das irgendwie zu nennen. Das ist einfach zack.
2: Also was Einfaches.
0: Es ist nicht der Fernseher, sondern es kann ja auch was anderes sein. 8:10 Uhr.
1: Das stimmt meine andere Vermutung. Ach, Mann.
0: Ja, gut, aber das musst du gucken, 8:10 Uhr halt. Für 1.100 Euro, da rufst du nochmal an, holst du noch mehr Geld. Okay?
1: Genau so machen wir.
0: Alles Liebe.
1: Alles klar.
0: Hau rein,
1: jo,
0: und weiter danke. Viel Spaß.
1: Ja. Jawohl, euch auch. Tschüss.
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1: Mit Sarah und Lars.
3: Mit Sarah und Lars.
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0: Gleich aber 7:20 Uhr. Die MDR Jump Good Morgen Familie ist hier am Mittwoch. Guten Morgen zusammen.
1: Ja, gut ist der Morgen schon mal und er wird jedes Mal besser, wenn ihr euch meldet. Das geht per WhatsApp zum Beispiel oder natürlich auch ganz klassisch am Telefon an der 0800 123 2340.
0: Ja, hi.
2: Guten Morgen, hier ist der Marc. Moin.
0: Ja, moin Marc.
1: Hi, Marc.
2: Ich bin auf dem Weg zu meiner Angiologin und ich rufe als Reaktion auf euren Beitrag eben an die, ich nenne es mal Strümpfe-Modenschau.
1: Für alle, die es vielleicht jetzt erst eingeschaltet haben, Zittau macht heute eine Modenschau speziell für Menschen, die zum Beispiel auf Kompressionsstrümpfe angewiesen sind und die sagen eben, das muss nicht hässlich sein, man kann sich damit auch sexy fühlen und das ist so ein großes Thema, das sie in die Öffentlichkeit bringen wollen.
2: Also die Idee finde ich absolut spitze, weil ich selber durch eine Erkrankung gerade diese Kompressionsstrümpfe tragen muss. Finde ich ziemlich cool, weil meine sind, naja, jetzt nicht so schick. Obwohl ich mir auch nicht ganz sicher bin, ob mir Lingerie stehen würde. Das weiß ich nicht.
0: Also da muss ich sagen, mir würden die stehen. Ich habe sehr hübsche Beine. Also bei mir wäre es so, da muss ich mal gucken. Also,
1: ja, guck. Ich habe das auch jahrelang getragen nach meinem Fußbruch. Und ich muss ehrlich gesagt sagen, also meins sah auch nicht besonders sexy aus. Das hatte so ein schönes Alltagsbeige. Aber in Zukunft, da werden wir dann mehr Farbe reinbringen.
0: Alles Liebe, hau rein und weiter viel Spaß.
2: Alles klar, mit Sarah und Lars.
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0: 7.21 Uhr, der MDR-Jump. Guten Morgen, Familie, ist hier am Mittwoch und wir haben eine Sofortmeldung aus unserem Verkehrszentrum.
1: Und die betrifft die B189 Richtung Wolmenstedt. Im Bereich Barleben liegt ein Verkehrszeichen auf der rechten Spur. Vorsicht!

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2: Hier ist die MDR Jump. Guten Morgen, Familie. Es ist 7.30 Uhr. Und jetzt alles, was heute wichtig wird, mit Mirko Jugend.
3: Der ehemalige Chef des Bundesnachrichtendienstes, August Hanning, wird heute in Karlsruhe einem Haftrichter vorgeführt. Er war gestern festgenommen worden. Die Bundesanwaltschaft wirft Hanning unter anderem geheimdienstliche Agententätigkeit und versuchten Landesverrat vor. Die Bundesregierung will heute eine Pflegekommission einsetzen. Sie soll Vorschläge für eine Strukturreform erarbeiten. Vor einer Woche hatten sich Union und SPD auf einen Reformplan verständigt, der die Finanznöte der Pflegeversicherung in den Griff bekommen soll. Die Schwedische Akademie der Wissenschaften gibt am Mittag bekannt, wer in diesem Jahr den Nobelpreis für Chemie erhält. Im vergangenen Jahr waren drei Wissenschaftler aus Japan, Jordanien und Großbritannien für die Entwicklung metallorganischer Gerüste ausgezeichnet worden. Verliehen werden die Nobelpreise im Dezember.
2: Und jetzt der Blick auf die Straßen. Hier sind die neuesten Meldungen aus unserem Verkehrszentrum. Fabian Magans, guten Morgen. Es gibt einen doch längeren Stau auf der A2.
4: Ja, Richtung Berlin zwischen Marienborn-Helmstedt und Alsleben hängt ein defekter Schwertransport in der Baustelle fest. 7 Kilometer Stau mittlerweile, plant am besten eine Stunde Mehrzeit ein zwischen Marienborn-Helmstedt und Alsleben. A9 Richtung Berlin in der Auffahrt Niemek ein defektes Fahrzeug. Und A14 Richtung Magdeburg zwischen Kreuz Magdeburg und Überfahrt zur A2 Richtung Berlin. Hier ist eine ungesicherte Unfallstelle im Kurvenbereich. A17 Richtung Dresden zwischen Grenzübergang Breitenau-Schönwald und Bad Gottleuba 5 Kilometer Stau, 20 Minuten plus. Landkreis Anhalt-Bitterfeld, die Straße zwischen Groß-Zyberitz und Zürbich ist nach einem Unfall gesperrt. Dann Vorsicht auf der B189 Richtung Wolmirstedt. In Barleben liegt ein Verkehrszeichen auf der rechten Spur. Landkreis Stendal am Ortseingang Uchtspringer aus Richtung Börgitz. Ein defekter PKW steht hier und es ist sehr nebelig. Vorsicht! Blitzer auf der A9 Richtung Berlin zwischen Halle und Bitterfeld-Wolfen, A9 Richtung München zwischen Niemek und Kleinmarzins, B2 in Giebelrot, der Blitz ist beidseitig, auf der Ortsumgehung Dadesheim, B79 Richtung Wolfenbüttel, B281 in Saalfeld Richtung Gorndorf, in Halberstadt im Hohen Weg und in Weimar in der Ettersburger Straße. Habt ihr noch was gesehen? Stausblitzer, ruft uns an, kostenlos unter 0800 123 2340.
2: Sarah, dann mach uns den Tag heute mal schmackhaft, bevor es Ende der Woche abwärts geht.
5: Es ist nicht so schwer, den Tag heute schön zu reden. Der ist einfach noch mal ganz schön. Genau wie die letzten Tage. Erst Nebel oder Hochnebel, dann überall viel Sonne mit wenigen Wolken. Es ist trocken und warm mit bis zu 23 Grad. Morgen nur noch in Ostsachsen erstmal schön. Ansonsten mehr Wolken und Regen und deutlich kühler. Und so geht's dann auch am Freitag und am Wochenende weiter.
2: So, und da kann man mal applaudieren. Dr. Emkus hat scheinbar einen Haken ans erste To-Do des Tages gemacht. Er hat erfolgreich die leere Klorolle getauscht.
6: Es dauert exakt 3 lumpsche Sekunden. Alte Hülse runter, neue Hülse drauf, fertig.
5: Was so einfach klingt, wird gleich zum Klorollen-Drama. 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

0: 7.38 Uhr, die MDR Jump Good Morgen Familie ist hier am Mittwoch.
1: Und da gibt's bei Dr. M. Kuss Stunk auf dem stillen Örtchen.
2: Das passt ja.
3: Wisst ihr, was gar nicht geht? Wenn du aufs Locus gehst, dich erleichtert niederlässt und auf dieser verchromten Halterung nur noch das nackte, braune Gerippe einer leergerupften Klopapierrolle vor sich hintrauert. Es dauert exakt 3 lumpsche Sekunden. Alte Hülse runter, neue Hülse drauf, fertig. Aber nee, in diesem Haus gilt das ungeschriebene Gesetz, wer die leere Pappe abzieht, hat sie geerbt und muss den weiten, lebensgefährlichen Marsch zur Papiertonne antreten. Also wird die nagelneue, fette Rolle einfach faul oben auf dem glatten Spülkasten balanciert, wo sie beim kleinsten Windhauch abrutscht, durchs halbe Bad kullert und du dich mit heruntergelassener Hose verrenken musst wie so ein Zirkusartist, um an das verdammte Kackband zu kommen. Aber bei so viel dreister Verweigerungshaltung schult man täglich seine akrobatischen Fähigkeiten auf der Schüssel. Und wer dieses braune Pappmahnmal im Familienbad einfach erträgt, den bringt draußen in der echten Welt sowieso keine Arbeitsverweigerung mehr aus der Fassung.
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0: 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Eure MDR Jump, guten Morgen Familie, um 7.41 Uhr.
1: Was ist denn hier los?
2: Einen wunderschönen guten Morgen wünsche ich der guten Morgen Familie, vor allen Dingen Sarah und Lars. Heute, bei dem schönen Waschküchentag, so wie es hier draußen gerade aussieht, macht das Autofahren natürlich Spaß. Vor allen Dingen für diejenigen, die auch wissen, wie ihre Lichtanlage funktioniert und vor allen Dingen auch mal geguckt haben, dass alle leuchten. Und nicht nur Transe.
1: Manuel ist die Lichtpolizei am WhatsApp-Handy und recht hat er, ne? Also ohne Licht ist schlecht, vor allem in dieser Jahreszeit.
0: Also wir freuen uns über die Lichtpolizei genauso wie über alle anderen WhatsApps, ne? Schickt jederzeit alles rüber, was euch betrübt. Die Nummer steht auf mdrjump.de.
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0: Guten Morgen, es ist 7:45. Hier ist die Emmerjump Guten Morgen Familie am Mittwoch. Der Tag, der noch einmal die goldene Oktobertasse drückt und morgen dann die wechselhafte, oder?
1: Wir trösten uns, ja, mit den kleinen Momenten, die auch dann noch schön sind. Heute Abend zum Beispiel nochmal mit einem tollen Sonnenuntergang.
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1: Angeblich sind Sonnenuntergänge im Herbst intensiver als zu allen anderen Jahreszeiten. Sebastian Balders vom Deutschen Wetterdienst in Leipzig. Stimmt es?
3: Ja, das stimmt tatsächlich. Die Begründung liegt darin, dass in der Jahreszeit dann die Tage kürzer werden und das Licht durch die tief stehende Sonne einen längeren Weg durch die Luft sich bahnen muss, bevor es dann letztendlich gebrochen wird. Dabei ist blaues Licht kurzwellig und das wird stärker gestreut an den Luftmolekülen als das langwellige rote Licht der Atmosphäre. Das ist nur im Herbst und im Winter beobachtbar und in seltensten Fällen dann im Sommer, weil dann die Sonne dementsprechend zu hoch steht.
1: Okay, ich habe die Erklärung nur so halb verstanden, aber stimmt, die Sonnenuntergänge sind jetzt im Herbst intensiver als sonst. Also jetzt viele Fotos von Sonnenuntergängen machen.
0: Siehst du, das ist der Unterschied. Ich habe jedes Wort verstanden. Und das Gute ist, man muss auch nicht mehr so lange auf den Sonnenuntergang warten, weil Ende des Monats kommt er schon gegen 5 Uhr. Also schön.
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7: Um 8 Uhr mit Mirko Jugelt. Die Bundes-SPD sieht nach der Wahl eines AfD-Politikers zum Landtagspräsidenten Redebedarf mit der CDU. SPD-Chef Lars Klingbeil sagte, es sei ein Tabubruch, Rechtsextreme in solche Ämter zu wählen. Nicht nur die CDU, auch das BSW müssten erklären, wie es dazu habe kommen können. Die SPD-Bundestagsfraktion hatte sich am Abend in Berlin zu einem Protestmarsch versammelt. Thüringens Innenminister Georg Mayer von der SPD mahnte im ZDF, die Brandmauer habe ihren Sinn. Wenn die CDU so weitermache, werde sie sich selbst zerstören. Bundesaußenminister Johann Wadephul hatte den Anstieg des Antisemitismus in Deutschland als beschämend bezeichnet. Er sagte, zum Jahrestag des Hamas-Angriffs, jeder sei aufgefordert, sich gegen diesen Abgrund von Menschenhass zu stellen. Jüdisches Leben müsse überall sicher und selbstverständlich sein. Hamas-Terroristen und ihre Verbündeten hatten vor 3 Jahren mehr als 1200 Menschen getötet und rund 250 Menschen verschleppt. In Israel wird heute der Opfer gedacht. Die ukrainische Hauptstadt Kiew ist in der Nacht massiv mit russischen Drohnen und Raketen angegriffen worden. Wie Bürgermeister Vitali Klitschko mitteilte, wurden mindestens 2 Menschen getötet. Auch andere Landesteile wurden attackiert. In Dnipro wurde nach Behördenangaben ein Industriebetrieb getroffen. Präsident Volodymyr Zelensky hatte vor einem neuen russischen Großangriff gewarnt und auf Geheimdienstinformationen verwiesen. Sachsens Kultusminister Konrad Clemens hält am Sabbatjahr für Lehrer fest. Clemens sagte dem MDR, gegen den Lehrermangel seien andere Maßnahmen nötig als die Streichung des Sabbatjahres. Nach seinen Angaben nehmen derzeit 530 Lehrkräfte die Auszeit in Anspruch. Die meisten zögen damit ihren Ruhestand vor. Finnland hat die Arbeiten an 2 Google-Rechenzentren gestoppt. Wie die zuständige Behörde in Helsinki mitteilte, sollen zunächst die Auswirkungen auf die Umwelt geprüft werden. Das finnische Tochterunternehmen von Google stehe im Verdacht, hunderte Hektar Wald gerodet zu haben. Finnland erlebt dank des kühlen Klimas und der günstigen Stromversorgung einen Boom bei Rechenzentren. Das waren die Nachrichten.
8: 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Fabian Magans, guten Morgen.
9: Guten Morgen. Es gibt einen langen Stau auf der A2 Richtung Berlin zwischen Marienborn, Helmstedt und Alsleben. Der Jörg hat ein Update.
10: Ihr sagt ja an, da steht ein Schwerlasttransporter im Baustellenbereich. Der fährt munter vor sich hin, habe ich gerade bei einer Gegenrichtung gesehen. Dafür steht aber direkt am Anfang der Baustelle ein defekter LKW. Da geht es nur einspurig dran vorbei. Dadurch wird der Stau nicht wirklich besser.
9: Wie lang ist der Stau ungefähr?
10: Also ich bin jetzt bei Allerdingersleben vorbei. Die LKW stauen sich da munter los. Also irgendwo Helmstedt, Marienborn in der Ecke. fangen die Lkw mindestens schon an.
9: Okay, das ist der Stau Richtung Berlin und du fährst ja gerade Richtung Hannover. Wie ist denn da die Lage?
10: Ab Erle-Ingersleben ist Stau vor der Baustelle, die dann irgendwo bei Helmstedt in Richtung Braunschweig, Hannover anfängt.
9: Alles klar, Jörg, danke fürs Update. Und wir schauen auf die A9 Richtung München. Ein Unfall zwischen Markt Schorgast und Bayreuth Nord. 6 Kilometer Stau, eine halbe Stunde plus. A72 Richtung Leipzig, Tagesbaustelle zwischen Stolberg West und Chemnitz Süd. 4 Kilometer stockend, ungefähr 10 Minuten plus. Und B81 Richtung Halberstadt zwischen Egeln und Abzweig Hakeborn liegt ein Metallteil auf der Fahrbahn. Blitzer stehen auf der B281 in Saalfeld Richtung Gorndorf, in Halle Böllberger Weg und in Plauen in der Oelsnitzer Landstraße. 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
8: Sarah, was gibt denn das für einen Tag heute?
11: Ja, heute nochmal ein richtig schöner Altweibertag. Das heißt viel Sonnenschein, wenn überhaupt nur harmlose Wolken. Es bleibt trocken und es wird warm mit bis zu 23 Grad. Jetzt in der Früh gibt es ähnlich wie die letzten Tage teilweise noch Nebel oder Hochnebel. Der wird sich aber bald verziehen. Morgen wird es in Ostsachsen nochmal längere Zeit so schön bleiben. Ansonsten mehr Wolken und Regen und deutlich kühler. Dann sind nur noch 15 bis 19 Grad drin. Und Freitag und Wochenende dann sehr unbeständig, sehr windig. Da ist dann echt Herbst angesagt.
8: Guten Morgen.
11: Gleich 8:05.
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8: Ja, und da ist die Dingsbums-Stimmung seit gestern noch wieder auf Anschlag.
11: Jeanette aus Meiningen ist das. Die knackt gestern mit dem Wort Vornamen. Unser 6. Dingsbums. Und schon werden die Karten hier neu gemischt. Was beschreiben die Kids denn jetzt?
13: Das gibt's auf der ganzen Welt. Wann findet das zu Hause?
8: Ja, also wer hat denn eine schnelle Idee? 1.100 Euro sind eure Tipps wert. 0800 123 2340. Ruft jetzt an und spielt mit. 0800 123 2340. 8.10 Uhr. Da steigt die nächste Dingsbums-Runde.

0: Guten Morgen, 8.10 Uhr haben wir es. Hier ist die MDR Jump Guten Morgen Familie am Mittwoch.
1: Da kann man schon mal Hey sagen. Ja. Wir starten nämlich mit einem taufrischen Jackpot.
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1: Den Vornamen suchen wir nicht mehr. Die Antwort war für Jeanette aus Meiningen gestern 2500 Euro wert. Seitdem sind wir auf der Suche nach Dingsbums Nummer 7.
0: 1100 Euro liegen bereit. Was haben sich unsere Kids hier denn bitte ausgedacht?
3: Das gibt's auf der ganzen Welt.
4: Man findet das zu Hause.
0: Es gab schon einen einsamen Versuch, ne, vor einer Stunde um 7.10 Uhr von Markus aus Staßfurt.
5: Ich glaube, den Fernseher.
1: Den suchen wir nicht. Wäre aber auch ein verrückter Glückstreffer gewesen. Hatten wir schon, diesmal aber nicht.
0: Das war aber sehr gut. Es kann trotzdem immer passieren. Elena, guten Morgen.
6: Guten Morgen.
0: Na, wo kommst du her, liebe Elena?

0: Und das Bett ist ja was, wo man gerne hingeht, wenn man in Elternzeit ist, ja, weil man dann mal ein paar Minuten Pause hat. Ja. Ich verstehe den Gedanken.
1: Ja, ich verstehe den Gedanken auch, aber das Bett ist es leider nicht. Aber eine wirklich auch eine gute Idee. Ja, einfach weiter. Nächste Chance, 11 vor 10 bei Bernadette. Da geht es dann um 1200 Euro. Du hast bestimmt noch eine andere Idee. Ja?
2: Auf jeden Fall.
1: Toll, dann wünsche ich dir einen fabelhaften Tag. Alles Liebe, hau rein und weiter viel Spaß.
2: Danke, ich auch.
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0: Guten Morgen. Es ist 8:45 Uhr, hier ist die Energy Good Morgen Familie am Mittwoch und Fabian Magans aus unserem Verkehrszentrum hat eine Sofortmeldung.
1: Ja, wir schauen mal auf die A38 Richtung Göttingen. Zwischen Merseburg Süd und Merseburg Nord liegt ein Stück Leitplanke im einspurigen Baustellenbereich. Also Vorsicht, A38 Richtung Göttingen, zwischen Merseburg Süd und Merseburg Nord ein Stück Leitplanke liegt im einspurigen Baustellenbereich.

0: Guten Morgen, es ist gleich 8.20 Uhr, die MDR Jump. Guten Morgen, Familie ist hier am Mittwoch.
1: Und damit sind wir mittendrin in einer preisverdächtigen Woche, weil in Norwegen und Schweden werden diese Woche die Nobelpreisträger verkündet. Am Montag sind ja schon mega zwei deutsche Forscher mit dem Medizinpreis ausgezeichnet worden. Und heute geht es dann um Chemie. Vorher seid aber noch ihr dran.
0: Ja, Janina aus der Guten Morgen Familie war unterwegs und hat euch ein paar Alltagsauszeichnungen verliehen.
2: Und da frage ich doch ganz direkt nach, für was hast du denn einen Preis verdient?
3: Dafür, dass ich zwar gar keinen Plan im Leben habe, ich aber auch nicht zögere, den umzusetzen.
2: Dann bekommst du einen ganz besonderen Preis für, wie nennen wir es denn, herausragende Leistungen auf einem bislang unterschätzten Fachgebiet.
3: So sieht es nämlich aus. Dankeschön.
4: Dafür, dass ich mich sehr politisch engagiere. Man darf nicht nur die Füße stillhalten, sondern muss auch was tun, nicht immer nur meckern.
2: Wir leiten das an die Jury weiter und dann bekommst du einen Ehrenpreis für besonderes politisches Engagement.
4: Vielen Dank.
2: Für was hätten Sie denn mal einen Preis verdient?
5: Ich? Ja. Ach, wüsste ich nicht.
2: Wissen Sie nicht und stehen hier neben mir mit Ihrem Enkel in einer Seelenruhe und schuckeln den hin und her?
5: Ja, das macht mir auch Freude und ich bin so glücklich.
2: Was würde ich immer sagen, für was Sie einen Preis bekommen? Als beste Oma.
5: Oh, danke. Das wäre schön, ja.
2: Haben Sie jetzt bekommen. Von mir, den verleihe ich Ihnen jetzt einfach.
5: Schön, danke schön. Oh, da freue ich mich.
2: Haben Sie ein bisschen Tränchen in den Augen bekommen gerade?
5: Ja, das ist jetzt Bibi.
2: Wie heißt denn der Kleine?
5: Felix.
2: Dann liebe Grüße an Felix, wenn er aufwacht. Und dann wünsche ich der besten Oma heute einen schönen Tag mit ihren Enkeln.
5: Schön, danke schön.
1: Ach, guck, beste Oma. Politisches Engagement, Alltagskünstler. Ich halte fest, wir sind gut aufgestellt im Osten.
0: Und nachher schauen wir dann noch nach Stockholm zur Verkündung des Chemie-Nobelpreises. Und um allen Spekulationen entgegenzuwirken, ich bekomme ihn nicht.
1: Eher nicht.
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4: 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Es ist 8.30 Uhr und jetzt alles, was heute wichtig wird, mit Mirko Jungelt.
5: Das Bundesverwaltungsgericht in Leipzig verkündet am Nachmittag eine Entscheidung zum nationalen Luftreinhalteprogramm. Die Deutsche Umwelthilfe und die Bundesregierung streiten darüber, ob das Programm in Teilen strenger gefasst werden muss. Der ehemalige Chef des Bundesnachrichtendienstes August Hanning wird heute in Karlsruhe einem Haftrichter vorgeführt. Er war gestern festgenommen worden. Die Bundesanwaltschaft wirft Hanning unter anderem geheimdienstliche Agententätigkeit und versuchten Landesverrat vor. Die Bundesregierung will heute eine Pflegekommission einsetzen. Sie soll Vorschläge für eine Strukturreform erarbeiten. Vor einer Woche hatten sich Union und SPD auf einen Reformplan verständigt, der die Finanznöte der Pflegeversicherung in den Griff bekommen soll.
4: Und jetzt der Blick auf die Straßen. Fabian Magerhans im Verkehrszentrum. Guten Morgen.
6: Guten Morgen. A2 Richtung Berlin zwischen Marienborn-Helmstedt und Alsleben. 7 Kilometer stockender Verkehr durch einen defekten LKW und nach einem Unfall in der Baustelle. Plant ihr am besten eine halbe Stunde mehr Zeit ein. A2 Richtung Berlin weiter zwischen Bornstedt und Uexleben liegen Metallteile auf der mittleren Spur. In Bayern auf der A9 Richtung München zwischen Marktschorgast und Bayreuth Nord. 6 Kilometer Stau nach einem Unfall und Bergungsarbeiten. Eine halbe Stunde plus. A38 Richtung Göttingen. Vorsicht zwischen Merseburg Süd und Merseburg Nord liegt ein Stück Leitplanke im einspurigen Baustellenbereich. A72 Richtung Leipzig, ungefähr 20 Minuten Wartezeit zwischen Stolberg West und Chemnitz Süd. Grund ist hier eine Tagesbaustelle. Christine ist am Telefon, guten Morgen.
7: Das Kreuz Leipzig Süd A38, A72 ist ab heute ohne Vorwarnung in Richtung A72 gesperrt. Das heißt, man kommt nicht mehr runter von der A72 auf die A38 und von der A38 auf die A72, nur auch durch Umleitung drauf.
6: Alles klar. Dankeschön fürs Update, Christine. Blitzer auf der A9 Richtung München zwischen Niemek und Kleinmarzins, B107 in Oranienbaum am Bahnübergang blitzt es beidseitig, in Halberstadt im Hohen Weg, in Halle im Böllberger Weg und in Plauen in der Oelsnitzer Landstraße stadtauswärts. Habt ihr noch was gesehen? Staus, Blitzer, ruft uns an, kostenlos unter 0800 123 2340.
4: Sarah, wie wird's denn wettermäßig heute?
8: Ja, heute nochmal wie die letzten Tage. Also Altweibersommer mit bis zu 23 Grad, ein bisschen Nebel oder Hochnebel in der Früh. Ansonsten ganz viel Sonnenschein, nur wenige Wolken, ist durchweg trocken. Morgen in Ostsachsen nochmal so freundlich zum Start in den Tag. Da gibt's auch nochmal bis zu 22 Grad. Ansonsten ist der Wetterumschwung schon da. Das heißt viel mehr Wolken, Regen, Temperaturen nur noch zwischen 15 und 19 Grad. Freitag und Samstag sind dann wechselhaft und noch eine Ecke kühler.
4: So, wir haben es gehört und manch einer denkt sich, endlich wird das Wetter schlechter. Endlich Zeit, die Herbstmode aus dem Schrank zu holen. Ja.
8: Fashion bedeutet nicht nur die neueste Regenjacke und die wasserfesten Sneaker. Gleich um 8.40 Uhr geht's zur Modenschau ins Sanitätshaus.

0: Guten Morgen, wir haben es gleich 8.40 Uhr, hier ist die Emdajam Guten Morgen Familie am Mittwoch und ja, da macht der Herbst langsam ernst.
1: Ne? Heute knacken wir nochmal die 20 Grad Marke, den Rest der Woche wird es dann, sagen wir mal, wechselhaft und deutlich kühler. Es ist also Zeit für die Herbstmode, endlich.
0: Übergangsjacken, Pullis, Gummistiefel, Mützen, das ist eine Seite, aber auch in Sachen Medizin ist offenbar Fashion angesagt, ja?
1: Millionen von Menschen in Deutschland sind zum Beispiel auf Kompressionsstrümpfe angewiesen und das heißt nicht, dass sie nicht schön sein können. Annette vom Gesundheitszentrum Zittau veranstaltet heute genau dafür eine Modenschau. Guten Morgen!
2: Guten Morgen!
1: Das klingt erstmal ein bisschen kurios, aber ich finde es eine tolle Sache. Also bei euch werden heute was eigentlich? Kompressionsstrümpfe und Co. auf dem Laufsteg angezogen und es gibt richtige Modetrends. Habe ich das so richtig verstanden?
2: Genau, so ist das. Kompressionsmode für Lymph- und Lipödem-Patienten, für Venenerkrankungen. Kompression kann schön sein, das ist unser Motto.
1: Das ist also der Gedanke so ein bisschen dahinter, dass man auch genau. Ein bisschen Spaß hat an den Sachen, die man im Prinzip erstmal anziehen muss. Und lass mal hören, was ist denn da diesen Herbst angesagt?
2: Oh, es gibt zum Beispiel gerade Samtviolett, Salbeigelb, Blackfire, Blackwater, French Lavendel. Also es gibt die tollsten Farben.
1: Wer läuft denn bei euch über den Laufsteg?
2: Also das sind Kunden von uns, ganz liebe Kunden, natürlich Freundinnen, meine Mitarbeiterin, ich zum Beispiel. Wir haben da ganz viel Spaß dabei, wie fast eine Selbsthilfegruppe für Betroffene.
1: Und habe ich das richtig gesehen? Es darf auch ein bisschen sexy sein, ja?
2: Ja, Lingerie gehört natürlich mit dazu, aber Kompression kann auch sexy sein. In gut sitzender BH oder in sehr schöne Unterwäsche gehört einfach zum Leben dazu.
0: Ja, auch mit Kompressionen und Kompressionsstrümpfen kann man den Herbst Trends nachjagen. Alles zu sehen bei der Patientenmodenschau in Zittau heute. Danke, Annette, und viel Erfolg.
2: Vielen Dank.
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0: Gleich haben wir es 8:45. Die MDR-Jump Guten Morgen Familie ist hier am frühen Mittwoch und wir haben eine Sofortmeldung aus dem Verkehrszentrum.
1: Ja, es geht auf die A2 Richtung Berlin zwischen Burg Ost und Thesen. Bitte vorsichtig fahren. Hier liegen große Metallteile auf der linken Fahrspur.

0: Also das nimmt hier schon wieder Formen an, ist das nicht zu fassen. 8:47 Uhr, DM der Jump. Guten Morgen, Familie, ist hier am Mittwoch.
1: Und da haben wir vor wenigen Minuten drüber gesprochen. Heute steigt in Zittau eine Modenschau für Kompressionsware. Statt also hautfarbener Strümpfe werden coole Farben und Muster präsentiert und sogar sexy Kompressionsdessous.
0: Und das scheint euch mehr als zu interessieren. Guten Morgen an die 0800-123-2340.
2: Ja, guten Morgen. Hallo, hier ist die Katrin. Ich wollte zu dem Thema mit den Strümpfen auch noch was sagen. Ich bin nämlich selber Angiologin und ich trage natürlich auch die Strümpfe, die ich sozusagen meinen Patienten verordne. Und ich kann sagen, also diese Kackbraunen, die braucht man nicht mehr. Ich habe persönlich keine Kackbraunen. Ich habe welche mit Karomuster, ich habe welche in Pink, die habe ich auch heute an. Und das kann sehr, sehr schön sein. Es gibt so tolle Sachen und vor allen Dingen, das ist sowas Gutes, diese Kompressionsstrümpfe. Es können Wunden heilen, es können Schmerzen gelindert werden und diese Angst vor Kompressionsstrümpfen, dass die unbequem und unschön sind, das ist völlig unbegründet.
0: Also mittlerweile ist es fast so, dass ich ja bei meinen hübschen Tennisbeinen es kaum erwarten kann, bis ich auch welche brauche von diesen Stützstrümpfen.
2: Ja, auf weißt jeden du? Fall. Die
0: also,
2: sind wirklich gut.
0: Ja, wie früher mit den Zahnspangen, weißt du? Ich will auch eine haben. So, wunderbar. Also dann vielen Dank für deinen lieben Anruf. Wir wünschen dir einen erfolgreichen Tag.
2: Dankeschön.
0: Und Grüße nach Zittau zur Modenschau für Kompressionsware.
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5: Guten Morgen am frühen Mittwoch. Das Wichtigste haben wir jetzt schon mal für euch.
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7: Um 9 Uhr mit Mirko Jugelt. BSW-Generalsekretär Oliver Runert hat ausgeschlossen, dass seine Partei den AfD-Politiker Hans-Thomas Tilschneider zum Landtagsvizepräsidenten gewählt hat. Tilschneider hatte gestern 5 Stimmen mehr erhalten, als die AfD-Abgeordnete hat. Runert sagte dem MDR, man habe klar gesagt, dass man ihn wegen seiner inhaltlichen Einstellungen nicht mitwähle. Dagegen habe sich gestern gezeigt, dass sich Zeile der CDU eine Mehrheit mit der AfD vorstellen könnten. Runert bekräftigte, dass das BSW sich bei der Wahl des Ministerpräsidenten im Dezember enthalten werde. Bundesaußenminister Johann Wadephul hatte den Anstieg des Antisemitismus in Deutschland als beschämend bezeichnet. Er sagte, zum Jahrestag des Hamas-Angriffs, jeder sei aufgefordert, sich gegen diesen Abgrund von Menschenhass zu stellen. Jüdisches Leben müsse überall sicher und selbstverständlich sein. Hamas-Terroristen und ihre Verbündeten hatten vor 3 Jahren mehr als 1200 Menschen getötet und rund 250 Menschen verschleppt. In Israel wird heute der Opfer gedacht. Die Weltgesundheitsorganisation warnt vor einem weiteren Anstieg der Fettleibigkeit bei Kindern und Jugendlichen. Die WHO teilte mit, 2024 seien 170 Millionen Kinder und Jugendliche zu dick gewesen. Damit habe sich die Verbreitung von Fettleibigkeit seit 1990 vervierfacht. Die WHO forderte von der Politik Strategien, die eine gesunde Ernährung und körperliche Aktivität erleichtern. Dazu gehörten steuerliche Maßnahmen, aber auch Anreize in der Bildung und der Stadtplanung. Die ukrainische Hauptstadt Kiew ist in der Nacht massiv mit russischen Drohnen und Raketen angegriffen worden. Wie Bürgermeister Vitali Klitschko mitteilte, wurden mindestens 2 Menschen getötet. Auch andere Landesteile wurden attackiert. In Dnipro wurde nach Behördenangaben ein Industriebetrieb getroffen. Präsident Volodymyr Zelensky hatte am Vorabend vor einem neuen russischen Großangriff gewarnt und auf Geheimdienstinformationen verwiesen. Sachsens Kultusminister Konrad Clemens hält am Sabbat Jahr für Lehrer fest. Clemens sagte dem MDR, gegen den Lehrermangel seien andere Maßnahmen nötig als die Streichung des Sabbatjahres. Nach seinen Angaben nehmen derzeit 530 Lehrkräfte die Auszeit in Anspruch. Die meisten zögen damit ihren Ruhestand vor. Das waren die Nachrichten.
5: 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Hier sind die neuesten Meldungen aus dem MDR Jam Verkehrszentrum. Fabian Magerhans, guten Morgen.
8: Guten Morgen. A2 Richtung Berlin zwischen Allerindersleben und Alsleben. Im Baustellenbereich ein defekter LKW. 7 Kilometer stockender Verkehr, eine halbe Stunde plus. Dann Vorsicht A4 Frankfurt Richtung Dresden zwischen Dreiknossen und Wilsdruf. Ein Reifen liegt auf der rechten Spur. Und Richtung Frankfurt A4 zwischen Hermsdorf Ost und Hermsdorfer Kreuz noch ein Reifen. A72 Richtung Leipzig zwischen Stolberg West und Chemnitz Süd. Eine Tagesbaustelle, 4 Kilometer stockender Verkehr. Plant ihr am besten 10 Minuten mehr Zeit ein. Und Blitzer stehen auf der A9 Richtung München zwischen Niemek und Kleinmarzins, B1 in Gentin Richtung Burg, B174 zwischen Zschopau und Altenhain. In Halle blitzt es im Böllberger Weg gleich 2-mal hintereinander statt einwärts und in Plauen in der Oelsnitzer Landstraße statt auswärts. 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
5: Sarah, wir müssen die Sonne heute, glaube ich, noch mal genießen, ne?
9: Ja, die genießen wir von morgens bis abends. Es sind, wenn überhaupt, nur harmlose, wenige Wolken unterwegs. Es bleibt komplett trocken und wird warm mit bis zu 23 Grad. Ein bisschen Nebel gibt es noch, weitestgehend hat er sich aber verzogen. Ja, morgen dann die Ostsachsen noch längere Zeit mit schönem Wetter. Da ist es noch mal trocken, da wird es noch mal warm mit bis zu 22 Grad. Sonst kommen immer mehr Wolken reingezogen, auch Regen und Wind. Die Temperaturen bleiben bei 15 bis 19 Grad hängen. Und am Freitag gibt es dann unbeständig und windiges Schauerwetter und es wird noch mal eine Ecke kühler.
5: Guten Morgen!
9: Gleich 5 nach 9.
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0: 9:16 Uhr. Hier ist die MDR Jump Good Morning Familie am Mittwoch.
1: Und was feiert Böttcher da für einen Geburtstag heute? Hm? Den hätte, wäre, könnte Geburtstag.
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3: Man muss es den jungen Leuten erklären. Am heutigen 7. Oktober schwirrt bei Leuten meiner Generation im Hinterkopf immer noch was rum. Da gab es damals so einen Staat, genannt DDR, und der wäre heute 77 Jahre alt geworden. Hätte heute also Geburtstag gehabt. Vielleicht vergleichbar so ein bisschen mit dem heutigen 3. Oktober, wobei der Vergleich doch ganz schön hinkt. Obwohl einige Gestrige heute wohl sagen werden, seht ihr, das habt ihr nur davon. Hätten wir den Quatsch mit der Wiedervereinigung nicht gemacht, hätten wir heute frei. Und der Feiertag wäre nicht wie vergangenes Wochenende auf einen Sonnabend gefallen. Mir persönlich ist es so rum aber schon lieber. Ne? Ich will mir gar nicht ausmalen, wo wir heute stehen würden. Wahrscheinlich müssten wir dann heute wieder zu einer zentral organisierten Kundgebung und müssten dort irgendwelchen greisen Männern mit einem Fähnchen Luft zufächeln. Was wir heute stattdessen machen, ist uns bei Gerhard in seiner Kellerbar zu treffen, ne, um dort seine selbstgemachte Bowle, grüne Wiese und Sekt Curaçao zu trinken. Das hat aber überhaupt nichts mit dem Republikgeburtstag zu tun. Das machen wir auch, wenn sein Hund, sein Schuppen oder die Kochschürze seiner Frau Geburtstag hat. Irgendwie muss man ja schlechte Nachrichten verkraften. Oder

0: hatte ich noch nicht erwähnt, dass der nächste Feiertag am 31. Oktober, also Reformationstag, auch auf ein Wochenende fällt?
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4: Morgen, wir schauen mal auf die A2 Richtung Hannover, zwischen Burg Ost und Burg Zentrum. Vorsichtig fahren, hier liegt ein Pflasterteil auf der linken Fahrspur.

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6: Hier ist die MDR Jump. Guten Morgen, Familie. Es ist 9.30 Uhr und jetzt die Meldung zur halben Stunde mit Mirko Jugelt.
7: Der Internationale Währungsfonds rechnet mit anhaltend hohen Energiepreisen. IWF-Chefin Kristalina Georgieva verließ darauf, dass auf der Nordhalbkugel die kalte Jahreszeit beginne. Damit steige die Nachfrage. Selbst wenn der Iran-Krieg bald ende, dürften die Preise bis ins kommende Jahr hoch bleiben. In Braunspetra im Saale-Kreis läuft nach dem Fund einer Fliegerbombe die Evakuierung der Sperrzone. Wie eine Behördensprecherin mitteilte, sind nur wenige Gewerbebetriebe betroffen. Man hoffe, dass die Bombe bis zum Mittag entschärft werden könne. Die Bombe war beim Bau einer neuen Bahnbrücke gefunden worden. Die Kommunen haben aus der Hundesteuer im vergangenen Jahr fast 430 Millionen Euro eingenommen. Wie das Statistische Landesamt mitteilte, sind das nur 0,1% weniger als im Rekordjahr 2024. Die Hundesteuer ist eine Gemeindesteuer, deren Höhe die jeweilige Kommune festlegt.
6: Und jetzt der Blick auf die Straßen. Fabian Magerhans im Verkehrszentrum. Guten Morgen.
8: Moin. A2 Richtung Berlin zwischen Aller-Ingersleben und Alsleben. 7 Kilometer stockender Verkehr durch einen defekten LKW in der Baustelle. Plant hier 20 Minuten mehr Zeit ein. Gegenrichtung. A2 Richtung Hannover zwischen Burgost und Burgzentrum liegt ein Plasteteil auf der linken Spur. A4 Frankfurt Richtung Dresden. Eine Schaufel liegt zwischen Wandersleben und Neudietendorf. Und Vorsicht auch im weiteren Verlauf zwischen Dreiknossen und Wilsdruff liegt ein Reifen auf der rechten Spur. An der Tagesbaustelle A2 Richtung Leipzig, zwischen Stolberg West und Chemnitz Süd, 4 Kilometer stockend, 10 Minuten dauert es länger. Und Blitzer stehen auf der A9 Richtung Berlin, zwischen Halle und Bitterfeld-Wolfen, B1 in Gentin Richtung Burg, B174 zwischen Schopau und Altenheim, B189 Abfahrt Polkern, ein Blitzer beidseitig, in Halle im Böllberger Weg statt einwärts gleich zweimal hintereinander und in Stendal Gardelegener Straße statt einwärts. Reino ist am Telefon, schönen guten Morgen.
9: Einen schönen guten Morgen an alle A9-Fahrer Richtung Berlin. Auf der A9 zwischen Eisenberg und Reising steht rechts ein schöner Blitzer in der 120er-Zone. Und weil es so schön frei war, sind zwei gleich geblitzt worden, die zu schnell waren. Oh. Ich habe heute Glück, ich habe mir so eine Elektrogurke. Die fährt nur 95, da kann mir nichts passieren.
8: Siehst du, Reino? Alles klar. Habt ihr noch was gesehen? Staus, weitere Blitzer. Ruft uns an, kostenlos unter 0800 123 2340.
6: So, ich erspare euch mal eine Beschreibung meines Autos, damit ihr nicht so alle so traurig werdet. Sarah, wie wird denn das Wetter?
10: Ja, heute nochmal richtig schön. Das Wetter der letzten Tage gibt's nochmal mit viel blauem Himmel, mit viel Sonnenschein und Temperaturen deutlich über der 20-Grad-Marke. Das ändert sich morgen. Da wird's in Ostsachsen noch längere Zeit schön sein. Ansonsten Wolken, Regen und nur noch 15 bis 19 Grad durchwachsen. Und kühler geht's dann auch am Freitag ins Wochenende.
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1: Sarah aus Güsten, guten Morgen.
2: Ja, schönen guten Morgen. Hallo.
1: Was treibst du denn um diese frühe Uhrzeit? Sag mal.
2: Ich werde jetzt mein Kindchen aus dem Bett schmeißen.
1: Ja. Also eher unsanft.
2: Naja, mal schauen. Kommt auf die Tagesordnung drauf an.
3: Sehr guten Hinweis, wie man sein Kind hervorragend wach machen kann. Einfach mit dem Staubsauger gegen die Tür pochen. Das hat meine Mutter öfter mal gemacht. So ganz passiv-aggressiv. So.
1: Ja, Markus aus Staßfurt, guten Morgen.
4: Guten Morgen.
1: Sag mal, Arbeitswoche, Halbzeit, wie ist da der Zwischenbilanz?
4: Ja, alles gut.
3: Alles gut kann ja heißen, es ist wirklich alles gut oder auch frag nicht. Ich glaube in deinem Fall eher frag nicht, aber wir lassen das jetzt mal so stehen.
1: Ja, genau. Bei dem Song denke ich, ich müsste irgendwie jetzt direkt eine Beachparty moderieren, aber da denke ich, ah nee, Gott sei Dank fällt mir ein, ist ja 2026. Die Zeiten sind vorbei. Elena, guten Morgen.
5: Guten Morgen.
1: Na, wo kommst du her, liebe Elena?
5: Ich komme aus Aue bei Bad Schlema.
1: Okay. Ah, siehst du, du hast das gegen die, dass die beiden Dinger zusammengelegt wurden, Aue Bad Schlema, ne? Sagst du deswegen,
3: Bei Bad Schlema.
1: Der Jörg ist am Telefon. Guten Morgen.
6: Guten Morgen, Lars. Guten Morgen, Sarah.
1: Hallöchen,
3: hi,
1: hallöchen.
3: Hi, Jörgi.
1: Guck mal, der Jörg ist schon unterwegs, oder? Was machst du da gerade?
6: Ja, ich bin ein bisschen unterwegs mit 40 Tonnen, ja.
1: Au, mit LKW, fantastisch. Wo kommst du her? Wo fährst du rum? Was ist los?
6: Also, ich habe gestern in Kiel geladen und fahre jetzt nach Richtung Speyer.
1: Speyer in der Pfalz.
6: Richtig.
1: Kannst du einen Dom besuchen? Also ein bisschen Dom,
6: Nee, zum Besuchen haben wir
0: hier
6: derzeit. Wir müssen
0: noch was
6: tun, ja?
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9: Um 10 Uhr mit Mirko Jugelt. BSW-Generalsekretär Oliver Runert hat ausgeschlossen, dass seine Partei den AfD-Politiker Hans-Thomas Tilschneider zum Landtagsvizepräsidenten gewählt hat. Tilschneider hatte gestern 5 Stimmen mehr erhalten, als die AfD-Abgeordnete hat. Runert sagte dem MDR, man habe klar gesagt, dass man ihn wegen seiner inhaltlichen Einstellungen nicht mitwähle. Dagegen habe sich gestern gezeigt, dass sich Teile der CDU eine Mehrheit mit der AfD vorstellen könnten. Der neue Tankrabatt kommt laut IFO-Institut bislang nur teilweise bei den Autofahrern an. Wie das Münchner Wirtschaftsforschungsinstitut mitteilte, wurden bei Diesel und Super E10 von den 17 Cent im Schnitt 15 Cent weitergegeben. Bei E5 seien es 16 Cent. Allerdings gäbe es Schwankungen. So sei der Rabatt am 1. Oktober komplett weitergegeben worden, am Wochenende nicht. Vor allem bei der günstigeren Sorte E10 gäbe es viel Bewegung. Bundesaußenminister Jochen Wadephul hat den Anstieg des Antisemitismus in Deutschland als beschämend bezeichnet. Er sagte zum Jahrestag des Hamas-Angriffs, jeder sei aufgefordert, sich gegen diesen Abgrund von Menschenhass zu stellen. Jüdisches Leben müsse überall sicher und selbstverständlich sein. Hamas-Terroristen und ihre Verbündeten hatten vor 3 Jahren mehr als 1200 Menschen getötet und rund 250 Menschen verschleppt. In Israel wird heute der Opfer gedacht. Die Weltgesundheitsorganisation warnt vor einem weiteren Anstieg der Fettleibigkeit bei Kindern und Jugendlichen. Die WHO teilte mit, 2024 seien 170 Millionen Kinder und Jugendliche übergewichtig gewesen. Die Zahl habe sich damit seit 1990 vervierfacht. Die WHO forderte von der Politik Strategien, die gesunde Ernährung und körperliche Aktivität erleichtern. Dazu gehörten steuerliche Maßnahmen, aber auch Anreize in der Bildung und der Stadtplanung. Die Billigfluggesellschaft Ryanair kehrt vorerst nicht an den Flughafen Leipzig-Halle zurück. Das berichtet die Leipziger Volkszeitung. Ryanair habe nach langen Verhandlungen mit dem Flughafen abgesagt. Die irische Airline habe als Grund zu hohe Kosten in Deutschland genannt, etwa bei der Luftverkehrssteuer. Der Flughafen gibt nach eigenen Angaben die Hoffnung aber nicht auf. Eine Sprecherin sagte, man arbeite weiter an wettbewerbsfähigen Rahmenbedingungen. Das waren die Nachrichten.
10: Und jetzt hier bei MDR Jump natürlich der zuverlässigste Verkehrsservice im Osten. Es geht rüber in unser MDR Jump Verkehrszentrum zu Fabian Margans. Back again.
11: Yes.
10: Ja, wie geht's los? A2, ne?
11: Mal wieder. A2 Richtung Berlin zwischen Allerengersleben und Alsleben. 7 Kilometer stockender Verkehr durch einen defekten Schwertransport. Der steht in der Baustelle auf der rechten Spur. Ungefähr 20 Minuten dauert es länger. A4 Frankfurt Richtung Dresden zwischen Friedewald und Wilde-Könebach liegen Metallteile. Und in Zwinkau wird die Kreuzung Leipziger Straße, Bahnhofstraße nach einem Unfall mehrfach kurzzeitig gesperrt. Blitzer stehen auf der A14 Richtung Magdeburg zwischen Halle-Trotha und Lübbejün, B244 Ortsausgang Elbingerode Richtung Wernigerode. In Dessau in der Albrechtstraße stadtauswärts, in Halberstadt im Hohenweg, in Kölme Richtung Benkendorf, in Schwarzkolm Richtung Bernsdorf wird geblitzt und in Weimar in der Buddelstädter Straße. Lukas ist am Telefon, grüß dich.
12: Ich wollte einen Blitzer melden und zwar in der Albrechtstraße in Dessau, kurz vor der Ortsausfahrt Richtung Roßlau. stehen sie auf der rechten Seite hinter einem Baum mit der Laserpistole.
11: Danke, Lukas.
10: Hat man auch gesehen.
11: Ja, genau. Zwei Striche. 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
10: Danke dir. Tja, und heute können wir nochmal Sommer spielen. Ab morgen wird es ja nämlich wirklich Herbst. Viel Sonne gibt's heute. Wenige Wolken und trockene 18 bis 23 Grad sind nochmal drin. Morgen wird es dann deutlich grauer. Es wird Regen geben, nur noch 15 bis 19 Grad. Einzig in Ostsachsen erhält sich mit bis zu 22 Grad noch ein bisschen Golden Summer.
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10: Ja, und denkt euch jetzt mal Folgendes. Die Fahrstuhltür geht zu und sofort denkt ihr, bitte bleib jetzt nicht stecken. Oder ihr müsst abends vielleicht nochmal in den dunklen Keller. Wir reden heute über unsere Alltagsängste. Habt ihr welche? Falls ja, sagt uns gern Bescheid. Falls nein, kommen gleich Alltagsängste unserer Mitmenschen, die man auch so haben kann.

0: Spinnen, alles was eklig ist. Die Nacktschnecken. Keine Ahnung, das war schon immer so. Schon seit der Kindheit.
1: Ja, da liegt ein Brief im Briefkasten und nur weil der Absender komisch aussieht, willst du ihn am liebsten erst morgen öffnen. Hier ist MDR Jump bei der Arbeit. Und es ist komplett irrational.

0: kommt. Ja, das ist einfach so. Das ist so ganz unterschwellig und das ist natürlich Quatsch. Aber das ist schon noch so immer mal im Hinterkopf. Ja.
1: Dass bei mir in der Wohnung eingebrochen wird. 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
9: Hey, damit haben wir es 10:30. MDR Jump ist hier und die News zur halben Stunde hat jetzt Mirko Jugelt für uns.
10: Der Internationale Währungsfonds rechnet mit anhaltend hohen Energiepreisen. IWF-Chefin Kristalina Georgieva verwies darauf, dass auf der Nordhalbkugel die kalte Jahreszeit beginne. Damit steige die Nachfrage. Selbst wenn der Iran-Krieg bald ende, dürften die Preise bis ins kommende Jahr hoch bleiben. In Braunsbedra im Saale-Kreis läuft nach dem Fund einer Fliegerbombe die Evakuierung der Sperrzone. Wie eine Behördensprecherin mitteilte, sind nur wenige Gewerbebetriebe betroffen. Man hoffe, dass die Bombe bis zum Mittag entschärft werden könne. Die Bombe war beim Bau einer neuen Bahnbrücke gefunden worden. Die Kommunen haben aus der Hundesteuer im vergangenen Jahr fast 430 Millionen Euro eingenommen. Wie das Statistische Landesamt mitteilte, sind das nur 0,1% weniger als im Rekordjahr 2024. Die Hundesteuer ist eine Gemeindesteuer, deren Höhe die jeweilige Kommune festlegt.
9: Der Blick auf die Straßen jetzt hier bei MDR Jump. Dafür geht's rüber zu Fabian Magerhans ins MDR Jump Verkehrszentrum und mal wieder die A2, diesmal sogar mit 2 Meldungen. Ne?
11: Genau, Richtung Berlin der längste Stau zwischen Allerengersleben und Alsleben. 8 Kilometer Stau. Grund ist ein defekter Schwertransport auf der rechten Spur in der Baustelle. Und in der Gegenrichtung A2 Richtung Hannover zwischen Irxleben und Alsleben. Bauarbeiten, 4 Kilometer stockender Verkehr, 10 Minuten plus. A4 Richtung Dresden zwischen Friedewald und Wilder-Könebach ist die rechte Spur nach einem Unfall gesperrt. Und in Zwenkau wird die Kreuzung Leipziger Straße, Bahnhofstraße nach einem Unfall mehrfach kurzzeitig gesperrt. Blitzer stehen auf der A14 in Richtung Magdeburg zwischen Halle-Trotha und Blöbichün, B244 Ortsausgang Wernigerode Richtung Elbingerode, in Kölme Richtung Beckendorf, in Schwarzkollm Richtung Bernsdorf und in Weimar in der Buddelstädter Straße. Noch eine Meldung für den Stadtverkehr Chemnitz: An der Kreuzung Konradstraße, Leipziger Straße ist die Ampelanlage kaputt. Habt ihr noch was gesehen? Staus, Blitzer, ruft uns an, kostenlos unter 0800 123 2340.
9: Danke dir. Tja, und die Kids zählen schon die Tage bis zu den Herbstferien. In Thüringen und in Sachsen ist es ja am Wochenende schon soweit. Das Wetter zählt heute nochmal die Sommerstunden. Sonne gibt's, wenige Wolken und 18 bis 23 Grad. Dazu bleibt's trocken. Morgen sieht's dann deutlich herbstlicher aus. Regen und meist nur noch 15 bis 19 Grad.
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Wenn Miley den Super Bowl macht, dann könnt ihr die Lautstärke jetzt schon mal auf Anschlag drehen. Hier ist MDR Jump bei der Arbeit, denn genau ihr Name wird gerade ziemlich heiß für die Halbzeitshow 2027 beim Super Bowl gehandelt. Bestätigt ist natürlich noch nichts, aber Miley gehört aktuell wirklich zu den Kandidatinnen, über die tatsächlich gesprochen wird. Und wenn ihr gerade im Auto sitzt, im Büro, so langsam ein kleines Mittagstief bekommt oder einfach mal 3 Minuten absolute Energie braucht, ihr neuer Song ist genau der richtige dafür. Er ist ein absoluter Wachmacher. Hier kommt Miley Cyrus, Bass Crusades. Wobei, Miley Cyrus ist ja gar nicht mehr richtig. Miley ohne Cyrus, denn sie hat ja jetzt ihren Nachnamen abgelegt. Miley, Bass Crusades bei MDR Jump.

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5: MDR Jump ist hier und gleich geht's wieder um die fette Kohle. 1200 Euro sind in unserem Dingsbums-Jackpot mittlerweile drin. Ihr habt die Chance, in der nächsten Spielrunde den Jackpot zu knacken. Kids beschreiben, ihr erratet. Aber jetzt erstmal alles, was heute wichtig ist.
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6: Um 11 Uhr mit Mirko Jugelt. BSW-Generalsekretär Oliver Runert hat ausgeschlossen, dass seine Partei den AfD-Politiker Hans-Thomas Tilschneider zum Landtagsvizepräsidenten gewählt hat. Tilschneider hatte gestern 5 Stimmen mehr erhalten, als die AfD-Abgeordnete hat. Runert sagte dem MDR, man habe klar gesagt, dass man ihn wegen seiner inhaltlichen Einstellungen nicht mitwähle. Dagegen habe sich gestern gezeigt, dass sich Teile der CDU eine Mehrheit mit der AfD vorstellen könnten. Runert bekräftigte, dass das BSW sich bei der Wahl des Ministerpräsidenten im Dezember enthalten werde. Bei russischen Luftangriffen auf die Ukraine sind nach ukrainischen Angaben 11 Menschen getötet worden. Präsident Volodymyr Zelensky teilte auf Telegram mit, Russland habe gezielt Energieanlagen ins Visier genommen. Die Ukraine benötige dringend weitere Luftabwehrsysteme. Die Angriffe konzentrierten sich auf Kiew, Poltawa, Dnipropetrovsk und Kharkiv. Zelensky hatte am Vorabend vor einem neuen russischen Großangriff gewarnt und auf Geheimdienstinformationen verwiesen. Der neue Tankrabatt kommt laut IFO-Institut bislang nur teilweise bei den Autofahrern an. Wie das Münchner Wirtschaftsforschungsinstitut mitteilte, wurden bei Diesel und Super E10 von den 17 Cent im Schnitt 15 Cent weitergegeben. Bei E5 seien es 16 Cent. Allerdings gäbe es Schwankungen. So sei der Rabatt am 1. Oktober komplett weitergegeben worden, am Wochenende nicht. Vor allem bei der günstigeren Sorte E10 gäbe es viel Bewegung. Die wichtige Bahnstrecke zwischen Hannover und Hamburg kann komplett neu gebaut werden. Der Verkehrsausschuss des Bundestags gab dafür grünes Licht. Zugleich soll die bestehende Strecke saniert werden. Morgen entscheidet der Bundestag über das Projekt. Die Zustimmung dort gilt als Formsache. Die Bahnstrecke Hannover-Hamburg ist eine der wichtigsten Verkehrsachsen in Deutschland. Sie ist stark überlastet. Gegen einen Neubau gibt es vor Ort allerdings auch Proteste. Die Billigfluggesellschaft Ryanair kehrt vorerst nicht an den Flughafen Leipzig-Halle zurück. Das berichtet die Leipziger Volkszeitung. Ryanair habe nach langen Verhandlungen mit dem Flughafen abgesagt. Die irische Airline habe als Grund zu hohe Kosten in Deutschland genannt, etwa bei der Luftverkehrssteuer. Der Flughafen gibt nach eigenen Angaben die Hoffnung aber nicht auf. Eine Sprecherin sagte, man arbeite weiter an wettbewerbsfähigen Rahmenbedingungen. Das waren die Nachrichten.
5: 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Es geht rüber zu Fabian Wagerhans in unser MDR Jump Verkehrszentrum für einen relativ übersichtlichen Verkehrsservice, ne?
7: Ja, aber wieder mit dabei, die A2 Richtung Berlin zwischen Marienborn-Helmstedt und Alsleben. 7 Kilometer stockender Verkehr durch einen defekten Schwertransport. Der steht in der Baustelle auf der rechten Spur und es dauert ca. 20 Minuten länger. Nach Hessen, A4 Richtung Dresden zwischen Friedewald und Wilder-Könebach ist die rechte Spur wegen Bergungsarbeiten gesperrt. Noch eine gesperrte Bundesstraße. Die B247, die ist zwischen Teistungen und Ferner wegen Bergungsarbeiten gesperrt. Blitzer stehen auf der A14 Richtung Magdeburg zwischen Halle-Trotha und Lübejün, auf der B244 am Ortsausgang Wernigerode Richtung Elbingerode. In Dessau in der Albrechtstraße stadtauswärts, in Kölmer Richtung Benkendorf, in Salzwedel in der Breitenstraße, in Sangerhausen im Sotterhäuser Weg und in Weimar in der Buddelstädter Straße. 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
5: Da war es wirklich schon vorbei, ne?
7: Ja.
5: Ja. Schauen wir jetzt einfach mal auf das Wetter. Messi hat gestern mit Tränen Tschüss gesagt. Der Sommer macht es heute ein bisschen ähnlich. Nochmal viel Sonnenschein, wenige Wolken und 18 bis 23 Grad. Morgen ist der Abschied dann ziemlich deutlich. Regen und meistens nur noch 15 bis 19 Grad.
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5: Tja, bei Jeanette aus Meiningen ist das Grinsen bestimmt immer noch ganz breit im Gesicht. 2500 Euro hat sie gestern bei Timo im MDR Jump Feierabend Countdown abgeräumt. Heute füllen wir den Pott schon wieder. Das neue Dingsbums läuft und Fernseher und Bett könnt ihr schon mal streichen. 1200 Euro sind im Pott. Und das hier haben uns unsere Kids mitgegeben.
2: Das gibt's auf der ganzen Welt. Man findet das zu Hause.
5: Ja, also Fernseher und Bett könnt ihr ausschließen. Was könnte das denn sein, was es auf der ganzen Welt gibt und was man auch zu Hause findet? 1200 Euro sind im Jackpot. Wir spielen um 11.10 Uhr. Hier kommt die Nummer, denn jetzt sind die Leitungen offen. 0800 123 2340 0800 123 2340. Vielleicht bis gleich.

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0: Ja, genau so kann es beim Dingsbums laufen. Gestern hat Janett aus Meiningen mit Vorname 2.500 Euro bei Timo im MDR Jump Feierabend Countdown geholt und hat sich mega gefreut.
2: Ja, super. Vielen Dank.
0: Hat die ganze Familie mitgerätselt. Ja, und heute starten wir schon wieder mit einem neuen Begriff durch. Unsere Kids erklären einen Begriff. Ihr braucht genau dieses eine gesuchte Wort und sichert euch 1.200 Euro Ferientaschengeld. 0800 123 2340. Hier ist Bernadette. Hallöchen. Wer hat Bock auf 1.200 Euro? Ah, eine weibliche Stimme. Hast du Bock auf 1.200 Euro?
3: Wenn ich jetzt dran bin, ja.
0: Ja, bist du. Wer bist du? Hallöchen.
3: Hallo, ich bin Julia.
0: Wo kommst du her, Julia?
3: Aus Milke.
0: Okay, erklär mal ganz kurz für alle, die nicht wissen, wo es liegt. Wo liegt's denn?
3: Das liegt in der Nähe von Bautzen.
0: Na, guck mal.
3: Radeburg, genau.
0: Aber herrlich, herrlich. Sag mal, Julia, beschreib mal deinen bisherigen Tag in zwei Worten.
3: Lehrreich und tatsächlich auch schon spektakulär.
0: Was? Was ist denn schon passiert, dass es spektakulär war?
3: Ich habe gerade eine sehr spektakuläre Wunde tatsächlich gesehen, ja.
0: Ja, okay. Willst du mehr dazu sagen?
3: Kann ich leider an der Stelle nicht.
0: Alles klar, ein kleines Geheimnis. Okay, dann bringen wir jetzt mal noch ein bisschen Aufregung mit rein, ja, in diese spektakulären Tag von dir. Pass auf, liebe Julia, hier kommen nochmal die zwei Tipps unserer Kids mit ein bisschen Glück. Sicherst du jetzt dir auch gleich noch 1.200 Euro und dann wird dieser Tag heute nicht nur spektakulär, sondern fulminant, okay?
3: Ja.
0: Alles klar?
4: Das gibt's auf der ganzen Welt. Man findet das zu Hause.
0: Okay, was denkst du, könnte es sein?
3: Ja, vielleicht denke ich zu groß, aber ich habe an das Fenster gedacht.
4: Das gibt's auf der ganzen Welt. Ja. Man findet das zu Hause.
0: Absolut. Und ich finde es auch gar nicht zu groß gedacht, aber es ist es leider trotzdem nicht. Tut mir leid.
3: Okay, schade.
0: Dann bleibt der Tag halt einfach nur spektakulär.
3: Alles gut. Ja, immer.
0: Also,
3: war schon spektakulär, dich zu hören.
0: Ach, wie lieb. Und ich habe mich auch gefreut, dich kennenzulernen. Ich wünsche dir alles Liebe und viel Freude beim Teilen deiner Nachricht, wie spektakulär sie auch sein mag, okay? Und liebe Grüße zu dir nach Milke, ja?
3: Ja, danke.
0: Bis dahin.
3: Tschüssi.
0: Ciao. Ja, also das Fenster hat uns jetzt 100 Euro in den Jackpot geworfen. Das heißt, 1.300 Euro gibt's abzugreifen bei Timo dann im MDR Jump Feierabend Countdown. Nächste Spielrunde.
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0: Hallo, wir sind's nochmal. Ihr habt euch gedacht, ne? Ja, genau. Sarah und Lars aus der MDR Jump. Guten Morgen, Familie.
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0: Okay. Jetzt geht's hier aber erstmal weiter mit Bernadette und euren Lieblingshits.
5: Und genau so machen wir das Metro Boomin und The Weeknd bei MDR Jump.

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1: Halb zwölf haben wir's. MDR Jump ist hier und die News zur halben Stunde geht's jetzt mit Björn Sieverding.
2: Der Sportwagenhersteller Porsche rechnet künftig mit deutlich weniger Verkäufen in China. Nach Angaben von Konzernchef Michael Leiter soll dort langfristig höchstens noch jedes 10. Fahrzeug verkauft werden. Gründe seien die schwache Nachfrage und die starke Konkurrenz chinesischer Hersteller. Die Gemeinden in Deutschland haben im vergangenen Jahr fast 430 Millionen Euro an Hundesteuer eingenommen. Laut Statistischem Bundesamt war das etwa gleich viel wie 2024. In den Jahren davor waren die Einnahmen deutlich gestiegen. Die Höhe der Steuer können die Kommunen selbst festlegen. In Naumburg sind bei einem Wohnungsbrand in einem Mehrfamilienhaus 3 Menschen verletzt worden. Nach Angaben der Polizei erlitt ein Bewohner eine schwere Rauchgasvergiftung. 2 weitere Menschen wurden leicht verletzt. Die Brandursache ist noch unklar.
1: Und damit geht's rüber in unser MDR-Jump-Verkehrszentrum zu Fabian Magerhans mit dem Blick auf die Straßen. Bisschen mehr geworden als noch vor einer halben Stunde und die A2 wieder ganz vorne dabei.
3: Ja, genau, Richtung Berlin. Erstmal zwischen Marienborn, Helmstedt und Alsleben 7 Kilometer stockender Verkehr. Ein defekter Schwertransporter steht in der Baustelle auf der rechten Spur. 20 Minuten plus. Auch in der Gegenrichtung A2 Richtung Hannover zwischen Uexleben und Bornstedt an der Baustelle 3 Kilometer Stau. 20 Minuten extra. A4 Frankfurt Richtung Dresden. Die Unfallstelle zwischen Jena-Göschwitz und Stadt Roda ist jetzt geräumt, noch Stau und stockender Verkehr. Nach einem Unfall ist die B247 zwischen Teistungen und Ferner gesperrt und in Hohndorf wird die B174 im Bereich Neue Hauptstraße wegen Bergungsarbeiten mehrfach kurzzeitig gesperrt. Blitzer stehen auf der A9 Richtung München zwischen Niemegg und Kleinmarzenz, auf der B174 zwischen Schopa und Altenheim, B182 Ortseingang Resa, wenn ihr aus Richtung Streda kommt, in Dessau in der Albrechtstraße stadtauswärts, in Halberstadt im Hohen Weg, in Merseburg vor dem Klausentor beidseitig und in Sangerhausen im Sotterhäuser Weg. Habt ihr noch was gesehen? Staus oder Blitzer, ruft uns an, kostenlos unter 0800 123 2340.
1: So, und im Erzgebirge, man mag es kaum glauben, aber es ist wirklich wahr, läuft schon der erste Voradventsmarkt und draußen sind nochmal 23 Grad drin. Hier ist MDR Jump bei der Arbeit und in Seifen gibt es schon Sterne, Baumstriezel, Weihnachtsgefühl und Glühwein, während heute nochmal richtig viel Sonne wartet. Ne? Bis zu 23 Grad sind drin, dazu bleibt es trocken und es wird genauso schön wie gestern. Morgen passt das Wetter dann eher schon zur Jahreszeit. Mehr Wolken, Regen und auch deutlich frischer.
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1: So, wer von euch gestern Wer wird Millionär geschaut hat, der weiß, dass diese Frau da gestern Gegenstand einer Frage war mit genau diesem Song, denn es wurde hieß, wie hieß der Vorgänger vom jetzigen Shakira-Hit Die Die? Ganz klar, dieser hier, Waka Waka. 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

Ja, ja, das ist so ein Song, bei dem der Mittwoch für 3 Minuten so ein bisschen leichter wird. Ne? Hier ist MDR Jump und von Shakira geht's rüber zu Iggy Kelly. Wenn ihr gerade im Auto sitzt, im Büro, langsam Richtung Mittag schielt oder einfach einen kleinen Schubs nach oben braucht, Miracle von Iggy Kelly, passt da ziemlich gut rein. Bisschen verliebt sein und dieser Moment, wenn plötzlich jemand auftaucht und sich alles irgendwie so ein bisschen besser anfühlt, ne? Dieses herrliche Gefühl. Und der Name, der kommt euch ja natürlich bekannt vor, denn Iggy ist der jüngste Spross der Kelly Family. Geht inzwischen aber ziemlich konsequent seinen eigenen Weg und macht sein eigenes Ding. Und wie das klingt, das hören wir jetzt. Hier ist Iggy Kelly, Miracle bei MDR Jump.

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0: Hier ist MDR Jump. Wir haben es kurz vor 12. Ich wünsche euch erstmal einen wunderbaren Mittag. Und natürlich haben wir auch wieder richtig viel Kohle für euch im Pott. 1.300 Euro gibt es im Moment in unserem MDR-Jump-Dingsbums. Der Jackpot wurde in der vergangenen Stunde nicht geknackt. Die nächste Spielrunde, die Kohle abzugreifen, kommt natürlich um 14.10 Uhr dann bei Timo im MDR-Jump-Feierabend-Countdown. Jetzt alles, was heute wichtig ist.
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8: Um 12 Uhr mit Björn Sieverding. Die Porzellanmanufaktur Kahler stellt ihren Betrieb zum Jahresende ein. Wie der Insolvenzverwalter mitteilte, konnte kein Investor gefunden werden. Nun würden nur noch bestehende Aufträge abgearbeitet. Die traditionsreiche Manufaktur hatte im Februar Insolvenz angemeldet. Als Gründe wurden unter anderem eine schwache Auftragslage und hohe Energiekosten genannt. Das Unternehmen beschäftigt derzeit noch rund 100 Mitarbeiter. Gutverdiener müssen sich im kommenden Jahr auf höhere Sozialabgaben einstellen. Die Bundesregierung beschloss, die Gehaltsgrenze anzuheben, bis zu der Sozialbeiträge abgezogen werden. Bei der Krankenversicherung steigt sie um mehr als 560 Euro auf künftig 6.375 Euro. In der Renten- und Arbeitslosenversicherung liegt die Bemessungsgrenze künftig bei 8.850 Euro. Für Gutverdiener steigt die Mehrbelastung monatlich um gut 100 Euro. Die Bundesregierung beschloss außerdem einen besseren Schutz vor digitaler Gewalt. Der Gesetzentwurf sieht vor, das Strafrecht, um Fälle wie sexualisierte Deepfakes zu erweitern. BSW-Generalsekretär Oliver Runert hat ausgeschlossen, dass seine Partei den AfD-Politiker Hans-Thomas Tillschneider zum Landtagsvizepräsidenten gewählt hat. Till Schneider hatte gestern 5 Stimmen mehr erhalten, als die AfD-Abgeordnete hat. Runert sagte dem MDR, man habe klar gesagt, dass man ihn wegen seiner inhaltlichen Einstellungen nicht mitwähle. Dagegen habe sich gestern gezeigt, dass sich Teile der CDU eine Mehrheit mit der AfD vorstellen könnten. Die wichtige Bahnstrecke zwischen Hannover und Hamburg kann komplett neu gebaut werden. Der Verkehrsausschuss des Bundestags gab dafür grünes Licht. Zugleich soll die bestehende Strecke saniert werden. Morgen entscheidet der Bundestag über das Projekt. Die Zustimmung dort gilt als Formsache. Die Bahnstrecke Hannover-Hamburg ist eine der wichtigsten Verkehrsachsen in Deutschland. Sie ist stark überlastet. Thüringens Ministerpräsident Mario Vogt zieht seine Klage gegen die Aberkennung seines Doktortitels zurück. Das bestätigen mehrere CDU-Abgeordnete, die von Vogt über diesen Schritt informiert wurden. Die TU Chemnitz wirft Vogt vor, in seiner Doktorarbeit unsauber gearbeitet zu haben und entzog ihm den Doktortitel. Vogt scheiterte mit einem Widerspruch und wandte sich an das Verwaltungsgericht Chemnitz. Vor allem die AfD setzt ihn wegen der Affäre politisch unter Druck. Das waren die Nachrichten.
0: 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Es geht rüber in unser MDR Jump Verkehrszentrum zu Fabian Magans mit dem Blick auf die Straßen. Und was sehe ich da? Einen 8 Kilometer langen Ja, Stau bzw. stockender Verkehr, ne?
3: Ja, Fahrt Richtung Berlin zwischen Marienborn, Helmstedt und Alsleben. Da steht immer noch im Baustellenbereich auf der rechten Spur ein Schwertransport.
0: Uno momento, auf der A2, das habe ich nicht gesagt.
3: Auf der A2, genau. Und es dauert ungefähr, ich guck mal, eine halbe Stunde länger gerade. A2 Richtung Hannover, in der Abfahrt Königslutter liegen Metallteile. Und Richtung Schweinfurt A71 zwischen Ilmenau Ost und Ilmenau West noch ein defekter PKW. Nach einem Unfall ist die B247 gesperrt zwischen Teistungen und Ferner. Und in Horndorf ist die B174 im Bereich Neue Hauptstraße gesperrt. Leipzig, Schleusiger Weg, in beiden Richtungen Stau und stockender Verkehr, 10 Minuten plus. Und Blitzer stehen auf der B174 zwischen Schopau und Altenhain, auf der B182 Ortseingang Riesa, wenn ihr aus Richtung Strela kommt, in Gera Gebrüder-Häusler-Straße stadtauswärts, zwischen Klein-Kühnau und Groß-Kühnau wird geblitzt, in Leipzig in der Industriestraße stadteinwärts und in der Rippachtalstraße stadtauswärts, in Merseburg vor dem Klausentor beidseitig und zwischen Wolferode und Wimmelburg. 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
0: Danke dir. Und wir schauen auf das Wetter. Genießt es heute nochmal. Das ist nämlich so ein Tag, bei dem man morgen dann sagt, oh, gestern war es so, so schön. Und heute, ja, wir sind erstmal am Heute. Viel Sonne, weniger Wolken und trocken bleibt es bei 18 bis 23 Grad. Morgen kippt es dann wirklich deutlich. Mehr Wolken und Regen. Nur in Ostsachsen hält sich die Sonne mit bis zu 22 Grad noch so ein bisschen und damit hält es auch noch ein bisschen am Sommer fest.
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0: ein eklig empfundenes Insekt oder ein heftiger Schreck. Manchmal aber entwickelt sich die Angst auch schleichend, zum Beispiel durch Beobachtungen, die man gemacht hat, Erzählungen, Medienberichte, die man gelesen oder gesehen hat oder weil man eine Situation immer häufiger vermeidet.
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0: Hilfreicher ist es aber, sich der Situation schrittweise und kleinschrittig zu stellen und zu erleben. 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
1: 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Gerne auch in kleinen Minischritten. Zum Beispiel die Spinne einfach mal aus einem Sicherheitsabstand zu beobachten, anstatt vor ihr wegzurennen. Ja? Ab wann Angst in Phobie umschlägt und ihr euch tatsächlich Hilfe suchen solltet, das hört ihr natürlich ab 14 Uhr bei Timo im MDR Jump Feierabend Countdown.
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4: Und damit wird's 12:30. MDR Jump ist hier und die News zur halben Stunde jetzt mit Björn Sieverding.
5: 3 Jahre nach dem Terrorangriff der Hamas auf Israel hat die Deutsche Nationalbibliothek in Leipzig 182 Berichte von Überlebenden und Zeugen in ihre Sammlung aufgenommen. Nach Angaben der Bibliothek sollen die Zeitzeugnisse persönliche Erfahrungen dokumentieren. Insgesamt können in Leipzig mehr als 50.000 Interviews der USC Shoah Foundation eingesehen werden. Für den Erhalt der Klosterruine Gerode in Eichsfeld stellt die Deutsche Stiftung Denkmalschutz 20.000 Euro bereit. Nach Angaben der Stiftung soll damit die Nordwand der Kirchenruine saniert werden. Der Kirchenbau wurde 1796 errichtet, musste aber bereits 40 Jahre später wegen Rissen im Mauerwerk geschlossen werden. Papst Leo XIV. Ist in Peru nur knapp einer Geldstrafe wegen Nichtteilnahme an den Regionalwahlen entgangen. Leo XIV. Besitzt neben der US-amerikanischen auch die peruanische Staatsbürgerschaft. Medienberichten zufolge gilt für den 71-Jährigen eine Ausnahme von der Wahlpflicht, weil er älter als 70 ist.
4: 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Es geht rüber zu Fabian Magerhans in unser MDR Jump Verkehrszentrum. Du hast den Blick auf die Straßen.
6: A2 Richtung Berlin zwischen Marienborn, Helmstedt und Alsleben. 8 Kilometer Stau und stockender Verkehr durch einen defekten Schwertransport auf der rechten Spur in der Baustelle. A71 Richtung Schweinfurt zwischen Ilmenau Ost und Ilmenau West ein defekter Pkw. Und Vorsicht im Eichsfeld auf der Straße zwischen Wahlhausen und Abzweig Sickenberg sind nach einem Unfall Schweine auf der Fahrbahn. In Hundorf ist die B174 im Bereich Neue Hauptstraße wegen Bergungsarbeiten gesperrt. Und Blitzer stehen auf der B174 zwischen Tschopa und Altenhain, in Gera in der Gebrüder-Häusler-Straße stadtauswärts, in Leipzig in der Industriestraße stadteinwärts und in der Rippachtalstraße stadtauswärts. In Merseburg blitzt es vor dem Klausentor beidseitig und in Schleiz Richtung Burg Chemnitz. Habt ihr noch was gesehen? Staus Blitzer ruft uns an, kostenlos unter 0800 123 2340.
4: Oder dir einen schönen Feierabend, ne?
6: Ja,
4: den haben wir auch gesehen jetzt gerade.
6: Nehme ich an.
4: Bis morgen.
6: Danke, bis morgen.
4: Ciao. So, ihr sitzt gerade im Büro oder guckt raus aus dem Fenster. Ja, das ist tatsächlich nochmal so ein bisschen Sommergefühl draußen. Sonne, wenige Wolken, bis zu 23 Grad sind heute drin. Morgen sieht das Fensterbild dann deutlich grauer aus. Regen und meist nur noch 15 bis 19 Grad. Dazu kann auch noch ein Wind um die Nase wehen.
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0: MDR Jump ist im Radio und die Fahrstuhltür geht zu und sofort denkst du, oh bitte, bitte, bitte bleib jetzt nicht stecken, ja? Oder manche kriegen sogar bei Spinnenpuls, andere bei Spritzen und wieder andere schon bei den Gedanken, vor 10 Leuten irgendwas sagen zu müssen. Oder eben wie bei Sinico Santos, die eben angesprochene Fahrstuhlplatzangst.
1: Ich glaube, ich habe eine neue Angst in mir entdeckt. Ich war bei einem Musikvideodreh in einem Aufzug. Wir haben da Tanzszenen gedreht. Als wir dann fertig waren, ging die Tür nicht mehr auf. Es wurde so stickig nach 30 Sekunden. Dann wurden es 3 Minuten. Dann wurden es 5 Minuten. Du konntest nichts mehr sehen durch den Dunst unserer eigenen menschlichen Hitze, weil wir da drin getanzt haben, dass ich echt Platzangst bekommen habe. Also die anderen Tänzer, die haben sich angefangen wirklich auszuziehen, weil es so stickig drin wurde. Wir haben es richtig runtergekniet, weil unten die Luft besser war als oben. Ich musste sehr laut schreien. Holt mich jetzt verdammt nochmal hier raus!
0: Oh mein Gott, Horror, absoluter Horror. Also die Alltagsängste, die gehen auch nicht an Stars vorbei. Lieber Nico Santos mit der Fahrstuhlplatzangst. Kennt bestimmt auch einige von uns. Hier ist er jetzt mit Why Don't You Stay bei MDR Jump.

0: Hier ist das MDR Jump-Verkehrszentrum mit einer Sofortmeldung von der A2 Richtung Hannover. Zwischen Helmstedt-West und Rennau befindet sich gerade eine ungesicherte Unfallstelle. Und hier liegen auch Plasteteile auf der Fahrbahn.
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14: Hey, und damit haben wir es gleich 13 Uhr. Hier ist MDR Jump und gleich der Mann, der ja nach ein paar gesundheitlichen Problemen jetzt wieder wohlauf ist und auch demnächst wieder auf den Bühnen stehen wird. Louis Capaldi hören wir gleich mit Before You Go. Jetzt erstmal hier zum Mittag alles, was heute für uns wichtig ist.
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15: Um 13 Uhr mit Björn Sieverding. Die CDU-Fraktion im Landtag von Sachsen-Anhalt steht möglicherweise vor einer Spaltung. Mehrere CDU-Abgeordnete bestätigten dem MDR, dass Unionspolitiker einen Austritt in Betracht ziehen. Hintergrund sind anhaltende Konflikte nach dem schlechten Abschneiden der CDU bei der Landtagswahl. Ex-Bildungsminister Marco Tullner erklärte, für ihn seien alle Optionen offen, sollte das Klima in der Fraktion sich nicht ändern. Anfang Dezember will die CDU auf einem Landesparteitag Konsequenzen aus der verlorenen Landtagswahl ziehen. In Thüringen ist die AfD mit ihrem Antrag gescheitert, den Landtag vorzeitig aufzulösen. Die AfD-Fraktion hatte argumentiert, dass die BSW-Abspaltung Thüringen gerecht mitregiere, ohne gewählt worden zu sein. Für die Auflösung hätte es eine Zweidrittelmehrheit von 59 Stimmen gebraucht. Die AfD hat 32. Die Porzellanmanufaktur Kahla stellt ihren Betrieb zum Jahresende ein. Wie der Insolvenzverwalter mitteilte, konnte kein Investor gefunden werden. Nun würden nur noch bestehende Aufträge abgearbeitet. Die traditionsreiche Manufaktur hatte im Februar Insolvenz angemeldet. Als Gründe wurden unter anderem eine schwache Auftragslage und hohe Energiekosten genannt. Das Unternehmen beschäftigt derzeit noch rund 100 Mitarbeiter. Die Bundesregierung hat mehrere Gesetzesänderungen auf den Weg gebracht, um Opfer häuslicher Gewalt besser zu schützen. Unter anderem sollen Scheidungen schneller möglich werden. Betroffene sollen mehr Auswahl beim Gerichtsstandort bekommen, wenn sie ihren neuen Wohnort geheim halten wollen. Kinder ab 14 Jahren bekommen vor dem Familiengericht mehr Mitsprache. Die Regierung beschloss außerdem einen besseren Schutz vor digitaler Gewalt. Zudem wird die Gehaltsgrenze für die Sozialausgaben angehoben. Für Gutverdiener steigt die Mehrbelastung damit monatlich um gut 100 Euro. Der Nobelpreis für Chemie geht in diesem Jahr an einen Franzosen und einen Japaner. Wie die Königlich Schwedische Akademie der Wissenschaften in Stockholm mitteilte, werden die Forscher Henri Cargan und Kenzo Sohai ausgezeichnet. Beide hatten eine Erklärung dafür gefunden, weshalb bei bestimmten Molekülen zwei spiegelverkehrte Varianten existieren. Laut Nobelpreiskomitee ist diese Entdeckung entscheidend für die Entwicklung neuer Medikamente mit weniger Nebenwirkungen. Das waren die Nachrichten.
14: Und jetzt gibt's den zuverlässigsten Verkehrsservice im Osten hier bei MDR Jump. Da starten wir mit der A2 Richtung Berlin. Zwischen Marienborn-Helmstedt und Alsleben gibt's im Moment stockenden Verkehr. Hier braucht ihr 10 Minuten länger. Weiter auf der A2, diesmal Richtung Hannover. Zwischen Helmstedt-West und Rennau befindet sich eine ungesicherte Unfallstelle und hier liegen auch Plasteteile auf der Fahrbahn. Im Eichsfeld ist die Straße zwischen Wüstholterode und Vatterode nach einem LKW-Unfall gesperrt. Dann gehen wir nach Dresden. Hier ist die Reikerstraße zwischen Eugen-Bracht-Straße und Rudolf-Berger-Ring nach einem Unfall gesperrt. Und ebenfalls gesperrt ist in Hohndorf die B174 im Bereich Neue Hauptstraße. Auch hier gab es einen Unfall. Blitzer. Auf der B182 am Ortseingang Riesa aus Richtung Strehla. In Gera auf dem Stadtring Südost Höhe Plaunschenstraße stadteinwärts. Dann in Leipzig in der Rippachtalstraße stadtauswärts. Von Merseburg vor dem Klausentor in beiden Richtungen. In Schleiz stehen sie Richtung Burg Chemnitz. In Trebsen am Schulberg in beiden Richtungen. Damit geblitzt in Weimar in der Ettersburger Straße hier in beiden Richtungen. Und zwischen Wolferode und Wimmelburg ebenfalls ein Blitzer. Tja, alle Staus und Blitzer für eure Region gibt's jederzeit und immer aktuell natürlich bei MDR Jump in ARD Sounds. Tja, und bei Messi gab's gestern Tränen, bei Ronaldo eher Zoff und das Wetter, ja, verabschiedet den Sommer ganz friedlich. Hier ist MDR Jump und heute gibt's viel Sonne, trocken und bis zu 23 Grad. Morgen wird's dann deutlich rauer mit mehr Wolken und auch Regen.
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0: So, gestern Vorname. Heute fangen wir komplett von vorn an.
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0: Dingsbums. Jeanette aus Meiningen hatte gestern genau die richtige Idee und hat mit Vorname 2.500 Euro bei Timo geknackt.
2: Ja,

0: gute Idee war es allerdings auch nicht. Wir hören mal rein.
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0: Also Fenster nicht, Fernseher nicht, Bett nicht. Unsere Kids beschreiben einen Begriff und auf ihre ganz eigene Art. Und wenn ihr rausbekommt, was sie meinen, dann holt ihr euch das Ferientaschengeld. 1.300 Euro liegen inzwischen für euch drin. Die nächste Chance, das Ding zu knacken, kommt wie immer um kurz nach zwei bei Timo im MDR Jump Feierabend Countdown.
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0: 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Ja, genau. Sarah und Lars aus der MDR Jump. 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
0: Okay. Jetzt geht's hier aber erstmal weiter mit Bernadette und euren Lieblingshits.
1: So machen wir das.

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9: Und damit haben wir es 2:30. MDR Jump ist hier und die News zur halben Stunde gibt's jetzt mit Björn Sieberding.
10: Der Sportwagenhersteller Porsche rechnet künftig mit deutlich weniger Verkäufen in China. Nach Angaben von Konzernchef Michael Leiters soll dort langfristig höchstens noch jedes 10. Fahrzeug verkauft werden. Gründe seien die schwache Nachfrage und die starke Konkurrenz chinesischer Hersteller. Die Gemeinden in Deutschland haben im vergangenen Jahr fast 430 Millionen Euro an Hundesteuer eingenommen. Laut Statistischem Bundesamt war das etwa gleich viel wie 2024. In den Jahren davor waren die Einnahmen deutlich gestiegen. Die Höhe der Steuer können die Kommunen selbst festlegen. In Naumburg sind bei einem Wohnungsbrand in einem Mehrfamilienhaus 3 Menschen verletzt worden. Nach Angaben der Polizei erlitt ein Bewohner eine schwere Rauchgasvergiftung. 2 weitere Menschen wurden leicht verletzt. Die Brandursache ist noch unklar.
9: Und jetzt der Blick auf die Straßen bei MDR Jump. Schauen mal, was im MDR Jump Verkehrszentrum so los ist und starten mit der A2 Richtung Berlin. Zwischen Marienborn, Helmstedt und Alsleben gibt es stockenden Verkehr, da braucht ihr ungefähr 10 Minuten länger. A17 Richtung Prag in der Abfahrt Baretal gibt es Behinderungen durch einen defekten LKW. A71 Richtung Schweinfurt, zwischen Erfurt-Stotternheim und Erfurt-Mittelhausen Behinderungen nach einem Unfall. B71 Richtung Magdeburg in Höhe Waldorf gibt es Behinderungen durch einen defekten PKW und im Landkreis Börde zwischen Anker und Dodendorf befindet sich eine ungesicherte Unfallstelle. Nach Unfällen sind gesperrt im Eichsfeld die Straße zwischen Wüsterode und Watterode, im Landkreis Saalfeld-Ruderstadt die Straße zwischen Mellenbach und Obstfelder Schmiede, in Dresden die Reikerstraße und in Hohndorf die B174 im Bereich Neuer Hauptstraße. Hier gibt es Stau in beiden Richtungen. Sind wir schon bei den Blitzern? Auf der B101 zwischen Freiberg und Großschirmer, dann zwischen Dessau und Aachen. In Gera wird geblitzt auf dem Stadtring Südost, Höhe Plauensche Straße hier stadteinwärts. In Halle-Neustadt stehen sie am Stadion in beiden Richtungen. Leipzig-Rippachtalstraße, in Schleiz Richtung Dorf-Chemnitz. Trebsen wird geblitzt am Schulberg hier in beiden Richtungen. Und in Weimar in der Ettersburger Straße hier auch in beiden Richtungen. Habt ihr noch was gesehen? Staus, Blitzer oder auch Dinge, die gar nicht auf die Straßen gehören? Dann ruft gerne durch 0800 123 2340. Tja, für einige von euch heißt es bald Koffer zu, Kinder ins Auto und ab Richtung Sonne. Denn für viele Familien in Sachsen und Thüringen beginnt ja am Wochenende schon das Feriengefühl, Herbstferien und damit einfach mal raus. Heute gibt es den Sommer aber nochmal hier. Viel Sonnenschein und bis zu 23 Grad. Morgen wird es dann schon nasser und auch deutlich frischer.
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damals, da geht nichts drüber. Und ich weiß noch, als Stefan, mein Kollege aus der MDR Jump Musikredaktion, ihn mir zum ersten Mal vorspielte und sagte, meine Kleine, das wird ein Hit. Und das ist genauso. Harry Styles, Son of the Times bei MDR Jump. Weiter geht's auch mit einem Hit. Und zwar passend zu dieser Zeit, wenn wir abends so gegen 17 Uhr vielleicht noch auf den Straßen unterwegs sind oder aus dem Fenster schauen oder einfach so am Horizont entlang blicken und an diesem Golden Summer leben. Diese Sonne, die so orange-golden untergeht. Das hat auch Loy beschäftigt, hat so einen ganzen Song drüber gemacht. Golden Summer gibt's jetzt hier bei MDR Jump.

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6: Um 14 Uhr mit Björn Sieverding. Die CDU-Fraktion im Landtag von Sachsen-Anhalt steht möglicherweise vor einer Spaltung. Mehrere CDU-Abgeordnete bestätigten dem MDR, dass Unionspolitiker einen Austritt in Betracht ziehen. Hintergrund sind anhaltende Konflikte nach dem schlechten Abschneiden der CDU bei der Landtagswahl. Ex-Bildungsminister Marco Tullner erklärte, für ihn seien alle Optionen offen, sollte das Klima in der Fraktion sich nicht ändern. Anfang Dezember will die CDU auf einem Landesparteitag Konsequenzen aus der verlorenen Landtagswahl ziehen. In Thüringen ist die AfD mit ihrem Antrag gescheitert, den Landtag vorzeitig aufzulösen. Die AfD-Fraktion hatte argumentiert, dass die BSW-Abspaltung Thüringen gerecht mitregiere, ohne gewählt worden zu sein. Für den Antrag stimmten 34, gegen ihn 52 Abgeordnete. Neben den AfD-Abgeordneten unterstützten demnach auch die beiden verbliebenen BSW-Abgeordneten den Antrag. Die Porzellanmanufaktur Kahler stellt ihren Betrieb zum Jahresende ein. Wie der Insolvenzverwalter mitteilte, konnte kein Investor gefunden werden. Nun würden nur noch bestehende Aufträge abgearbeitet. Die traditionsreiche Manufaktur hatte im Februar Insolvenz angemeldet. Als Gründe wurden unter anderem eine schwache Auftragslage und hohe Energiekosten genannt. Das Unternehmen beschäftigt derzeit noch rund 100 Mitarbeiter. Die Bundesregierung hat mehrere Gesetzesänderungen auf den Weg gebracht, um Opfer häuslicher Gewalt besser zu schützen. Unter anderem sollen Scheidungen schneller möglich werden. Betroffene sollen mehr Auswahl beim Gerichtsstandort bekommen, wenn sie ihren neuen Wohnort geheim halten wollen. Kinder ab 14 Jahren bekommen vor dem Familiengericht mehr Mitsprache. Die Regierung beschloss außerdem einen besseren Schutz vor digitaler Gewalt. Zudem wird die Gehaltsgrenze für die Sozialausgaben angehoben. Für Gutverdiener steigt die Mehrbelastung damit monatlich um gut 100 Euro. Die wichtige Bahnstrecke zwischen Hannover und Hamburg kann komplett neu gebaut werden. Der Verkehrsausschuss des Bundestags gab dafür grünes Licht. Zugleich soll die bestehende Strecke saniert werden. Morgen entscheidet der Bundestag über das Projekt. Die Zustimmung dort gilt als Formsache. Die Bahnstrecke Hannover-Hamburg ist eine der wichtigsten Verkehrsachsen in Deutschland. Sie ist stark überlastet. Das waren die Nachrichten.
7: Hier ist MDR Jump mit dem zuverlässigsten Verkehrsservice im Osten und geht direkt mit einer Sofortmeldung los für die A4 Frankfurt in Richtung Dresden. Zwischen Erfurt-Fiesebach und Nora ein Metallteil auf der Fahrbahn. Dann die A2 Richtung Berlin zwischen Marienborn-Helmstedt und Eilsleben stockender Verkehr 10 Minuten länger. A17 Richtung Prag in der Abfahrt Barretal gibt es Behinderungen durch einen defekten LKW. Und A71 Richtung Schweinfurt zwischen Erfurt-Stotternheim und Erfurt-Mittelhausen gibt es Behinderungen nach einem Unfall im Baustellenbereich. B71 Richtung Magdeburg, Höhe Fahldorf, gibt es Behinderungen durch einen defekten PKW. Und nach Unfällen gesperrt im Eichsfeld die Straße zwischen Wüstheute-Rode und Vatterode. Im Landkreis Saalfeld-Rudolstadt die Straße zwischen Mellenbach und Obstfelder Schmiede. Landkreis Börde die Straße zwischen Anker und Dodendorf in Höhe der A14 und in Hohndorf die B174 im Bereich Neue Hauptstraße. Da staut es sich in beiden Richtungen und geblitzt wird natürlich auch noch auf der B101 zwischen Freiberg und Großschirmer. Zwischen Dessau und Aachen in Gera auf dem Stadtring Südost Höhe Plauensche Straße Stadt einwärts. In Halle-Neustadt am Stadion in beiden Richtungen. Jena Philosophenweg Stadt auswärts und in Schleiz Richtung Burg Chemnitz. Alle Staus und Blitzer für eure Region jederzeit und immer aktuell bei MDR Jump in ARD Sounds. Das Wetter noch mit viel Sonne, hier und da ein paar mehr Wolken, bleibt aber trocken die nächsten Stunden. Dresden 21 Grad, genauso wie Stendal. In Sonneberg sind es 20, maximal 23 heute. Morgen dann Richtung Ostsachsen noch ein bisschen Sonne, bis in den Nachmittag auch überwiegend trocken und nochmal warm. Ansonsten wird es ungemütlicher mit Wolken, mit Regen und Wind bei maximal 18 Grad. Und am Freitag zum Start ganz schön, später dann aber auch wieder mehr Wolken und Schauer und ganz schön windig. 2:05.
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7: Und mal ebenso nebenbei 1.300 Euro abgreifen. Und zwar jetzt. Wir haben ja heute Morgen die neue Runde Dingsbums gestartet und wissen seitdem,
8: das gibt's auf der ganzen Welt. 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
7: Letzter Tipp eben um 11.10 Uhr bei Bernadette war das Fenster. Und das ist es nicht. 0800 123 2340. Sichert euch 1.300 Euro mit der richtigen Idee für unser Dingsbums. 0800 123 2340. Ich brauche euch dann nur in 6 Minuten am Telefon. Einen schönen Mittwochnachmittag mit Kamrad.

0: Ich weiß nicht, wie es euch geht, aber irgendwie fühlt sich das noch ganz frisch an mit uns, oder? Wie am ersten Tag.
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0: Aber es ist ja auch der erste Tag, an dem wir uns an unser neues Dingsbums heranwagen. Für mittlerweile 1.300 Euro suchen wir das hier.
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0: Wer hat eine Idee? 0800 123 2340. Hier ist Timo. Hallo, wer ist denn da?
4: Hallo?
0: Hallo, ja.
4: Oh, ja, hier, danke, dass wir beiden sind.
0: Oh, schön, Andreas, freue ich mich. Liebe Grüße ins schöne Thüringen.
4: Danke.
0: Ja, wenn ich Weißen sehe, muss ich immer dran denken, dass ich immer noch nicht diese berühmt-berüchtigte ARD-Serie gesehen habe. Ich glaube, es gibt mehrere Staffeln. Hast du es geguckt oder auch nicht?
4: Nein, habe ich nicht geguckt.
0: Ja, also es wurde mir schon mehrfach empfohlen. Vielleicht muss ich das echt mal nachholen. Jetzt kommt ja der Herbst, da kann man ein bisschen mehr Serien schauen. So, wir kümmern uns um 1.300 Euro, zugegebenermaßen allzu viel wissen wir ja noch nicht, aber du hast trotzdem schon eine Idee.
4: Ich habe eine Idee, ja. Ich würde auf das Radio tippen.
2: Das gibt's auf der ganzen Welt.
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0: Hier auf das Hallo-Test-Test-Radio, ja?
4: Auf das Radio, genau.
0: Würde ja ganz gut passen, ne?
4: Richtig.
0: Leider nicht richtig.
4: Ach, schade.
0: Ah, aber eine schöne Idee, finde ich. Wir machen weiter. Wir packen 100 Euro mehr in den Jackpot und Andreas, du hast ja weiterhin die Chance, ja?
4: Super.
0: Schönen Nachmittag in Weißensee.
4: Gleichfalls, danke.
0: Bis dann, ciao. Also ab sofort 1.400 Euro. Eine Chance noch. 17.10 Uhr, da hat es ja gestern für Janett aus Meiningen wunderbar geklappt.
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Achtung unterwegs, es gibt noch eine Sofortmeldung aus dem MDR Jump Verkehrszentrum für die A9 Richtung Berlin zwischen Münchberg Süd und Münchberg Nord. Eine Stoßstange auf der Fahrbahn.

Ihre Geschichte soll größer als die der Spice Girls werden. Hier ist der MDR Jump Feierabend Countdown. Ja, und diese Band ist auf einem guten Weg dahin, denn diese neue Girl Group wird gerade richtig gefeiert. Und das weltweit. Hier sind Cat's Eye mit Animal. Das ist neu bei MDR Jump.

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4: Hier ist MDR Jump 2:30 und die Meldungen zur halben Stunde mit Björn Sieverding.
5: 3 Jahre nach dem Terrorangriff der Hamas auf Israel hat die Deutsche Nationalbibliothek in Leipzig 182 Berichte von Überlebenden und Zeugen in ihre Sammlung aufgenommen. Nach Angaben der Bibliothek sollen die Zeitzeugnisse persönliche Erfahrungen dokumentieren. Insgesamt können in Leipzig mehr als 50.000 Interviews der USC Shoah Foundation eingesehen werden. Für den Erhalt der Klosterruine Gerode in Eichsfeld stellt die Deutsche Stiftung Denkmalschutz 20.000 Euro bereit. Nach Angaben der Stiftung soll damit die Nordwand der Kirchenruine saniert werden. Der Kirchenbau wurde 1796 errichtet, musste aber bereits 40 Jahre später wegen Rissen im Mauerwerk geschlossen werden. Papst Leo XIV. Ist in Peru nur knapp einer Geldstrafe wegen Nichtteilnahme an den Regionalwahlen entgangen. Leo XIV. Besitzt neben der US-amerikanischen auch die peruanische Staatsbürgerschaft. Medienberichten zufolge gilt für den 71-Jährigen eine Ausnahme von der Wahlpflicht, weil er älter als 70 ist.
4: Der Blick auf die Straßen bei MDR Jump mit der A4 in Richtung Dresden zwischen Sättelstedt und Waltershausen nach einem LKW-Unfall gesperrt. Und Vorsicht, A4 Frankfurt Richtung Dresden zwischen Erfurt-Fieselbach und Nora. Plastik und Gummiteile auf der Fahrbahn. Dann A9, Vorsicht Richtung Berlin zwischen Gefrees und Münchberg Nord. Eine Stoßstange auf der Fahrbahn. Wir haben die A14 Richtung Magdeburg in der Auffahrt Schönebeck. Defektes Fahrzeug. Und A17 Richtung Prag. In der Abfahrt Baretal gibt es Behinderungen durch einen defekten LKW. Gesperrt nach Unfällen im Eichsfeld die Straße zwischen Wüstheute-Rode und Vatterrode. Im Landkreis Börde die Straße zwischen Anker und Dodendorf in Höhe der A14. Und in Hohendorf die B174 im Bereich Neue Hauptstraße. Da Stau in beiden Richtungen. Und Blitzer habt ihr entdeckt. Dankeschön fürs Melden. B6 in Wurzen in beiden Richtungen. B101 zwischen Freiberg und Großschirmer, B281 Ortsergang Saalfeld aus Richtung Unterwellenborn, dann in Dresden in der Radeberger Straße in beiden Richtungen, Gera auf dem Stadtring Südost, Höhe Plaunsche Straße stadteinwärts, Blitzer in Halle Reideburg, Döbauer Landstraße in beiden Richtungen, in Jena noch im Philosophenweg stadtauswärts und in Weimar in der Ettersburger Straße in beiden Richtungen. Habt ihr mehr? 0800 123 2340. Wetter schön sonnig und trotz ein paar Wolken keine Schauer die nächsten Stunden. Maximal 23 Grad sind drin, aber morgen dann der Wetterumschwung. Wie angekündigt, es wird ungemütlicher, nasser und windiger. Maximal noch 18 Grad. Weiter östlich ist es morgen noch am längsten schön, teilweise bis in den Nachmittag. 3:30.
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4: Kennt ihr das auch, wenn kleine Probleme unnötig groß werden?
7: Es dauert exakt 3 lumpsche Sekunden. Alte Hülse runter, neue Hülse drauf, fertig.
4: Ja, vielleicht ahnt ihr schon, worüber sich unser Dr. Emkus heute aufregt. Ansonsten gibt's die Antwort in 6 Minuten. Und wäre schön, wenn meine Kinder daheim auch zuhören. Euch einen schönen Mittwochnachmittag.

0: Linkin Park, Numb im MDR Jump Feierabend Countdown. Kennt ihr das am frühen Morgen? Dieser Griff ins Leere. Schön ist das nicht, findet auch unser Dr. Imkus.
1: Wisst ihr, was gar nicht geht? Wenn du aufs Locus gehst, dich erleichtert niederlässt und auf dieser verchromten Halterung nur noch das nackte, braune Gerippe einer leergerupften Klopapierrolle vor sich hin trauert. Es dauert exakt 3 lumpsche Sekunden. Alte Hülse runter, neue Hülse drauf, fertig. Aber nee, in diesem Haus gilt das ungeschriebene Gesetz, wer die leere Pappe abzieht, hat sie geerbt und muss den weiten, lebensgefährlichen Marsch zur Papiertonne antreten. Also wird die nagelneue, fette Rolle einfach faul oben auf dem glatten Spülkasten balanciert, wo sie beim kleinsten Windhauch abrutscht, durchs halbe Bad kullert und du dich mit heruntergelassener Hose verrenken musst wie so ein Zirkusartist, um an das verdammte Kackband zu kommen. Aber bei so viel dreister Verweigerungshaltung schult man täglich seine akrobatischen Fähigkeiten auf der Schüssel. Und wer dieses braune Pappmahnmal im Familienbad einfach erträgt, den bringt draußen in der echten Welt sowieso keine Arbeitsverweigerung mehr aus der Fassung.
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0: Herzlich willkommen zur Selbsthilfegruppe Flugangst. Hier ist der MDR Jump Feierabend-Counter am Mittwoch, ja. Und wir haben mal bei den Promis nachgefragt, wie es denn so um ihre Flugangst steht. Johannes Oerding macht den Anfang.
1: Ich kriege jetzt schon schweißnasse Hände, wenn ich nur drüber reden muss. Das ist wirklich so. Also ich kontrolliere alle Geräusche, gucke, ob doch alles nach Plan läuft und nicht irgendwelche hektischen Flugbegleiterinnen aufgescheucht hin und her rennen. Ich gucke mir ganz genau den Piloten an, kurz bevor ich reingehe, ob da auch alles stimmt, ob der alt genug ist, ob der Flugschein hat. Warum ich Flugangst habe, ist, weil ich unter so einem Kontrollverlust leide. Also ich würde gern lieber selber fliegen, weißt du? Also ich bin auch ein schlechter Beifahrer und so.
0: Und dann noch Matthias Schweighöfer, sehr bekannter Schauspieler, dreht ja mittlerweile wirklich Filme auf der ganzen Welt, muss dementsprechend häufig fliegen und war auch schon beim Therapeuten.
2: Der hat mir gesagt, Herr Schweighöfer, die Realität ist, wir beide könnten jetzt auch in diesem Raum sterben, ne? Sie wissen nicht, was morgen ist. Und er hat auch gesagt, und wenn Sie in diesen Flieger einsteigen, werden Sie 10 Stunden schreien und irgendwann hören Sie auf. Entweder steigen Sie ein und Sie stürzen ab oder Sie steigen ein und Sie kommen irgendwo, wo es richtig geil ist, an. Und darüber habe ich nachgedacht und dachte mir, that's life. Er hat recht.
0: Guter Hinweis schon mal. Und wir hätten sogar zusätzlich noch ein paar interessante Zahlen, damit ihr euch auf eurem nächsten Urlaubsflug besser fühlt. In der nächsten halben Stunde, kurz nach 3, hier im MDR Jump Feierabend Countdown.

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8: Um 15 Uhr mit Björn Sieverding. Die CDU-Fraktion im Landtag von Sachsen-Anhalt steht möglicherweise vor einer Spaltung. Mehrere CDU-Abgeordnete bestätigten dem MDR, dass Politiker einen Austritt in Betracht ziehen. Hintergrund sind anhaltende Konflikte nach dem schlechten Abschneiden der CDU bei der Landtagswahl. Ex-Bildungsminister Marco Tullner erklärte, für ihn seien alle Optionen offen, sollte das Klima in der Fraktion sich nicht ändern. Anfang Dezember will die CDU auf einem Landesparteitag Konsequenzen aus der verlorenen Landtagswahl ziehen. In Thüringen ist die AfD mit ihrem Antrag gescheitert, den Landtag vorzeitig aufzulösen. Die AfD-Fraktion hatte argumentiert, dass die BSW-Abspaltung thüringengerecht mitregiere, ohne gewählt worden zu sein. Für den Antrag stimmten 34, gegen ihn 52 Abgeordnete. Neben den AfD-Abgeordneten unterstützten demnach auch die beiden verbliebenen BSW-Abgeordneten den Antrag. Die bundeseigene Autobahngesellschaft soll mehr Spielraum bekommen, um schneller in Sanierung, Aus- und Neubau investieren zu können. Die Bundesregierung beschloss dazu einen Gesetzentwurf, wonach die Autobahn GmbH ab dem kommenden Jahr Kredite aufnehmen darf. Ab 2028 soll sie eigenständig über einen Anteil der Lkw-Maut verfügen können. Bisher erfolgt die Finanzierung der Autobahn GmbH aus dem Bundeshaushalt. Damit ist sie aber von der jeweiligen Haushaltslage abhängig. Einen Tag nach seiner Festnahme ist der frühere BND-Chef August Hanning in Untersuchungshaft genommen worden. Der Ermittlungsrichter beim Bundesgerichtshof setzte den Haftbefehl in Vollzug. Der ehemalige Präsident des Bundesnachrichtendienst steht unter Verdacht, von seinem früheren Büroleiter geheime BND-Erkenntnisse gekauft und teils weitergegeben zu haben. Der Nobelpreis für Chemie geht in diesem Jahr an einen Franzosen und einen Japaner. Wie die Königlich Schwedische Akademie der Wissenschaften in Stockholm mitteilte, werden die Forscher Henri Cargan und Kenzo Suai ausgezeichnet. Beide hatten eine Erklärung dafür gefunden, weshalb bei bestimmten Molekülen zwei spiegelverkehrte Varianten existieren. Laut Nobelpreiskomitee ist diese Entdeckung entscheidend für die Entwicklung neuer Medikamente mit weniger Nebenwirkungen. Das waren die Nachrichten.
9: Hier ist MDR Jump mit dem zuverlässigsten Verkehrsservice im Osten und der A2. Vorsicht Richtung Berlin zwischen Kreuz Hannover Ost und Lehrte, eine ungesicherte Unfallstelle. Und zwischen Bornstedt und Ilxleben gibt es Behinderungen nach einem Unfall. A4 Richtung Dresden zwischen Settelstedt und Waltershausen nach einem Lkw-Unfall gesperrt. Zurzeit 2 Kilometer Stau. Und A4 Görlitz Richtung Dresden zwischen Ohorn und Pulsnitz, Öl auf der rechten Seite. rechten Fahrspur. A14 Richtung Magdeburg. In der Auffahrt Schönebeck ein defektes Fahrzeug. Und gesperrt nach Unfällen die B98 zwischen der A4 Auffahrt Burkau und Rammenau. Im Eichsfeld die Straße zwischen Wüstheute-Rode und Vatterrode. Und im Landkreis Börde die Straße zwischen Anker und Dodendorf in Höhe der A14. Blitzer auf der B6 in Wurzen in beiden Richtungen. B101 zwischen Freiberg und Großschirmer. B281 Ortseingang Saalfeld aus Richtung Unterwellenborn. In Dresden wird in der Radeberger Straße in beiden Richtungen geblitzt. Gera auf dem Stadtring Südost, Höhe Plaunsche Straße stadteinwärts. In Halle-Reideburg in der Döhlbauer Landstraße in beiden Richtungen. Jena Blitzer im Philosophenweg stadtauswärts und in Weimar in der Ettersburger Straße in beiden Richtungen. 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Das Wetter noch ganz schön mit viel Sonne, hier und da so ein paar mehr Wolken, aber bleibt trocken. Görlitz aktuell bei 20 Grad, Magdeburg 21, Magdeburg 22, Friedrichroda 21. Morgen so Richtung Ostsachsen noch ein bisschen Sonne, bis in den Nachmittag auch überwiegend trocken und nochmal warm. Ansonsten wird es insgesamt ungemütlicher mit Wolken, mit Regen und Wind bei maximal 18 Grad und die nächsten Tage dann ähnlich unbeständig und windig, wobei wir Freitag oft noch mit Sonne starten. 3:05.
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0: Hier ist der MDR Jam Feierabend Countdown. Und wenn ihr Flugangst habt, dann kommt jetzt vielleicht eine sehr beruhigende Nachricht für euch. Denn eine aktuelle Studie zeigt, Fliegen ist sicherer als zu Hause bleiben. Meine Kollegin Rebecca hat sich das mal ein bisschen genauer angeschaut für uns.
1: Genau, ein Forscher hat alle US-amerikanischen Linienflüge der letzten Jahre mal analysiert. Und genau wie bei uns in Europa passieren schwere Unfälle extrem selten. Dagegen ist Autofahren über 600 Mal riskanter. Und selbst wer einfach zu Hause bleibt, also Treppen steigt, kocht oder putzt, lebt immer noch gefährlicher. Aber meine Lieblingszahl, Timo, in diesem Zusammenhang ist 20.000. Und jetzt rate mal, was ist denn 20.000 mal riskanter als ein Linienflug?
0: 20.000 mal riskanter? Oh Gott, was soll das sein? Keine Ahnung.
1: Ein Kind zu gebären.
0: Oh, Wahnsinn. Und trotzdem haben ja viele Menschen eine Riesenangst, in einen Flieger zu steigen. Oder lass uns gleich ganz sein, ich habe auch so eine Frau zu Hause.
1: Ja, jeder siebte Deutsche, um genau zu sein. Auch liebe Grüße an meine Mutter an dieser Stelle. Und der Grund ist ja ganz einfach. Eine Angst hat einfach keinen Ausknopf. Und unser Gehirn wurde von der Natur extra so designt, dass es auf Bilder und Gefühle oft viel stärker reagiert als auf nüchterne Zahlen, die ich gerade vorgetragen habe. Naja, und alle paar Jahre passiert ja dann doch mal was.
0: Also, dann fassen wir aber mal zusammen. Im Linienflug ist man ziemlich sicher, nur unser Kopf will es noch nicht so ganz wahrhaben. Gut, dass wir mal drüber gesprochen haben mit Rebecca. Dankeschön.
1: Gerne.

Achtung, Achtung. Zwei Sofortmeldungen aus dem MDR-Jump-Verkehrszentrum für die A4 Richtung Frankfurt. Zwischen Hermsdorfer Kreuz und Stadtroda ein Metallteil auf der linken Fahrspur und vorsichtig auch auf der A9 Richtung München. Höhe groß Kugel, Fahrzeugteile auf der rechten Fahrspur. Soweit die Neuigkeiten von den Straßen und Neuigkeiten vom Musikmarkt. Obendrauf, Miley Cyrus ist wieder da, nennt sich ab sofort übrigens nur noch Miley. Bass Persuades ist neu bei MDR Jump und super, um im Auto mal die Boxen zu testen. Let's go.

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5: Der Internationale Währungsfonds warnt davor, dass der Boom bei künstlicher Intelligenz die weltweite Ungleichheit zwischen den Volkswirtschaften verschärfen könnte. IWF-Chefin Kristalina Georgieva sagte, die Technik entwickle sich rasant zu einem entscheidenden Faktor für das Wohlergehen der Weltwirtschaft. Während die USA, China und Indien davon profitierten, würden die meisten anderen Länder weitgehend außen vor gelassen. In der Nähe des Münchner Flughafens könnte ein Puma unterwegs sein. Nach Angaben des Landratsamts Erding wurde eine mutmaßliche Raubkatze im Notzinger Moos gesichtet. Die Behörde rät die Bevölkerung zur Vorsicht. Wer das Tier sehe, solle sofort die Polizei informieren. Rastenberg im Landkreis Sömmerda wird die Elternbeiträge für die Kindergärten auch 2027 nicht verändern. Nach Angaben der Stadt bleiben die Kosten für die Eltern trotz einer neuen Satzung unverändert. Zum Jahresbeginn übernimmt die Stadt zudem die Trägerschaft zweier Kitas vom DRK-Kreisverband.
4: Das MDR Jump-Verkehrszentrum mit der A2 Richtung Berlin zwischen Bornstedt und Ilxleben. 6 Kilometer Stau nach einem Unfall, dauert 20 Minuten länger. A2 Richtung Hannover zwischen Ilxleben und Eilsleben 4 Kilometer Stau. Dann die A4 in Richtung Dresden, die ist zwischen Sättelstedt und Waltershausen nach einem LKW-Unfall gesperrt, zurzeit 5 Kilometer Stau. A4 Görlitz in Richtung Dresden zwischen Ohorn und Pulsnitz. Öl auf der rechten Spur, vorsichtig noch auf der A4 Richtung Frankfurt. Zwischen Hermsdorfer Kreuz und Stadtroda ein Metallteil auf der linken Spur. A9 Richtung München in Höhe Großkugel, Fahrzeugteile auf der rechten Spur. Und A14 Richtung Magdeburg in der Auffahrt Schönebeck ein defektes Fahrzeug und gesperrt nach Unfällen. Im Eichsfeld die Straße zwischen Wüstheuterode und Vatterode und im Landkreis Börde die Straße zwischen Anker und Dodendorf in Höhe der A14. Geblitzt wird auf der B6 in Wurzen in beiden Richtungen. B101 zwischen Freiberg und Großschirmer. B281 Ortseingang Saalfeld aus Richtung Unterwellenborn. In Dresden in der Radeberger Straße in beiden Richtungen. In Gera auf dem Stadtring Südost Höhe Plauensche Straße stadteinwärts. In Halle-Reideburg in der Dühlbauer Landstraße in beiden Richtungen. In Jena im Philosophenweg stadtauswärts wird geblitzt. Und Weimar-Ettersburger Straße in beiden Richtung. Habt ihr mehr entdeckt? 0800 123 23 40. Heute Nachmittag noch schön sonnig, trotz ein paar Wolken keine Schauer. Maximal 23 Grad sind drin. Morgen wird es dann ungemütlicher. Wie angekündigt, der große Wetterumschwung wird insgesamt nasser und windiger. Maximal 18 Grad noch. Weiter östlich ist es morgen noch am längsten schön. Teilweise bis in den Nachmittag, also genießt das. 3:30.
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0: lass mal, ich nehme die Treppe. Wow, du bist ja sportlich. Nie eher ängstlich, dass der Fahrstuhl stecken bleibt. Hier ist der MDR Jump Feierabend Countdown und wir reden heute ja mal ganz offen über unsere Alltagsängste.
1: Ja, also ich habe immer ein bisschen Angst bei so ungenormten Treppen und so mit so zu kleinen Stufen, solche Sachen, dass ich dann halt einfach da hinfliege und mich einmal komplett maule.
2: Teilweise am Bahngleis, wenn man sehr nah ran steht, ein schneller Zug fährt vorbei mit Masse und sowas, ist schon teilweise gruselig, aber auch unbegründete Angst auf jeden Fall. Das ist ja eigentlich voll sicher.
3: Tatsächlich habe ich immer ein bisschen Bammel, wenn ich telefonieren muss. Also einen Arzttermin absagen oder irgendwo anrufen, einen Handwerker anrufen. Und es ist ja überhaupt nicht schlimm, aber es ist vorher immer so ein, ich schieb's noch mal kurz weg und vielleicht erledigt sie es, aber meistens geht's dann ja doch.
0: Total verrückt, oder? Und ich wette, ihr könnt ganz vieles davon nachvollziehen. Aber was, wenn aus einer Angst eine Phobie wird? Das klären wir in einer Stunde gegen 16.40 Uhr hier im MDR Jump Feierabend Countdown. Schönen Mittwochnachmittag.

10 vor 4. Ich grüße mal alle, die auch vor ein paar Wochen auf dem Anna Mai Kantereit-Konzert in Leipzig waren, präsentiert von MDR Jump, und kam für mich total überraschend. Ich habe mich sehr gefreut, dass die Band dann plötzlich Valerie gecovert hat. Wir spielen jetzt Mark Ronson und Amy Winehouse, ihre Version Valerie, und damit wünsche ich euch einen schönen Feierabend.

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14: Um 16 Uhr mit Björn Sieverding. Bundeskanzler Friedrich Merz hat nach der Wahl eines AfD-Landtagspräsidenten in Sachsen-Anhalt seine CDU vor jeder Kooperation gewarnt. Merz sagte in Berlin, wer seine Stimme der AfD gebe, spiele das Spiel der Extremisten und zerstöre Glaubwürdigkeit. Mit den Werten der CDU vertrage sich das jedenfalls nicht. Der AfD-Politiker Tobias Rausch hatte gestern im Magdeburger Landtag 48 Ja-Stimmen bekommen. Die AfD und das BSW haben zusammen aber nur 44 Abgeordnete. Das Bundesverwaltungsgericht in Leipzig hat kein Urteil darüber gefällt, ob das deutsche Luftreinhalteprogramm überarbeitet werden muss. Das Gericht will zunächst eine Vorabentscheidung des Europäischen Gerichtshofs einholen, da der Fall eine EU-Richtlinie betrifft. Die Richter in Luxemburg sollen klären, ob die Bundesregierung beim nationalen Luftreinhalteprogramm auch dann die letzte Emissionsprognose zugrunde legen darf, wenn sich die Datenlage inzwischen geändert hat. Zudem geht es um die Frage, ob eine Umweltorganisation Änderungen am Programm verlangen kann. Geklagt hatte die Deutsche Umwelthilfe. In Thüringen ist die AfD mit ihrem Antrag gescheitert, den Landtag vorzeitig aufzulösen. Die AfD-Fraktion hatte argumentiert, dass die BSW-Abspaltung Thüringen gerecht mitregiere, ohne gewählt worden zu sein. Für den Antrag stimmten 34, gegen ihn 52 Abgeordnete. Neben den AfD-Abgeordneten unterstützten demnach auch die beiden verbliebenen BSW-Abgeordneten den Antrag. Die Bundesregierung hat mehrere Gesetzesänderungen auf den Weg gebracht, um Opfer häuslicher Gewalt besser zu schützen. Unter anderem sollen Scheidungen schneller möglich werden. Betroffene sollen mehr Auswahl beim Gerichtsstandort bekommen, wenn sie ihren neuen Wohnort geheim halten wollen. Kinder ab 14 Jahren bekommen vor dem Familiengericht mehr Mitsprache. Die Regierung beschloss außerdem einen besseren Schutz vor digitaler Gewalt. Zudem wird die Gehaltsgrenze für die Sozialausgaben angehoben. Für Gutverdiener steigt die Mehrbelastung damit monatlich um gut 100 Euro. Einen Tag nach seiner Festnahme ist der frühere BND-Chef August Hanning in Untersuchungshaft genommen worden. Der Ermittlungsrichter beim Bundesgerichtshof setzte den Haftbefehl in Vollzug. Der ehemalige Präsident des Bundesnachrichtendienstes steht unter Verdacht, von seinem früheren Büroleiter geheime BND-Erkenntnisse gekauft und teils weitergegeben zu haben. Das waren die Nachrichten.
2: Hier ist der MDR Jump mit dem zuverlässigsten Verkehrsservice. Im Osten und der A2 Richtung Berlin zwischen Bornstedt und Irxleben 6 Kilometer Stau nach einem Unfall. Dauert 20 Minuten länger. A2 Richtung Hannover zwischen Kreuz Magdeburg und Bornstedt Stau 10 Minuten länger. Und A4 in Richtung Dresden zwischen Settelstedt und Waltershausen nicht mehr gesperrt. Zurzeit noch Stau an der geräumten Unfallstelle. Und auf der B88-Umfahrung Eisenach-Wutachfahren-Roda ebenfalls Stau. A4 Richtung Frankfurt zwischen Chemnitz-Glöser und Wüstenbrand stockender Verkehr 10 Minuten länger. A14 Richtung Magdeburg in der Auffahrt Schönebeck ein defektes Fahrzeug und gesperrt nach Unfällen im Eichsfeld die Straße zwischen Wüstheuterode und Vatterode und im Landkreis Börde die Straße zwischen Anker und Dodendorf in Höhe der A14. Dann in Jena die Saalbahnhofstraße wegen eines Feuerwehreinsatzes gesperrt und B173 Richtung Chemnitz zwischen Kesselsdorf und Grumbach Stau an der Baustelle 10 Minuten länger. Geblitzt wird auf der B6 in Wurzen in beiden Richtungen, B281 Ortsergang Saalfeld aus Richtung Unterwellenborn, in Gera auf dem Stadtring Südost, Höhe Plaunsche Straße statt einwärts, in Halle Neustadt, in der Richard-Paulig-Straße Richtung Südpark, in Jena Rudolstädter Straße statt einwärts, Ortsdurchfahrt Lochau wird in beiden Richtungen geblitzt, in Rackwitz in der Leipziger Straße stadtauswärts und zwischen Schnellmannshausen und Hattengehau. 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Das Wetter, Plauen aktuell 22 Grad, Merseburg und Erfurt auch 22, bleibt zum Feierabend größtenteils freundlich und trocken. In der Nacht geht's dann runter mit den Temperaturen bis auf 9 Grad, in der Oberlausitz wird's noch ein bisschen frischer. Morgen Wolken, Regen und Wind, nur so Richtung Ostsachsen bis in den Nachmittag überwiegend trocken und teilweise nochmal sonnig. Dort dann auch maximal 22 Grad, ansonsten bleiben wir unter der 20 Grad Marke. Freitag und das Wochenende dann auch eher wechselhaft, windiger und kühler. Einen schönen Nachmittag, 5 nach 4.
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0: Hallo, wir sind's nochmal. Ihr habt euch gedacht, ne? Ja, genau. Sarah und Lars aus der MDR Jump. Guten Morgen, Familie.
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0: 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Guten Morgen, Familie.
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0: Okay. Schau, und jetzt geht's hier weiter mit Timo im Feierabend-Countdown.

0: Hier ist der MDR Jump Feierabend Countdown. 16.20 Uhr am Mittwoch. Und manche Probleme brauchen keine Lösung. Die brauchen einen guten Freund oder eine gute Freundin und eine Flasche Wein. Und offenbar läuft das bei Superstar Taylor Swift genauso. Das weiß unser MDR Jump Musikexperte Felix Hecklau. Felix, mit wem sitzt Taylor denn gern mal beim Weinchen zusammen?
1: Ja, mit Schauspielerin Dakota Johnson. Die kennen wir vielleicht aus der Verfilmung von 50 Shades of Grey. Timo, hast du bestimmt schon ein paar Mal gesehen.
0: Verrückter, es wird mir jetzt keiner glauben, aber wirklich noch nicht gesehen.
1: Ja, die beiden sind jedenfalls richtig befreundet. Dakota hat gerade in einem Interview erzählt, sie treffen sich jede Woche, trinken Wein und reden über ihr Liebesleben. Und Taylor wäre mittlerweile sowas wie ihre Therapeutin. Und jetzt spielt Dakota auch noch in Taylors neuem Musikvideo mit zu Patient Zero. Und das Verrückte ist, da ist sie die neue Liebe von Taylors Ex.
0: Ausgerechnet ihre Freundin spielt also quasi ihre Nachfolgerin.
1: Genau, aber das Spannende ist, die beiden sind da nicht Rivalinnen. Also im Song geht's darum, die neue Freundin von Taylors Ex ruft sie an und fragt, war der bei dir eigentlich genauso furchtbar? Und dann vergleichen die ihre Erfahrungen mit dem Mann. Und das ist die Idee hinter Patient Zero. Also in der Medizin sagt man auch Indexpatient. Das ist der Patient, bei dem die Krankheit zuerst ausgebrochen ist.
0: Ah,
1: oder
0: okay.
1: In Taylors Variante, die Frau, die sich zuerst den schrecklichen Typen eingefangen hat quasi.
0: Ja.
1: Und sie sagt sinngemäß, ey, wenn du mal jemanden zum Reden brauchst, ich bin da.
0: Eine echte Freundschaft hält offenbar sogar denselben Partner aus. Dann hören wir doch mal rein. Hier ist Taylor Swift mit Patient Zero. Neu bei MDR Jump. Dankeschön, Felix.
1: Sehr gerne.

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6: Der Internationale Währungsfonds warnt davor, dass der Boom bei künstlicher Intelligenz die weltweite Ungleichheit zwischen den Volkswirtschaften verschärfen könnte. IWF-Chefin Kristalina Georgieva sagte, die Technik entwickle sich rasant zu einem entscheidenden Faktor für das Wohlergehen der Weltwirtschaft. Während die USA, China und Indien davon profitierten, würden die meisten anderen Länder weitgehend außen vor gelassen. In Saalfeld in Thüringen ist ein neuer Hochwasserabfluss eingeweiht worden. Das Bauwerk soll den engen Durchlass der Weira unter der Mühlenbrücke entlasten und so den Hochwasserschutz verbessern. Die Bauarbeiten hatten rund 4 Monate gedauert. Die Fans des VfL Bochum dürfen auf der Osttribüne künftig nicht mehr gemeinsam hüpfen oder springen. Verein und Sportstättengesellschaft haben ein sogenanntes Hüpfverbot verhängt. Grund sind starke Schwingungen der Tribüne bei synchronisierten Bewegungen. Die Tragfähigkeit soll aber generell nicht beeinträchtigt sein.
5: Der Blick auf die Straßen bei MDR Jump und es geht los mit der A2 in Richtung Berlin zwischen Bornstedt und Ilxleben. 6 Kilometer Stau nach einem Unfall, dauert eine halbe Stunde länger, und Richtung Hannover zwischen Kreuz Magdeburg und Bornstedt Stau eine Viertelstunde mehr. A4 Richtung Frankfurt zwischen Chemnitz-Glöser und Wüstenbrand, stockender Verkehr, 20 Minuten länger. Dann die A14 Richtung Magdeburg in der Auffahrt Schönebeck, ein defektes Fahrzeug. Vorsicht B80 Richtung Lutherstadt Eisleben zwischen Langenbogen und Seeburg, ein Plastikteil auf der Fahrbahn. Die B173 Richtung Chemnitz zwischen Kesselsdorf und Grumbachstau an der Baustelle 10 Minuten länger und gesperrt nach Unfällen. Im Eichsfeld die Straße zwischen Wüstheuterode und Vatterode und im Landkreis Börde die Straße zwischen Anker und Dodendorf in Höhe der A14 und in Halle Merseburger Straße stadtauswärts zwischen Fennerhöhe und Lauchstädter Straße staut es sich nach einem Unfall. Blitzer auf der B169 in Riesa Richtung Döbeln, B281 Ortseingang Saalfeld aus Richtung Unterwellenborn. In Gera auf dem Stadtring Südost Höhe Plaunsche Straße stadteinwärts, Halle Neustadt, Richard-Paulig-Straße Richtung Südpark wird geblitzt. In Jena in der Rudolstädter Straße stadteinwärts, Ortsdurchfahrt Lochau in beiden Richtungen, in Rackwitz Leipziger Straße statt auswärts und zwischen Schnellmannshausen und Hattengehau. Habt ihr noch was entdeckt unterwegs? Gebt uns gerne Bescheid, wir geben es praktischerweise für alle weiter. 0800 123 2340, WhatsApp auch immer gerne. Wetter bleibt nochmal schön, Schauer erstmal nicht, die ersten wohl später in der Nacht. Tiefstwerte gehen dann runter bis auf 9 Grad, in der Oberlausitz wird es noch frischer und morgen dann Der schon angekündigte Wetterumschwung wird insgesamt grauer, nasser, windiger, im östlichen Sachsen noch am längsten schön, dementsprechend dort auch nochmal wärmer, ansonsten maximal 19 Grad. Der Freitag und auch das Wochenende bleiben wohl so herbstlich und es wird noch ein bisschen kühler. 3,5, 5.
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5: Eine Sofortmeldung noch aus unserem Verkehrszentrum für die A9 Richtung München zwischen Köselitz und Coswig. Metallteile auf der Fahrbahn. Jetzt seid ihr auf dem aktuellen Stand. Gute Fahrt.

0: Spinnen, Rolltreppen, die Spritze beim Arzt. Hier ist der MDR Jump Feierabend Countdown und vielleicht habe ich ja gerade ein Wort genannt, vor dem ihr so richtig Angst habt. Vielleicht ist es ja sogar eine Phobie, aber wo ist denn die Grenze erreicht, dass so eine Angst zur Phobie wird? Da haben wir mal nachgefragt bei Dr. Nadine Wolf. Sie ist Fachärztin für Psychiatrie und Psychotherapie.
1: Von einer Phobie spricht man dann, wenn diese Angst vor einer bestimmten Situation oder einem bestimmten Objekt sehr stark und anhaltend ist und in keinem Verhältnis zur tatsächlichen Gefahr steht. Typisch ist außerdem, dass Betroffene die Situation vermeiden oder, falls Vermeidung nicht möglich ist, nur unter großer Angst aushalten. Entscheidend ist also nicht, ob jemand Spinnen, Spritzen oder Aufzüge unangenehm findet, sondern ob der Alltag, die Lebensqualität eingeschränkt sind.
0: Okay, also das kann ja dann auf Dauer, also besonders bei so wichtigen Dingen wie dem Arztbesuch, durchaus gefährlich werden. Was macht man dann?
1: Dann sollte man sich Unterstützung holen. Das gilt auch, wenn die Angst sehr belastend ist oder sich immer weiter auf andere Situationen ausbreitet. Erste Ansprechpartner können dann Hausärztin oder Hausarzt sowie psychotherapeutische oder psychiatrische Fachleute sein. Die gute Nachricht dabei ist, gerade ausgeprägte Ängste und Phobien lassen sich in der Regel sehr gut behandeln.
0: Einen schönen Feierabend mit MDR Jump, hoffentlich angstfrei. Und ihr habt es von unserer Expertin gehört, selbst Phobien, die einen im Alltag belasten, lassen sich heute wirklich gut therapieren.

Mit dem Song fällt der Sommerabschied nur halb so schwer, oder? The Bowser ist neu bei MDR Jump Magnetic. Klingt wie so ein schöner Kurzurlaub. Jetzt Tom Gregory mit Fingertips.

10 vor 5, hier ist der MDR Jump Feierabend Counter und hier könnt ihr gleich noch die Kasse für die Herbstferien aufbessern. Es geht noch um 1400 Euro. Letzte Runde Dingsbums für heute spielen wir gleich um kurz nach 5. Das wär's doch, wenn ihr zum Feierabend auch noch abräumt. Ich drück euch die Daumen, die Chance kommt gleich.

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6: Um 17 Uhr mit Alexander Terhorst. Bundeskanzler Friedrich Merz hat nach der Wahl eines AfD-Landtagspräsidenten in Sachsen-Anhalt seine CDU vor jeder Kooperation gewarnt. Merz sagte in Berlin, wer seine Stimme der AfD gebe, spiele das Spiel der Extremisten und zerstöre Glaubwürdigkeit. Mit den Werten der CDU vertrage sich das jedenfalls nicht. Der AfD-Politiker Tobias Rausch hatte gestern im Magdeburger Landtag 48 Ja-Stimmen bekommen. Die AfD und das BSW haben zusammen nur 44 Abgeordnete. Das Bundesverwaltungsgericht hat kein Urteil darüber gefällt, ob das deutsche Luftreinhalteprogramm überarbeitet werden muss. Die Leipziger Richter kündigten an, zunächst dem EU-Gerichtshof mehrere zentrale Fragen zur Beantwortung vorzulegen. Dabei geht es vor allem darum, welche Prognosedaten für den Luftreinhalteplan genutzt werden müssen. Außerdem soll der EuGH klären, ob ein Umweltverband konkrete Änderungen an dem Programm verlangen kann. Die Deutsche Umwelthilfe wirft der Bundesregierung vor, den Plan auf Grundlage veralteter Daten erstellt zu haben. Der Fraktionsvize der Grünen, Konstantin von Notz, fordert strengere Regelungen für die Nebentätigkeiten oberster Geheimnisträger. Von Notz sagte dem MDR, es brauche ein besseres Controlling. Die Menschen in den obersten Stellen sollten nicht in dubiosen Lobbyberatungsfirmen unterwegs sein. Schon 2023 habe das parlamentarische Kontrollgremium auf problematische Nebentätigkeiten höchster Geheimnisträger aufmerksam gemacht. Gestern war der ehemalige BND-Chef August Hanning wegen Spionageverdachts festgenommen worden. Er sitzt mittlerweile in Untersuchungshaft. In Bautzen ist der offizielle Spatenstich für das Sorbische Wissensforum gesetzt worden. Dort werden das Kulturarchiv, die Zentralbibliothek und das Sorbische Museum an einem Standort zusammengeführt. Laut sächsischer Staatskanzlei stehen für den Bau 50 Millionen Euro aus Strukturmitteln zur Verfügung. Nach archäologischen Ausgrabungen sollen die Bauarbeiten im Frühjahr 2027 beginnen. 2030 dann soll das Forum fertiggestellt sein. Das Doc-Film-Festival Leipzig will Ende Oktober mehr als 200 Produktionen präsentieren. Wie die Festivalleitung bei der Vorstellung des Programms mitteilte, konkurrieren 76 Filme um die goldenen und silbernen Tauben. Darunter seien 30 Weltpremieren. Zudem widmet man in diesem Jahr politischen Filmen aus Lateinamerika eine Retrospektive. Unter dem Titel Kino und Kampf werde über den Freiheitskampf der Menschen in Ländern wie Argentinien, Brasilien oder Chile informiert. Das waren die Nachrichten.
1: Hier ist der MDR Jump mit dem zuverlässigsten Verkehrsservice im Osten und der A2 Richtung Berlin zwischen Bornstedt und Ilxleben 6 Kilometer Stau. Nach dem Unfall dauert es eine halbe Stunde länger. A2 Richtung Hannover zwischen Kreuz Magdeburg und Bornstedt Stau 10 Minuten länger und A4 Richtung Frankfurt zwischen Chemnitz-Glöser und Wüstenbrand stockender Verkehr eine Viertelstunde länger. Vorsicht A9 Richtung München zwischen Köselitz und Coswig Metallteile auf der Fahrbahn, dann die A14 Richtung Magdeburg, in der Auffahrt Schönebeck ein defektes Fahrzeug und gesperrt nach Unfällen im Eichsfeld die Straße zwischen Wüstheuterode und Vatterode und im Landkreis Börde die Straße zwischen Anker und Dodendorf in Höhe der A14. Stadtverkehr Leipzig, da staut es sich im Schleusiger Weg stadteinwärts, plant mal so eine Viertelstunde mehr ein und in Pirna ist die Cehistaer Straße nach einem Unfall gesperrt. Und Blitzer, A17 Richtung Prag, zwischen Dresden-Gorbitz und Dresden-Südvorstadt. Dann kurz vorm Ortsausgang Großschwechten Richtung Osterburg, B169 in Riesa Richtung Döbeln, in Halle-Neustadt Richard-Paulig-Straße Richtung Südpark, in der Ortsdurchfahrt Lochau wird in beiden Richtungen geblitzt, zwischen Schnellmannshausen und Hattengehau und in Suhl am Lautenberg stadteinwärts. 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Das Wetter weiter freundlich und trocken. Bautzen aktuell 19 Grad, Magdeburg 22, Mühlhausen 21. Das geht dann in der Nacht runter bis auf 9 Grad. In der Oberlausitz wird es noch ein bisschen frischer und morgen Wolken, Regen und Wind. Nur Richtung Ostsachsen bis in den Nachmittag überwiegend trocken und teilweise sonnig. Dort maximal nochmal 22 Grad, ansonsten doch kühler. Mehr als 19 Grad gibt es kaum und Freitag und auch am Wochenende bleibt es dann so wechselhaft windig und kühl. 5 nach 5.
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1: Gestern an dieser Stelle.
7: Ach Quatsch.
8: Vielen, vielen Dank.
1: Ja, Janett aus Meiningen hat gelöst und jetzt suchen wir ja unser neues Dingsbums.
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1: Und es ist schon wieder 1.400 Euro wert. 0800 123 2340. Na, welchen Begriff beschreiben unsere Kinder da? 0800 123 2340. Das ist die letzte Chance für heute.

0: Hier ist der MDR Jump Feierabend Countdown wieder auf Gewinnersuche.
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0: Für 1400 Euro suchen wir das hier.
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0: Und die Frage ist ja, wer räumt nach Janett aus Meiningen als nächstes ab? 0800 123 2340. Hier ist Timo. Hallo, wer ist denn da?
4: Hallo.
0: Hallo.
4: Hallo. Ach, jetzt habe ich es in die Leitung geschafft. Hallo.
0: Ja, sieht so aus. Wer bist du denn?
4: Ich bin die Melanie aus Leipzig.
0: Melanie, liebe Grüße nach Leipzig. Bist du noch im Auto unterwegs?
4: Ich habe jetzt extra geparkt, für den Fall, dass ich tatsächlich gezogen wäre, ja.
0: Sehr gut. Und volle Straßen in Leipzig oder wie schaut's aus?
4: Also dort, wo ich fahre, eher nicht. Aber sonst, wie ich gehört habe, scheint ja viel los zu sein und ist wahrscheinlich auch um die Zeit, ja.
0: Ja, wobei teilweise auch so bekannte Ecken wie der Schleusiger Weg, da dauert es ja grundsätzlich um die Zeit so ein bisschen länger.
4: Genau, ne? Nee, muss ich zum Glück nicht fahren.
0: Sehr gut, dann können wir uns voll und ganz auf 1400 Euro konzentrieren. Du hast eine Idee für unser Dingsbums.
4: Ich habe eine Idee. Ich weiß nicht, ich probiere es jetzt einfach mal und bin jetzt auch das erste Mal durchgekommen.
0: Sehr gut.
4: Also ich denke, es ist die Toilette.
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2: Man findet das zu Hause.
0: Die Toilette. Einfach so.
4: Einfach so, ja. Ist ja noch ziemlich am Anfang und kann man eigentlich nur ins Blaue raten.
0: Absolut. Und die gute Nachricht ist ja, wer einmal durchkommt, kommt vielleicht auch zweimal durch. Die Toilette ist es leider nicht. Melanie.
4: Ich hab's verstanden, alles klar. Aber ist ja nicht schlimm.
0: Finde ich auch.
4: Fülle ich den Jackpot und rufe an, wenn er sich lohnt.
0: Perfekt, da muss ich gar nicht mehr groß drum moderieren. Genauso machen wir es, 100 Euro mehr dank dir. Morgen früh geht's weiter, probierst du wieder auf dem Hinweg zur Arbeit, ne?
4: Ja, mach ich.
0: Bis dann, schöne Grüße nach Leipzig.
4: Ebenso nach
0: Danke.
4: Tschüss.
0: Ciao.
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0: Schöne Grüße an alle, die auch zur Arbeit pendeln, so wie ich. Bei mir sind es auch jeden Tag knapp 100 Kilometer. Hier ist der MDR Jump Feierabend-Countdown und ihr kennt das garantiert auch. Die Heimfahrt nutzt man ja nochmal, um den Tag nochmal so durchzugehen, Revue passieren zu lassen. Und genau dafür, für solche Momente, liefert Isaac die perfekte Musik. We Had It All ist neu bei MDR Jump. Einen schönen Feierabend, gute Heimfahrt.
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Achtung unterwegs. Eine Sofortmeldung noch aus dem MDR Jump Verkehrszentrum für die A4 Frankfurt Richtung Dresden zwischen Dreieck Dresden West und Dresden Altstadt. Ein Holzteil auf der linken und mittleren Fahrspur A4 Frankfurt Richtung Dresden. Also

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8: Hier ist MDR Jump, 17.30 Uhr und die Meldung zur halben Stunde mit Alexander Theorast.
9: Viele deutsche Unternehmen sind nicht ausreichend geschützt vor Cyberangriffen mit Hilfe von KI. Das Bundesamt für Sicherheit in der Informationstechnologie teilte mit, nur jedes 10. Unternehmen habe entsprechende Vorkehrungen getroffen. Die allgemeinen Sicherheitsvorkehrungen müssten um spezifische KI-Regeln ergänzt werden. An der A73 bei Eisfeld ist der erste Schnellladepark an einem unbewirtschafteten Autobahnrastplatz in Thüringen eröffnet worden. Nach Angaben der Autobahn GmbH gibt es dort jetzt 4 Ladepunkte. Bis Ende des Jahres sollen im Freistaat weitere Ladeparks hinzukommen. In der Nähe des Münchner Flughafens sucht die Polizei nach einer mutmaßlichen Raubkatze. Ein Jäger hatte das Tier mit seinem Nachtsichtgerät entdeckt und die Behörden alarmiert. Ein Experte wertete Videos aus und bestätigte den Verdacht, dass es sich um einen Puma handeln könnte.
8: Das MDR Jump Verkehrszentrum und die A2 Richtung Berlin zwischen Bornstedt und Ilxleben 6 Kilometer Stau. Nach dem Unfall eine halbe Stunde länger. Vorsicht A4 Frankfurt Richtung Dresden zwischen Dreieck Dresden West und Dresden Altstadt. Ein Holzteil auf der linken und mittleren Fahrspur. A4 Richtung Frankfurt zwischen Chemnitz-Glöser und Wüstenbrand stockender Verkehr 10 Minuten länger. Dann die A9 Richtung München zwischen Köselitz und Coswig. Defektes Fahrzeug auf der rechten Fahrspur und gesperrt nach Unfällen. Im Eichsfeld die Straße zwischen Wüstheuterode und Vatterode. Im Landkreis Börde die Straße zwischen Anker und Dodendorf, Höhe der A14. Im Erzgebirgskreis die Geiersche Straße zwischen Siebenhöfen und Tannenberg. Dann in Halle die Fährstraße gesperrt nach einem Unfall und in Pirna die Ziester Straße. Und Stadtverkehr Leipzig noch Stau. Im Schleusiger Weg stadteinwärts so eine Viertelstunde mehr. Geblitzt wird auf der A17 Richtung Prag zwischen Dresden-Gorbitz und Dresden-Südvorstadt. B169 Rieser in Richtung Döbeln. Dann in Halle-Neustadt, Richard-Paulig-Straße Richtung Südpark. Ortsdurchfahrt Lochau in beiden Richtungen zwischen Schnellmannshausen und Hattengehau wird geblitzt. In Suhl am Lautenberg stadteinwärts. Und noch kurz vom Ortsausgang Großschwechten in Richtung Osterburg. Vielleicht habt ihr unterwegs noch was entdeckt. Gebt uns gerne Bescheid per WhatsApp oder klingelt direkt durch. Die Nummern stehen natürlich auf mdrjump.de. Wetter bleibt nochmal schön zum Feierabend. Schauer erstmal nicht. Die ersten dann wohl später in der Nacht. Tiefstwerte gehen runter bis auf 9 Grad und morgen dann der angekündigte Wetterwechsel. Es wird insgesamt grauer, nasser und windiger. Im östlichen Sachsen morgen nochmal am längsten schön. Dementsprechend dort auch ein bisschen wärmer. Ansonsten maximal 19 Grad. Der Freitag und das Wochenende bleiben dann sehr herbstlich und es wird auch noch ein bisschen kühler. 3:30 Uhr.
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0: Na, heute schon mit dem Fahrstuhl gefahren oder im dunklen Keller gewesen? Hier ist der MDR Jump Feierabend Countdown und wir sprechen ganz offen über unsere Alltagsängste und entdecken da durchaus viele Gemeinsamkeiten.
1: Spinnen, alles was eklig ist. Die Nacktschnecken, keine Ahnung, das war schon immer so, schon seit der Kindheit.
2: Ich bin tatsächlich leidenschaftlicher Schwimmer und ich kann sagen, manchmal, wenn ich da so schwimme, habe ich die ganz irrationale Angst, dass da auf einmal irgendwas aus dem Wasser kommt. Ja, das ist einfach so, das ist so ganz unterschwellig und das ist natürlich Quatsch, aber das ist schon noch so immer mal im Hinterkopf. Ja.
3: Dass bei mir in der Wohnung eingebrochen wird, aber ich wohne in der zweiten Etage, also eigentlich kann nichts passieren in einem Mehrfamilienhaus, in einer guten Gegend, da hofft man ja eigentlich schon, dass nichts passiert.
4: Bei mir der Alltagsbammel wäre, wenn ich einfach irgendwas spontan machen müsste, weil wenn ich nicht einfach alles durchplane bis zum letzten Moment, dann denke ich immer, alles wird schief gehen.
0: Ja, das kenne ich auch nur zu gut. Und die Sängerin Nina Chuba, die fliegt nicht gern. Sie würde es allerdings eher nicht als reine Flugangst bezeichnen.
5: Also ich habe eher Start- und Landeangst. Ist schon schwierig, aber mache ich trotzdem. Weil ich mag ja gerne an anderen Orten sein, aber da muss man ja leider hinkommen. Und ja, dann sitze ich da und verkrampfe mich und bin danach, habe ich Muskelkater nach jedem Flug und bin komplett am Ende.
0: Und damit ihr demnächst mit einem besseren Gefühl in den Flieger steigt, hat meine Kollegin Rebecca fleißig recherchiert, warum die Zahl 20.000 dabei sehr entscheidend ist. Das erfahrt ihr in einer halben Stunde, 18.10 Uhr, hier im MDR Jump Feierabend Countdown.

Na, heute auf Arbeit nicht viel mitbekommen? Kein Problem, genau dafür sind sie doch da. Die MDR Jump Nachrichten. In 13 Minuten bringen wir euch auf den aktuellen Stand hier im MDR Jump Feierabend Countdown. Jetzt Fastboy.

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11: Um 18 Uhr mit Alexander Terhorst. Bundeskanzler Friedrich Merz hat nach der Wahl eines AfD-Landtagspräsidenten in Sachsen-Anhalt seine CDU vor jeder Kooperation gewarnt. Merz sagte in Berlin, wer seine Stimme der AfD gebe, spiele das Spiel der Extremisten und zerstöre Glaubwürdigkeit. Mit den Werten der CDU vertrage sich das jedenfalls nicht. Der AfD-Politiker Tobias Rausch hatte gestern im Magdeburger Landtag 48 Ja-Stimmen bekommen. Die AfD und das BSW haben zusammen nur 44 Abgeordnete. Das Bundesverwaltungsgericht hat kein Urteil gefällt, ob das deutsche Luftreinhalteprogramm überarbeitet werden muss. Die Leipziger Richter kündigten an, zunächst dem EU-Gerichtshof mehrere zentrale Fragen zur Beantwortung vorzulegen. Dabei geht es vor allem darum, welche Prognosedaten für den Luftreinhalteplan genutzt werden müssen. Außerdem soll der EuGH klären, ob ein Umweltverband konkrete Änderungen an dem Programm verlangen kann. Die Deutsche Umwelthilfe wirft der Bundesregierung vor, den Plan auf Grundlage veralteter Daten erstellt zu haben. Die bundeseigene Autobahngesellschaft soll mehr Spielraum bekommen, um schneller in Sanierung, Aus- und Neubau investieren zu können. Die Bundesregierung beschloss einen Gesetzentwurf, wonach die Autobahn GmbH ab kommenden Jahr Kredite aufnehmen darf. Ab 2028 soll sie eigenständig über einen Anteil der Lkw-Maut verfügen können. Bisher folgt die Finanzierung der Autobahn GmbH aus dem Bundeshaushalt. Damit ist sie von der jeweiligen Haushaltslage abhängig. 3 Jahre nach dem Überfall der Hamas auf Israel spürt die jüdische Gemeinde Chemnitz eine veränderte Haltung in der Stadt. Die Gemeindevorsitzende Ruth Röcher sagte dem NDR, sie empfinde eine Reserviertheit bei der Bevölkerung. Jugendliche mit Kippa würden öfter beleidigt. Sie wolle jedoch nicht verallgemeinern und meine nicht die gesamte Bevölkerung der Stadt. Am Abend findet in Chemnitz eine Gedenkveranstaltung für die Opfer des Massakers vom 7. Oktober 2023 statt. In Bautzen ist der offizielle Spatenstich für das Sorbische Wissensforum gesetzt worden. Hier werden das Kulturarchiv, die Zentralbibliothek und das Sorbische Museum an einem Standort zusammengeführt. Laut sächsischer Staatskanzlei stehen für den Bau 50 Millionen Euro aus Strukturmitteln zur Verfügung. Nach archäologischen Ausgrabungen sollen die Bauarbeiten im Frühjahr 2027 beginnen. 2030 dann soll das Forum fertig sein. Das waren die Nachrichten.
2: Hier ist MDR Jump mit dem zuverlässigsten Verkehrsservice im Osten und der A2 Richtung Berlin zwischen Bornstedt und Irxleben 6 Kilometer Stau. Nach dem Unfall eine Viertelstunde länger. A9 Richtung München zwischen Köselitz und Coswig ein defektes Fahrzeug auf der rechten Fahrspur. Und gesperrt nach Unfällen im Eichsfeld die Straße zwischen Wüstheuterode und Vatterode, im Landkreis Börde die Straße zwischen Anker und Dodendorf in Höhe der A14. Außerdem im Erzgebirgskreis die Geiersche Straße zwischen Siebenhöfen und Tannenberg, in Halle die Fährstraße gesperrt nach einem Unfall und in Pirna noch die Cestarstraße. Dann in Halle die Dieselstraße im Bereich der Brücke in beiden Richtungen nach einem Unfall gesperrt und für den Stadtverkehr Leipzig noch eine Meldung, da staut es sich im Schleusiger Weg stadteinwärts, plant mal so eine Viertelstunde mehr ein. Geblitzt wird auf der A17 Richtung Prag zwischen Dresden-Gorbitz und Dresden-Südvorstadt. Kurz vom Ortsausgang Großschwechten Richtung Osterburg, B169 in Riesa Richtung Döbeln, Jena-Rudolstädter Straße stadteinwärts, Ortsdurchfahrt Lochau in beiden Richtungen, in Rackwitz in der Leipziger Straße stadtauswärts und in Suhl am Lautenberg stadteinwärts. 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Riesa aktuell 19 Grad, genauso wie Lutherstadt, Wittenberg und Gotha zur Stunde. Feierabendwetter erstmal noch freundlich und trocken. In der Nacht dann 13 bis 9 Grad. In der Oberlausitz geht es noch weiter runter bis auf 4 Grad. Und in der Nacht dann auch schon die ersten Schauer. Ja, und morgen mehr davon. Wolken, Regen und Wind nur so Richtung Ostsachsen. Bis in den Nachmittag überwiegend trocken, teilweise auch nochmal sonnig. Dort sind bis zu 22 Grad drin, ansonsten kühler, 15 bis 19 maximal. Ja, und für Freitag und das Wochenende sieht es kaum besser aus. Bleibt eher wechselhaft, windiger und es wird dann auch insgesamt kühler. 5 nach 6.
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0: Hier ist der MDR Jump Feierabend Countdown und wenn ihr Flugangst habt, dann kommen jetzt vielleicht beruhigende Nachrichten für euch. Eine aktuelle Studie zeigt nämlich, Fliegen ist sicherer als zu Hause bleiben. Meine Kollegin Rebecca hat sich das mal ein bisschen genauer angeschaut, ne?
1: Genau, ein Forscher hat alle US-amerikanischen Linienflüge der letzten Jahre mal analysiert und genau wie bei uns in Europa passieren schwere Unfälle extrem selten. Dagegen ist Autofahren über 600 Mal riskanter und selbst wer einfach zu Hause bleibt, also Treppen steigt, kocht oder putzt, lebt immer noch gefährlicher. Aber meine Lieblingszahl, Timo, in diesem Zusammenhang ist 20.000. Und jetzt rate mal, was ist denn 20.000 mal riskanter als ein Linienflug?
0: 20.000 mal riskanter? Oh Gott, was soll das sein? Keine Ahnung.
1: Ein Kind zu gebären.
0: Oh, Wahnsinn. Und trotzdem haben ja viele Menschen eine Riesenangst, in einen Flieger zu steigen. Oder lass uns gleich ganz sein, ich habe auch so eine Frau zu Hause.
1: Ja, jeder siebte Deutsche, um genau zu sein. Auch liebe Grüße an meine Mutter an dieser Stelle. Und der Grund ist ja ganz einfach. Eine Angst hat einfach keinen Ausknopf. Und unser Gehirn wurde von der Natur extra so designt, dass es auf Bilder und Gefühle oft viel stärker reagiert als auf nüchterne Zahlen, die ich gerade vorgetragen habe. Naja, und alle paar Jahre passiert ja dann doch mal was.
0: Also, dann fassen wir aber mal zusammen. Im Linienflug ist man ziemlich sicher, nur unser Kopf will es noch nicht so ganz wahrhaben. Gut, dass wir mal drüber gesprochen haben mit Rebecca. Dankeschön.
1: Gerne.
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falls ihr noch schnell was aus dem Supermarkt braucht jetzt auf dem Heimweg, also ich würde ja noch warten. Fast 4,5 Stunden MDR Jump Feierabend Countdown gelaufen und wir haben immer noch kein Einkaufsgeld rausgehauen. 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Außerdem im Angebot heute bei uns neue Musik von Katy Perry. 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
7: Hier ist MDR Jump, 6:30 und die Meldung zur halben Stunde mit Alexander Terhorst.
8: Viele deutsche Unternehmen sind nicht ausreichend vor Cyberangriffen mit Hilfe von KI geschützt. Das Bundesamt für Sicherheit in der Informationstechnologie teilte mit, nur jedes 10. Unternehmen habe entsprechende Vorkehrungen getroffen. An der A73 bei Eisfeld ist der erste Schnellladepark an einem unbewirtschafteten Autobahnrastplatz in Thüringen eröffnet worden. Nach Angaben der Autobahn GmbH gibt es dort jetzt 4 Ladepunkte. Bis Ende des Jahres sollen im Freistaat weitere Ladeparks hinzukommen. In Dresden sind 3 neue Stolpersteine verlegt worden. Sie erinnern an eine jüdische Familie, deren Mitglieder in unterschiedlichen Konzentrationslagern ermordet wurden. Insgesamt gibt es in Dresden mehr als 400 Stolpersteine zum Gedenken an Holocaust-Opfer.
7: Der Blick auf die Straßen bei MDR Jump. A2 Richtung Berlin zwischen Bornstedt und Irxleben staut es sich noch nach dem Unfall so 10 Minuten mehr. Und A9 Richtung München zwischen Bad Berneck-Himmelkron und Bayreuth Nord. Stau und stockend eine Viertelstunde plus. Dann gesperrt nach Unfällen. Im Landkreis Börde die Straße zwischen Anker und Dodendorf in Höhe der A14. Im Erzgebirgskreis die Geiersche Straße zwischen Siebenhöfen und Tannenberg. In Halle die Fährstraße und in Pirna die Zehestaer-Straße. Und Stadtverkehr Leipzig, Stau im Schleusiger Weg stadteinwärts, so eine Viertelstunde mehr. Geblitzt wird auf der A17 Richtung Prag zwischen Dresden-Gorbitz und Dresden-Südvorstadt. Kurz vorm Ortsausgang Großschwechten in Richtung Osterburg. B169 in Riesa wird Richtung Döbeln geblitzt. In Greppin in der Waldstraße stadtauswärts. Jena-Rudolstädter Straße stadteinwärts. Blitzer in der Ortsdurchfahrt Lochau in beiden Richtungen. In Rackwitz in der Leipziger Straße stadtauswärts. Und in Suhl am Lautenberg stadteinwärts. Habt ihr mehr? 0800 123 23 40. Wetter bleibt nochmal schön. Schauer erstmal nicht zum Feierabend, aber später in der Nacht. Tiefstwerte gehen dann runter bis auf 9 Grad. Morgen große Wetteränderung. Es wird insgesamt grauer, nasser und windiger. Im östlichen Sachsen noch am längsten schön. Dementsprechend dort auch noch mal ein bisschen wärmer. Ansonsten maximal 20 Grad, sogar nur 19. Der Freitag und das Wochenende bleiben dann auch eher herbstlich und es wird noch ein bisschen kühler. 6:35.
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0: Na, heute auch kein Trinkgeld auf Arbeit bekommen? Dann helfen wir doch gerne. Das sind immerhin 50 Euro, denn eben kam doch das Anrufsignal an der 0800 123 2340. Hat die Sabine aus Leipzig mitbekommen? Hallo!
1: Ja, hi.
0: Na, heute
1: bin ich durchgekommen.
0: Ja, heute belohnen wir ja mal alle, die uns ein bisschen später hören. Nimm uns mal mit. Was hast du schon geschafft und was musst du heute noch? Wie ist der Stand bei dir?
1: Ja, also arbeiten war ich schon, dann das Kind bei der Freizeit abgegeben und wieder abgeholt. Und jetzt gerade zu Hause angekommen und jetzt müssen wir noch Essen machen.
0: Ah, Klassiker. Und ich glaube, jetzt in diesem Moment nicken ganz viele und sagen, ey, so ähnlich sah es bei mir auch aus.
1: Ja, genau.
0: Bist du denn gut hin und her gekommen oder war es voll auf den Straßen?
1: Nee, alles super geklappt heute.
0: Ja, perfekt. Guck mal. Und nebenbei noch Geld verdient. Auf dem Weg MDR Jump gehört. Das zahlt sich aus. 50 Euro, liebe Sabine.
1: Super, da freue ich mich sehr. Vielen lieben Dank.
0: Sehr, sehr gerne. Lasst euch das Abendbrot schmecken und einen wohlverdienten Feierabend.
1: Ja, danke. Dir dann auch später. Danke.
0: Danke dir. Ciao.
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Schönen Feierabend wünsche ich euch. Hier bei MDR Jump geht's gleich ab 19 Uhr weiter mit dem Mann, der euch einfach mal in einer Stunde den Tag zusammenfasst. Die Themen des Tages, unser Magazin, eine Stunde kompakt, Felix Schmutzer übernimmt und ich lasse noch Martin Garrix und Ed Sheeran da mit Repeated. Schönen Feierabend, bis morgen. Stay.

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10: Um 19 Uhr mit Alexander Terhorst. Im Kanzleramt sind die Spitzen von Union und SPD zur ersten Sitzung des Koalitionsausschusses seit 3 Monaten zusammengekommen. Konkrete inhaltliche Beschlüsse zu umstrittenen Vorhaben werden nicht erwartet. Es wird aber mit einem Zeitplan für die Umsetzung der Beschlüsse zu Rente, Steuer- und Arbeitsmarkt gerechnet. Erklärtes Ziel von Bundeskanzler Friedrich Merz ist es, bis Ende des Jahres alles unter Dach und Fach zu bringen. Bundeskanzler Friedrich Merz hat nach der Wahl eines AfD-Landtagspräsidenten in Sachsen-Anhalt seine CDU vor jeder Kooperation gewarnt. Merz sagte in Berlin, wer seine Stimme der AfD gebe, spiele das Spiel der Extremisten und zerstöre Glaubwürdigkeit. Mit den Werten der CDU vertrage sich das nicht. Der AfD-Politiker Tobias Rausch hatte gestern im Magdeburger Landtag 48 Ja-Stimmen bekommen. Die AfD und das BSW haben zusammen nur 44 Abgeordnete. Das Bundesverwaltungsgericht hat kein Urteil darüber gefällt, ob das deutsche Luftreinhalteprogramm überarbeitet werden muss. Die Leipziger Richter kündigten an, zunächst dem EU-Gerichtshof mehrere zentrale Fragen zur Beantwortung vorzulegen. Dabei geht es vor allem darum, welche Prognosedaten für den Luftreinhalteplan genutzt werden müssen. Außerdem soll der EuGH klären, ob ein Umweltverband konkrete Änderungen am Programm verlangen kann. Die Deutsche Umwelthilfe wirft der Bundesregierung vor, den Plan auf Grundlage veralteter Daten erstellt zu haben. Der Fraktionsvize der Grünen, Konstantin von Notz, fordert strengere Regelungen für die Nebentätigkeiten oberster Geheimnisträger. Von Nord sagte dem MDR, es brauche ein besseres Controlling. Die Menschen in den obersten Stellen sollten nicht in dubiosen Lobbyberatungsfirmen unterwegs sein. Schon 2023 habe das Parlamentarische Kontrollgremium auf problematische Nebentätigkeiten höchster Geheimnisträger aufmerksam gemacht. Gestern war der ehemalige BND-Chef August Hanning wegen Spionageverdacht festgenommen worden. Mittlerweile sitzt er in Untersuchungshaft. Das Doc-Film-Festival Leipzig will Ende Oktober mehr als 200 Produktionen präsentieren. Wie die Festivalleitung bei Vorstellung des Programms mitteilte, konkurrieren 76 Filme um die goldenen und silbernen Tauben. Darunter seien 30 Weltpremieren. Zudem widmet man in diesem Jahr politischen Filmen aus Lateinamerika eine Retrospektive. Unter dem Titel Kino und Kampf werde über den Freiheitskampf der Menschen in Ländern wie Argentinien, Brasilien oder Chile informiert. Das waren die Nachrichten.
11: Es ist 2 nach 7. MDR Jump ist hier mit dem zuverlässigsten Verkehrsservice im Osten. Jetzt A2 nach Berlin zwischen Bornstedt und Ilxleben. Stau nach einem Unfall. Aktuell dauert es hier 10 Minuten länger und nach Unfällen komplett gesperrt sind aktuell im Landkreis Börde die Straße zwischen Anker und Dodendorf auf Höhe der Autobahn 14. Im Erzgebirgskreis die Geiersche Straße zwischen Siebenhöfen und Tannenberg und in Halle die Fährstraße. Und dann wird noch geblitzt heute Abend auf der A17. Hier, wenn ihr Richtung Prag unterwegs seid, zwischen Dresden-Gorbitz und Dresden-Südvorstadt. Kurz vor dem Ortsausgang Großschwechten steht ein Blitzer in Richtung Osterburg. Auf der B169 einer in Riesa Richtung Döbeln. Außerdem in Greppin in der Waldstraße hier stadtauswärts. In Jena Blitzer in der Rudolstädter Straße, wenn ihr Richtung Innenstadt unterwegs seid. In der Ortsdurchfahrt von Lochau steht noch einer in beiden Richtungen. Außerdem wird in Rackwitz in der Leipziger Straße stadtauswärts geblitzt. Und in Suhl am Lautenberg hier stadteinwärts. Und alle Staus und Blitzer für eure Region. 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Und der goldene Herbst, der findet heute Abend sein vorläufiges Ende. Morgen nämlich großer Wetterwechsel. Aktuell haben wir noch in Wittenberg 22 Grad gemessen. Erfurt und Riesa melden 21 Grad. Aber morgen kommt dann der Rutsch. Dann geht es auch runter mit den Temperaturen. Höchstwerte nur noch so bis 16 Grad. Zumindest in Ostsachsen, da hält der Spätsommer noch tapfer durch. Da wären es noch mal so ein bisschen mehr als 20 Grad. Aber mit Sonne war es das auch erstmal. Stattdessen Regenwolken und Wind.
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11: Und ihr habt es in unsere Nachrichten gehört, die Landtagspräsidentenwahl und ihre Folgen. Nichts mit Enthaltungen. Bei der Wahl in Magdeburg gestern hat der AfD-Kandidat Tobias Rausch mehr Stimmen als erwartet bekommen. Es gilt als wahrscheinlich, dass diese Stimmen aus den Reihen der CDU kamen. Und das scheint für die Union eine ziemliche Zerreißprobe zu werden. Nicht nur in Magdeburg, sondern das Ganze ist längst auch Thema in Berlin. Wir fassen den Tag für euch zusammen, was da heute alles los war. Jetzt kompakt in einer Stunde Themen des Tages.
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0: Hier sind die Themen des Tages bei MDR Jump am Mittwoch. Die Wahl des AfD-Abgeordneten Tobias Rausch zum Landtagspräsidenten in Sachsen-Anhalt. Die sorgt auch heute, 24 Stunden danach, für mächtig viel Aufsehen. Wir hatten ja gestern berichtet, Rausch hatte mehr Stimmen bekommen als gedacht. Es gilt mittlerweile als wahrscheinlich, dass eben neben AfD und BSW auch einige CDU-Abgeordnete für ihn als Landtagspräsidenten gestimmt hatten. Und das, obwohl die CDU ja vorher angekündigt hatte, sich bei dieser Wahl enthalten zu wollen. So, und diese Schockwellen, die sind jetzt auch in Berlin angekommen, in der Bundesregierung. Da geht jetzt nämlich der Koalitionspartner SPD auf die CDU los. Und unsere Reporterin Bianca Schwarz, die dröselt das nochmal so ein bisschen auf für euch. Auslöser ist am Abend gestern die Wahl der Vize-Landtagspräsidenten gewesen. Warum genau sorgt das denn jetzt für so viel Misstrauen in der Bundesregierung?
1: Da gab es wieder einen AfD-Kandidaten, diesmal den sehr radikalen Hans-Thomas Tiltschneider. Und bei ihm hat das BSW gesagt, nee, Tiltschneider ist für uns eine Stufe zu krass, den können wir nicht wählen. Das heißt, vom BSW sind keine Stimmen für Tiltschneider als Vizepräsident vom Landtag in Sachsen-Anhalt gekommen. Es gab für den Vizepräsidenten aber noch weitere Kandidaten von der CDU und von der SPD. AfD-Tiltschneider ist gewählt worden, vermutlich auch mit Stimmen der CDU. Der CDU-Kandidat ist auch gewählt worden, aber der SPD-Kandidat ist durchgefallen. Auch hier, die Wahl war geheim, aber viele gehen davon aus, dass die CDU lieber den radikalen AfD-Kandidaten gewählt hat, als den gemäßigten Kandidaten von der SPD. Und deswegen hat es in Berlin gestern Abend auch noch eine spontane Demo von der SPD gegeben. Das ist für die SPD ein richtig krasser Vorgang.
0: Und deren Wut kriegt ja auch der Bundeskanzler, kriegt auch Friedrich Merz jetzt zu spüren. Warum steht der jetzt plötzlich in der Schusslinie?
1: Naja, Merz sagt immer wieder kategorisch, dass es keine Zusammenarbeit von AfD und CDU/CSU geben darf. Er hat sogar öfter betont, dass er unterstützen würde, CDUler aus der Partei zu werfen, die mit der AfD zusammengehen. Und an der Stelle hat er anscheinend wenig Macht. Er ist ja nicht nur Bundeskanzler, er ist ja auch der oberste Parteichef der CDU. Und wenn dann sowas passiert wie dieses Abstimmungsergebnis, dann zweifeln natürlich sofort alle dran, ob Merz sich in seiner eigenen Partei noch durchsetzen kann. Und da geht es an der Stelle nicht um ihn als Bundeskanzler, sondern er hat ja zwei Ämter. Es geht um ihn als Parteichef. Heute Abend trifft sich die Bundesregierung in Berlin, also CDU, CSU und SPD. Und da könnte es schon sein, dass wegen Sachsen-Anhalt die Fetzen fliegen.
0: Also die Landtagspräsidentenwahl in Magdeburg, die wird für die CDU möglicherweise ein echtes Problem. Jetzt ist das Ganze auch Thema in der Bundesregierung in Berlin angekommen. Und warum diese Wahl so große Wellen schlägt, das hat euch MDR-Jump-Reporterin Bianca Schwarz nochmal zusammengefasst. Vielen Dank.

0: Kurzes Update aus dem MDR Jump Verkehrszentrum, die A73 Richtung Suhl zwischen Coburg und Eisfeld Süd nach einem Unfall jetzt gesperrt.
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0: So, es geht nach einer Sache, die wirklich klingt wie so ein Drehbuch aus einem Horror-Thriller hier bei MDR Jump in den Themen des Tages. Eine Mitarbeiterin eines russischen Bioforschungszentrums in Irkutsk, die stirbt angeblich nach einem Laborunfall mit einem gefährlichen Pesterreger. Die Regierung streitet das alles ab und die ursprünglich zahlreichen Zeitungsartikel dazu, die verschwinden plötzlich alle wieder aus dem Netz. Das wird jetzt heiß diskutiert. Die einen reagieren mit Galgenhumor. Vor allem so in den sozialen Netzwerken gibt es viele Memes, die auf die Corona-Pandemie anspielen. Andere machen sich dagegen große Sorgen. Was denn jetzt? Was ist da wirklich los gewesen und wie gefährlich ist das alles? Darüber kann bisher wirklich nur spekuliert werden. Meine Kollegin Daniela Remus fasst mal zusammen, was wir bisher wissen. Und Daniela, das ist nicht viel, ne?
1: Fest steht, eine Labormitarbeiterin ist in einem sibirischen Krankenhaus gestorben. Öffentlich gemacht hat, dass ein sibirisches Exilmedium, die haben berichtet, die Laborantin habe im Labor aus Versehen ein Reagenzglas mit Pesterregern zerbrochen. So habe sie sich infiziert und sei dann daran gestorben. Von offizieller Seite wird das dementiert. Es handele sich um einen Fall einer unbekannten Lungenkrankheit. Das klingt jetzt ja auch nicht gerade beruhigend. Und eben auch die Forschenden weltweit sind beunruhigt. Nicht nur, weil sie sich fragen, was ist das möglicherweise für ein neues Virus oder ein neues Bakterium. Denn es ist eben auch bekannt, dass in diesem Labor speziell an Pesterregern geforscht wird, aber eben auch an anderen sehr, sehr gefährlichen Erregern, zum Beispiel an Milzbrand.
0: Wahnsinn, aber lass uns nochmal auf diese Gefährlichkeit dieses Erregers selber schauen. Also angenommen, es wäre diese Lungenpest. Wie gefährlich ist die denn?
1: Ja, das ist tatsächlich ein sehr gefährliches Bakterium. Also viele von uns denken bestimmt bei Pest sofort an die Horrorbeschreibungen aus dem Mittelalter. Aber die gute Nachricht, die Pest kann mit Antibiotika bekämpft werden. Auch deshalb ist es sehr irritierend, dass die Labormitarbeiterin daran gestorben sein soll, weil sie ja mit Antibiotika hätte behandelt werden können, wenn es tatsächlich ein Pestbakterium gewesen wäre. Was noch wichtig ist, es gibt verschiedene Pestformen. Bei der Lungenpest siedelt sich der Erreger in der Lunge an und kann dann eben auch von Mensch zu Mensch, zum Beispiel durch Husten, übertragen werden.
0: Und das ist ja genau das, was bei Corona zum Verhängnis geworden ist. Das hat sich dann weltweit ausgebreitet. Könnte das mit der Lungenpest denn auch passieren?
1: Also die WHO schätzt das Risiko für eine Pandemie als gering ein, denn der Erreger wird zwar von Mensch zu Mensch übertragen oder kann von Mensch zu Mensch übertragen werden, aber längst nicht so effektiv, wie wir das zum Beispiel vom Coronavirus kennen. Außerdem ist es eben so, dass es Antibiotika gibt und dass die auch tatsächlich gegen dieses Bakterium wirken. Also insofern ist es wirklich unwahrscheinlich, dass das jetzt der Start in eine neue Pandemie

0: Pandemie sein kann. Aber Stand jetzt, wir wissen es nicht und wir müssen abwarten.
1: Also war es nur Lungenpest oder nicht? Nach dem Tod einer Laborantin im russischen Irkutsk verbreiten sich da im Netz widersprüchliche Meldungen. Die Behörden in Russland, die sagen jedenfalls gar nichts mehr. Und Infos dazu waren das von unserer MDR-Jump-Reporterin Daniela Remus. Vielen Dank.

0: Musik von Snow Patrol hier bei MDR Jump in den Themen des Tages. 19.30 Uhr ist es Zeit für die Meldungen zur halben Stunde. Und die hat Alexander Terhorst jetzt für euch.
1: In Frankreich ist eine Online-Plattform gesperrt worden, auf der intime Fotos und Videos von mehr als 17.000 Frauen zum Kauf angeboten wurden. Die Daten stammten vor allem von gehackten Social-Media-Konten. Zwei Brüder wurden als Administratoren der Seite festgenommen. Im Jemen sind nach Angaben der Vereinten Nationen mehr als 200.000 Menschen vor den Kämpfen geflohen. Die Regierungstruppen hatten am Sonntag eine Offensive gegen die vom Iran unterstützte Houthi-Miliz begonnen. Auf der Insel Rügen ist für mehrere Stunden großflächig der Strom ausgefallen. Wie der Netzbetreiber EDIS mitteilte, waren schätzungsweise 10.000 Kunden betroffen. Auslöser waren offenbar Tiefbauarbeiten, bei denen Kabel beschädigt wurden.
0: Der Blick auf die Straßen jetzt. MDR Jump mit dem zuverlässigsten Verkehrsservice im Osten. Vorsicht auf der A17 Richtung Prag. In der Abfahrt Dresden-Prohlis hier Gefahr durch Wildschweine im Kurvenbereich. Und nach Unfällen sind aktuell gesperrt im Landkreis Börde die Straße zwischen Anker und Dodendorf auf Höhe der Autobahn 14. Dann im Erzgebirgskreis die Geiersche Straße zwischen Siebenhöfen und Tannenberg. Und in Halle die Fährstraße. Und Vorsicht noch zwischen Oberhof und Luisenthal. Hier sind Rehe auf der Fahrbahn gemeldet. Geblitzt wird auf der A17, wenn ihr Richtung Prag unterwegs seid, zwischen den Abfahrten Dresden-Gorbitz und Dresden-Südvorstadt. Dann auf der B169 in Riesa Richtung Döbeln, in Greppin ein Blitzer in der Waldstraße stadtauswärts. Außerdem ein Blitzer kurz vor dem Ortsausgang Großschwechten, wenn ihr Richtung Osterburg unterwegs seid. In Jena wird in der Rudolstädter Straße stadteinwärts geblitzt, außerdem in der Ortsdurchfahrt Lochau in beiden Richtungen. In Rackwitz in der Leipziger Straße hier stadtauswärts und in Suhl am Lautenberg, wenn ihr stadteinwärts unterwegs seid. Der goldene Herbst findet heute Abend sein vorläufiges Ende. Morgen gibt es nämlich den Wetterwechsel. Wir haben aktuell in Bernburg noch 22 Grad gemessen, Meiningen 20, Chemnitz 21 Grad. Das sind Temperaturen, die wir morgen noch so in Richtung Ostsachsen erreichen werden. In Sachsen-Anhalt und Thüringen deutlich kühler, 15, 16 Grad. Und mit Sonne war es das auch erstmal. Stattdessen Regen, Wolken und Wind morgen.
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0: Und dazu willkommen zurück, die gelben Engel. Ja, so werden die Pannhelfer vom ADAC genannt. Viele von uns haben den ADAC auch schon mal rufen müssen und waren froh, dass die so schnell zur Stelle waren. Jetzt hat der ARD-Marktcheck den ADAC aber mal unter die Lupe genommen und das Ergebnis war ziemlich negativ. Was die Marktchecker da genau kritisieren, das hört ihr gleich in 5 Minuten hier bei mir.
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0: Kultsong Fugees, Ready or Not, hier bei MDR Jump in den Themen des Tages. Panne auf der Autobahn oder das Auto springt morgens nicht an, wen ruft man dann? Ganz genau, den ADAC nämlich. Fast 23 Millionen Menschen in Deutschland sind dort Mitglied. Das ist fast jeder zweite Autofahrer bzw. jede zweite Autofahrerin. Aber wie gut ist der ADAC wirklich? Können die einem wirklich aus jeder Panne wieder raushelfen? Das wollten unsere Kollegen vom ARD-Marktcheck mal genau wissen. Schon mal vorab, das Ergebnis dürfte euch ziemlich überraschen. Juliane Zeisler aus der ARD-Verbraucherredaktion hat diesen Test betreut. Was genau habt ihr da geprüft eigentlich?
1: Wir wollten die Sache diesmal bewusst anders angehen und haben nicht einfach vorher festgelegt, was uns interessiert, sondern wir sind auf die Straße gegangen und haben in zwei großen mitteldeutschen Städten Menschen gefragt. Was interessiert euch am ADAC? Was sollen wir testen? Und dann sind verschiedene Testbereiche rausgekommen. Wir haben also Preise verglichen, wir haben uns die Beratung zu Versicherungen angeschaut und vor allem haben wir natürlich die Servicequalität getestet. Also wir haben Pannensituationen simuliert und geschaut, wie der ADAC und seine Wettbewerber damit umgehen.
0: Und ich habe es ja gesagt, das Ergebnis war anders als erwartet. Wieso eigentlich? Was war dann los?
1: Also am meisten überrascht hat mich tatsächlich das Ergebnis der Pannenhilfetests. Wir haben mit dem Mobilitätsexperten Andreas Kessler, der wird einigen auch bekannt sein als Autopapst, überlegt, welche Fehler bauen wir in klassischen Pkw und in E-Auto ein, um so testen zu können, ob die Pannenhelfer vor Ort die wirklich finden. Und mich hat wirklich überrascht, dass keiner der Fehler gefunden wurde von keinem der getesteten Automobilclubs. Also wir haben nicht nur den ADAC getestet, sondern auch den ACE und den AVD. Und keiner dieser Automobilclubs konnte eigentlich die eingebauten Fehler finden.
0: Wahnsinn, das ist ja schon krass. Den kompletten Test gibt es übrigens als Film in der ARD-Mediathek zu sehen. Da kann man dann auch sehen, es gab auch positive Punkte. Unter anderem die Geschwindigkeit. Der ADAC ist im Vergleich am schnellsten zur Stelle gewesen. Hätten die präparierten Testautos dann eben auch einfach abschleppen können. Die Werkstatt hätte es schon irgendwie geregelt. Aber was heißt das jetzt für mich als Verbraucher? Also lohnt sich so eine ADAC-Mitgliedschaft oder nicht?
1: Mein wichtigster Tipp wäre, nicht automatisch abschließen, sondern erstmal Preise und vor allem die Leistung vergleichen. Der ADAC ist nicht immer der günstigste Anbieter. Gleichzeitig bekommt man für den Beitrag aber ein ziemlich hohes Leistungspaket. Und gerade bei den Mitgliedsbeiträgen lohnt sich der Blick auf die Konkurrenz, zumal der ADAC Anfang 2027 auch teurer werden wird. Wir haben im Film auch mit Menschen gesprochen, die seit Jahrzehnten Mitglied sind und in all den Jahren vielleicht eine einzige Panne hatten. Und trotzdem sagen sie, ich zahle den Beitrag gerne, weil ich einfach das gute Gefühl habe, dass im Notfall auch jemand kommt. Und ich glaube, dass genau dieses Vertrauen auch die große Stärke des ADAC ist.
0: Also schnell zur Stelle, aber von den eingebauten Fehlern bei den Testautos ist keiner gefunden worden. Das ist das Ergebnis des großen Marktchecks zum ADAC und den kompletten Film dazu gibt es online in der ARD-Mediathek.

Brandneue Musik von Michael Schulte heißt Cover You und das waren unsere Themen des Tages jetzt für heute. MDR Jump ist hier, die Auswirkungen der Landtagspräsidentenwahl in Sachsen auf die Bundespolitik in Berlin. Ja, zur Stunde sitzen Union und SPD im Koalitionsausschuss zusammen. Auch da wird es um die Frage gehen, wo die zusätzlichen Stimmen für den AfD-Kandidaten gestern herkamen. Das war Thema bei uns. Und die Spekulationen um die Lungenpest in Russland. Immerhin von der WHO kommt Entwarnung. Eine große Lungenpest-Pandemie steht uns wohl nicht bevor. Mit Antibiotika ist das nämlich gut behandelbar. Also zumindest da im Ungefähren noch was Positives gefunden. Damit sind wir durch für heute. Ich wünsche euch einen schönen Abend. Gleich ab 8 geht's hier weiter mit Pop, die Abendshow bei MDR Jump. 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
5: Um 20 Uhr mit Alexander Terhorst. Im Kanzleramt sind die Spitzen von Union und SPD zusammengekommen zur ersten Sitzung des Koalitionsausschusses seit 3 Monaten. Bei den Gesprächen soll es um die Themen gehen, bei denen es noch keine Einigung gibt. Dazu gehören die Rentenreform, die Flexibilisierung des Arbeitsmarktes und die Zuckersteuer. Mit konkreten Beschlüssen wird noch nicht gerechnet, erklärt das Ziel von Bundeskanzler Friedrich Merz ist es, bis Ende des Jahres die wichtigsten Punkte zu klären. Bundeskanzler Merz hat nach der Wahl eines AfD-Landtagspräsidenten in Sachsen-Anhalt seine Partei vor jeder Kooperation gewarnt. Merz sagte in Berlin, wer seine Stimme der AfD gebe, spiele das Spiel der Extremisten und zerstöre Glaubwürdigkeit. Mit den Werten der CDU vertrage sich das jedenfalls nicht. Der AfD-Politiker Tobias Rausch hatte gestern im Magdeburger Landtag 48 Ja-Stimmen bekommen. Die AfD und das BSW haben zusammen nur 44 Abgeordnete. Die Weltgesundheitsorganisation prüft Berichte über einen möglichen zweiten Lungenpestfall in Russland. WHO-Chef Tedros Ghebreyesus forderte die russische Regierung zu weiteren Informationen auf. Medienberichten zufolge ist in Sibirien eine weitere Person an einer unbekannten Lungenentzündung erkrankt. Zuvor war eine Wissenschaftlerin gestorben, die an einem Institut zur Bekämpfung von Pestkrankheiten gearbeitet hatte. Russland bestreitet, dass sich die Frau mit dem Pestvirus infiziert hatte. Die Musikwissenschaftlerin Christina Siegfried ist in Dresden mit dem internationalen Heinrich-Schütz-Preis geehrt worden. Zur Begründung hieß es, die langjährige Intendantin des Schütz-Musikfestes habe sich bei der Verbreitung des musikalischen Erbes besondere Verdienste erworben. Sie habe das Festival international bekannt gemacht. Siegfried stand von 2009 bis 2025 an der Spitze des Musikfestes. In diesem Jahr finden rund 50 Veranstaltungen an mehreren Orten in Mitteldeutschland statt. Die deutsche Fußballnationalmannschaft ist in der FIFA-Weltrangliste weiter abgerutscht. Im aktuellen Ranking findet sich die DFB-11 nur noch auf Platz 13, einen Platz schlechter als bisher. Unter dem neuen Bundestrainer Jürgen Klopp hatte Deutschland in den ersten 4 Spielen nur einen Sieg geholt. An der Spitze der Weltrangliste liegt Spanien vor Argentinien und Frankreich. Das waren die Nachrichten. Das Wetter. Heute Nacht bzw. morgen dann in Sachsen meist trocken, in Sachsen-Anhalt und Thüringen zunehmend bewölkt und in den Frühstunden gebietsweise Regen, 13 bis 7 Grad. Morgen in Teilen Aufheiterungen, bis in den Nachmittag hinein trocken, sonst viele Wolken, bis 22 Grad. Die Zeit 20 Uhr und 3 Minuten.
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6: Vorsicht auf der A17 Richtung Prag. In der Abfahrt Dresden-Prohlis sind Wildschweine im Kurvenbereich. A2 Richtung Hannover. Zwischen Lehrte und Lehrte Ost 3 Kilometer Stau wegen einer Nachtbaustelle. Vorsicht! Auf der B173 zwischen Grumbach und Abzweig Wilsdruff sind Wildschweine auf der Fahrbahn. Vorsicht! Zwischen Oberhof und Luisenthal sind Rehe auf der Fahrbahn. Im Erzgebirgskreis ist die Geiersche Straße zwischen Siebenhöfen und Tannenberg nach einem Unfall gesperrt. In Halle ist die Fährstraße nach einem Unfall gesperrt. Auf der A4 Dresden-Frankfurt wird zwischen Stadtroda und Jenatzentrum die Fahrbahn Richtung Frankfurt erneuert. Bis voraussichtlich Dezember wird der gesamte Verkehr mit je 2 Fahrspuren pro Richtung auf der Richtungsfahrbahn Dresden geführt.
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7: Mit Markus Barsch, hallo.
8: Schön, dass ihr da seid. Tiffany Harris ist auch da mit ihrem neuen Hit. Find Me.
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0: Gibt es eigentlich eine Jahreszeit, wo man Käse antizyklisch kaufen kann? Muss ich gerade Hommage sagen, egal. Hallo, hier ist Pop.
1: Das ist eine gute Frage, ich überlege gerade.
0: Hier ist Pop, eure Abendshow. Schön, dass ihr da seid, es ist Mittwoch und es wird Herbst und Kollege Beno, ja. Larven und ich, wir haben gerade wieder, wir sind ja zwei von euch, das müsst ihr euch immer vorstellen. Wir reden hier ganz normal miteinander und dann sagen wir, das ist eine gute Frage, weil der Beno hat eine Jacke gekauft. Und jetzt kommt's. Das ist eine gleich flausig, so Teddy, ne, so Teddy-mäßig. So
1: ja, genau.
0: Schön warm sieht die aus.
1: Ist schön warm.
0: Und jetzt erzählst du mir.
1: Als ich die anprobiert habe, ja, war es Juli und es hatte 41 Grad und ich hatte Flipflops an und so eine ganz kurze Hose und so einen Tanktop und habe dann so eine Winterjacke angezogen. Das hat sich sehr seltsam angefühlt. Aber
0: und jetzt kommt's nämlich.
1: Der Preis, Leute. Der Preis war super heiß.
0: Du hast
1: weil
0: für
1: dieses
0: diese
1: Ding Jacke hat 12 Euro gekostet.
0: Das gibt's doch nicht. Du hast den armen Menschen, der die verkauft hat, den Ladenmenschen da arm gemacht.
1: Ja, die haben die ja für 12 Euro angeboten. Sind sie auch ein bisschen selber schuld.
0: Bei 41 Grad.
1: Ja.
0: 12 Euro.
1: Die haben den ganzen Sommer im Kofferraum gehabt und dachte jetzt so,
0: natürlich.
1: Jetzt ist es soweit.
0: Das ist echt eine gute, so eine Übergangs-, eigentlich fast schon Winterjacke. Die kannst du jetzt super brauchen. Mhm. Und jetzt hast du mal nachgeguckt, wenn man die jetzt kaufen würde, kostet sie was?
1: 69 Euro.
0: Ey, das ist super.
1: Ja, voll gut, oder?
0: Einfach im nächsten Hochsommer mal Winterklamotten kaufen. Da habe ich noch nie mal im ganzen Leben drüber nachgedacht. Auch nur ansatzweise. Das ist ein super Thema. Hey Deutschland, wir machen antizyklisches Einkaufen. Was kauft ihr denn antizyklisch ein oder sowas?
1: Vielleicht hat ja jemand auch mal so einen krassen Schnapper gemacht.
0: Ja, nur bloß Klamotten natürlich. Klar, Klamotten kann man echt, glaube ich, ganz gut antizyklisch einkaufen.
1: Ja.
0: Ich gehe einfach zu sehr in Klamotten einkaufen. Ich brauche ein T-Shirt. Dann gehe ich halt los und kaufe mir ein T-Shirt, weil das andere ist durch oder so, weißt du? Ich habe nur zwei, immer. Nee, ungefähr. Ein paar mehr, aber nicht viele. Also das ist eine super Idee. 07221 2011. Was könnte man denn mal gut antizyklisch kaufen oder so? Oder jetzt, wo es wieder kalt wird, kann man da vielleicht schon was für den nächsten Sommer. Wobei das ist gefährlich bei Mode, ne? Also jetzt kannst du auf gar keinen Fall, jetzt kannst du ja keine Sommerklamotten für nächstes Jahr kaufen.
1: Schaut dich ja nächstes Jahr keiner mehr an.
0: Das geht ja nicht. Aber vielleicht ein anderes. 07221 2011. Habt ihr Ideen für antizyklisches Kaufen von Sachen?

0: to the Rhythm. Die 80er haben angerufen, sie wollen Grace Jones zurück. Hier ist Pop, eure Abendshow im Herbst. Und wir haben gerade über Benedikts Jacke gesprochen. So eine übergangsfluffige, fast schon Teddy-dick, also schön warm und so, ne?
1: Ja.
0: Und du hast sie gekauft bei 41 Grad im absolutesten Hochsommer. Und sie wurde dir hinterhergeworfen quasi.
1: Für 12 Euro.
0: Das ist wirklich ein Schnapper.
1: Ja.
0: Und jetzt kostet sie einfach 69. Super. Ich wünschte, ich hätte eine Zeitmaschine, könnte ich in den Laden fahren und mir auch kaufen. So.
1: Ja, ist so geil. Ja, das stimmt.
0: Aber wir haben gerade ein bisschen in Deutschland gefragt, was kaufen wir denn antizyklisch am besten? Aber hier kommt erstmal Matthias, der hat ein Problem mit deiner Jacke.
2: Antizyklisch wäre ja vom Prinzip her, entgegengesetzte Jahreszeit, das wäre Frühling.
1: Ja.
2: Da habe ich aber auch meine Übergangsjacke an.

0: Was mache ich denn jetzt? Also,
1: ja, was mache ich denn jetzt?
2: Hä, musst du zwei kaufen, kostet mehrere, 24 Euro.
1: Insgesamt. Mehrere Übergangsjacken kaufen. Hier schreibt uns Nadja Weber an die 0722 1211. Ich habe mir gerade ein Dachzelt vor ein paar Tagen gekauft. Ein Dachzelt, also aufs Auto. Das war nämlich auch total reduziert, weil es gerade keiner haben will. Gut, Nachteil ist natürlich, dass es jetzt etwas kalt ist, um darin zu schlafen. Na, der Tipp, du musst vielleicht im Moment gar nicht drin schlafen, sondern erst wieder, wenn es ein bisschen wärmer wird.
2: Oder wenn man so eine flauschige Übergangsjacke trägt.
1: Oder du kaufst dir Aufstände, Zeitmaschine, so ja, Beno. Nein, war Spaß. Hier ist Uli aus Eisingen. Ne? Uli, was kaufen wir günstig jetzt gerade?
3: Einen Grill kaufen im Baumarkt zu 30% vom Preis zu dieser Jahreszeit.
2: Wann? Jetzt?
1: Kann man es jetzt machen? Oder erst muss man noch warten, ja, bis Winter ist?
2: Okay, ciao.
1: Ciao.
3: Nein, ciao.
1: Super, danke. Wir müssen im Baumarkt. Ciao.
3: Ciao.
1: Spaß. Guck, Christian schreibt, eine Skisportausrüstung im Sommer kaufen. Klar, liegt auf der Hand. Fahrrad und Zelt im Winter. Sehe ich ein. Hier ist noch Pascal aus Saarlach. Was kaufst du antizyklisch?
4: Reifen.
1: Wann kauft man die am besten nochmal?
4: Ja, die Sommerreifen
1: im
4: Winter,
1: klar.
4: Die Winterreifen im Sommer.
1: Mein Gott, das kann so einfach sein. Natürlich, Pascal, schreib mir auf. Schreiben wir uns auf, danke. Grüße nach Saarland.
4: Danke, ciao, ciao.
1: Na gut, weil jetzt fast selber drauf kommen können.

0: Pedro Santos, neu, should have known better. Hier kommt gerade noch was aus dem Verkehrszentrum, Vorsicht auf der A1, Saarbrücken Richtung Trier, zwischen Nonnweiler-Primstal und Nonnweiler-Braunshausen. Da liegt ein Reifen auf der Fahrbahn.
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0: Es ist 8:30.
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2: Heute Nacht breiten sich zum Teil kräftige Regenfälle über die westlichen Landesteile Deutschlands bis in die Mitte aus. Vereinzelt können Gewitter dabei sein. Morgen lässt sich am Vormittag von den Alpen bis zur Lausitz noch die Sonne blicken. Die Regenfälle ziehen im Tagesverlauf weiter in den Osten und Südosten. Bei 12 bis 22 Grad ist es windig.
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3: Vorsicht auf der A17 Richtung Prag. In der Abfahrt Dresden-Prohlis sind Wildschweine im Kurvenbereich. A2 Richtung Berlin. Zwischen Kreuz Hannover Ost und Hemmelerwald Stau an einer Nachtbaustelle. Vorsicht auf der A72 Richtung Hof. Zwischen Penich und Niederfrohna liegt eine Schubkarre auf der rechten Fahrspur. B100 Richtung Halle. Zwischen der A14 Abfahrt Halle und Abfahrt Europa Chaussee sowie in der Abfahrt Europa Chaussee stehen defekte Fahrzeuge. Vorsicht! Auf der B173 zwischen Grumbach und Abzweig Wilsdruff sind Wildschweine auf der Fahrbahn. Auf der A4 Dresden-Frankfurt wird zwischen Stadtroda und Jenatzentrum die Fahrbahn Richtung Frankfurt erneuert. Bis voraussichtlich Dezember wird der gesamte Verkehr mit je 2 Fahrspuren pro Richtung auf der Richtungsfahrbahn Dresden geführt.
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0: Hallo im Herbste. Jetzt Sachen fürs Frühling, fürs nächste Frühjahr kauft. Wir sprechen gerade hier in eurer Abendshow mit euch über antizyklisches Einkaufen.
1: Und das auch uns alles, ein bisschen?
0: Ja, wir sprechen miteinander, weil der Bene hat eine lustige, puschelige, schöne, warme Jacke, so ein Teddy-Ding, ne, gefühlt. So ein Bärchenjacke. Mhm. Und die hat er im Sommer bei 30, 40, wie viel Grad? 41 Grad?
1: Ungefähr 47 Grad könnte es auch gewesen sein.
0: 47 Grad für 12 Euro gekauft.
1: Geschossen.
0: Das war der normale Preis in diesem Laden, weil wer will sie sonst kaufen, wenn nicht der Bene? Hast du gemacht und jetzt kostet 70. Wenn du sie jetzt kaufen wollen würdest, hast du sehr schlau gemacht. Wir reden mit euch, was man alles Tolles antizyklisch kaufen kann. Zum Beispiel Peter aus Köderhausen. Liebe Grüße, Peter. 0722 21 11, WhatsApp. Ich habe noch jedes Motorrad immer im Winter gekauft in meinem Leben. Spart man bis zu 20% am Neupreis. Schlaubi. Oh, guck mal, Simeon aus Freiburg macht kalt in diesem Winter, das ist schlau.
2: Was sich lohnt, sind Klimageräte. Die waren jetzt im Sommer ja mordsmäßig ausgebucht. Und da redet man zum Beispiel jetzt bei kleineren mobilen Geräten oder so wirklich von 10-30%, wo es sich lohnt, wenn man so ein Ding im Winter kauft.
0: Das haben wahrscheinlich einige von euch, die unter dem Dach wohnen, gemerkt. Also ich denke, komm, wir brauchen jetzt so ein kleines Klimagerät. Dann kosteten die, da kamen, ich erinnere mich noch, ich habe auch mal geguckt, da kostet so 600-700 Euro und dann konntest du sie aber bei eBay Kleinanzeigen oder sonst wo schießen für 3.000 original verpackt.
1: Genau.
0: Ne, das waren die Leute, die da sehr reich geworden sind.
1: Pui, pui, pui. Nun. Aber der Verkäufer von Silvis Sohn Snowboard, der hat nicht so viel verdient. Silvi hat geschrieben, auch bei diesen besagten 47 Grad
0: wie
1: hat
0: du?
1: Ihr Sohn genau ein Snowboard gekauft, ein Schnäppchen, aber ja. Wie sie sagt, but wie verzweifelt war der Verkäufer?
0: Wie verzweifelt?
1: Oh Gott, der Arme.
0: Ach Mensch, ja klar. Wir haben mal Leute in Karlsruhe auch das Mikrofon antizyklisch in die Fußgängerzone gehalten. Guter Tipp hier.
3: Winterjacken sind richtige Schnapper. Also Markenwinterjacken für Kinder sind im Sommer oft dann die Auslaufmodelle. Und jetzt der Schulranzen. Die Saison ist vorbei von Schulranzen, sind jetzt viel, viel günstiger, also fast die Hälfte.
4: Super, ja, glaub. Im Sommer, das war mal wirklich immer gut bei über 35 Grad eine Schneeschaufel. Die war gerade im Baumarkt im Angebot. Und dann habe ich gesagt, geil, nimm mal mit.
0: Sensation! So wird's gemacht!
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0: Dracula. Hier ist Bob, eure Abendshow. Wir sprechen die ganze Stunde schon über antizyklisches Einkaufen, also sprich, was kauft man am besten zu Jahreszeiten, wenn es günstiger ist als zu denen, wo es wesentlich teurer ist, schlau. Und wir haben natürlich ein bisschen recherchiert für euch, wollen so einen kleinen Service euch auch mitgeben. Zum Beispiel, wichtig übrigens auch, wenn ihr auf dem Kaltstädter Wasen zum Beispiel seid oder auf dem Oktoberfest oder so, einen Tag, nachdem diese beiden größten Volksfeste der Welt zu Ende sind, ist Räumungsverkauf ganz oft in den Dirndl- und sonstige Trachtenläden. Tipp fürs nächste Jahr. Weil Dirndl und so Trachten für Herren oder so sehen ja auch immer gleich aus. Oder? Jetzt kriege ich sicherlich einen auf den Kopf, aber macht nichts.
1: Nun, gut.
0: Was kann man noch antizyklisch kaufen?
1: Eismaschinen zum Beispiel, alles was mit Eis zu tun hat. Eismaschinen, Eiszubehör.
0: Will so ich zu Hause haben. Auch Stand-up-Paddle-Zeug, ne? Oder Outdoor-Duschen. Die sind 30-50% günstiger nach der Saison. Ich will immer schon so ein Stand-up-Paddle-Ding haben.
1: Fahrräder, ist auch im Oktober ist Fahrradsaison, also Fahrradeinkaufssaison. E-Bikes, die werden im Oktober ganz oft günstiger, weil dann die Vorjahresmodelle noch rausgehauen werden, bevor dann im Frühjahr die neue Kollektion kommt.
0: Machen wir.
1: Ja.
0: Und ganz interessanter Tipp. Aus unserer Redaktion, aus unserer Wirtschaftsredaktion, zwischen den Jahren Möbel und Küchen. Möbelhäuser kämpfen nämlich um Jahresendumsatz. Da hat man, hohe Verhandlungsspielräume?
1: Das klingt sehr attraktiv, muss ich sagen.
0: Hören Sie, ich gebe Ihnen für die Küche 12 Euro. Yes. Sehen Sie meine Jacke? Die hat auch nur 12 Euro gekostet. Okay.
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1: Um 21 Uhr mit Alexander Thierhorst. Die SPD in Sachsen-Anhalt verzichtet auf weitere Gespräche zur Bildung einer überparteilichen Regierung. Der Landesverband erklärte, nach der konstituierenden Sitzung des Landtags gestern gebe es dafür keine Grundlage mehr. Das BSW organisiere inzwischen Mehrheiten mit der AfD. Die CDU bekomme ihre eigene Fraktion nicht zusammen, um Rechtsextremen den Weg in höchste Ämter zu versperren. Die SPD hatte nach der Landtagswahl andere Parteien zu Gesprächen eingeladen, um eine AfD-Regierung zu verhindern. Die CDU hatte eine Teilnahme von vornherein abgelehnt. Im Kanzleramt sind die Spitzen von Union und SPD zur ersten Sitzung des Koalitionsausschusses seit 3 Monaten zusammengekommen. Bei den Gesprächen soll es um Themen gehen, bei denen es noch keine Einigung gibt. Dazu gehören die Rentenreform, die Flexibilisierung des Arbeitsmarktes und die Zuckersteuer. Mit konkreten Beschlüssen wird nicht gerechnet. Erklärtes Ziel von Bundeskanzler Friedrich Merz ist es, bis Ende des Jahres die wichtigsten Punkte zu klären. Am 3. Jahrestag des Hamas-Überfalls auf Israel ist in Deutschland an die Opfer erinnert worden. Auf dem Berliner Bebelplatz sagte Bundesinnenminister Alexander Dobrindt, das Existenzrecht Israels sei ein Teil Deutschlands. Antisemiten dürften nie wieder an die Macht kommen. Dobrindt warnte in diesem Zusammenhang vor einer Regierungsbeteiligung der Linken in Berlin. Bei einem Gottesdienst vor der Gedächtniskirche versammelten sich am Abend hunderte Menschen. Ebenfalls hunderte nahmen an einer pro-palästinensischen Demonstration teil. Ein russischer Großangriff auf die Ukraine hat mindestens 25 Menschenleben gefordert. Der ukrainische Präsident Wolodymyr Selenskyj sagte, 5 der Todesopfer seien Kinder. Zudem gebe es mehr als 100 Verletzte. Selenskyj ergänzte, die Angriffe habe sich Putin als Geschenk zu seinem 74. Geburtstag gemacht. Russland hat zuletzt vermehrt ukrainische Städte und Ballungszentren angegriffen. Die deutsche Fußballnationalmannschaft ist in der FIFA-Weltrangliste weiter abgerutscht. Im aktuellen Ranking findet sich die DFB 11 nur noch auf Platz 13 wieder, einen Platz schlechter als bisher. Unter dem neuen Bundestrainer Jürgen Klopp hatte Deutschland in den ersten 4 Spielen nur einen Sieg geholt. An der Spitze der Weltrangliste liegt Spanien vor Argentinien und Frankreich. Das waren die Nachrichten. Das Wetter, heute Nacht von Westen her Regen, in Sachsen trocken, 13 bis 7 Grad die Tiefstwerte. Morgen im Osten Aufheiterungen, länger trocken, sonst Wolken, Regen und Wind, bei Höchstwerten zwischen 15 und 22 Grad. Die Zeit 21 Uhr und 3 Minuten.
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2: A2 Richtung Berlin, zwischen Kreuz Hannover Ost und Hemmelerwald Stau an einer Nachtbaustelle. Vorsicht auf der A72 Richtung Hof, zwischen Penich und Niederfrohna liegt eine Schubkarre auf der rechten Fahrspur. B100 Richtung Halle, zwischen der A14 Abfahrt Halle und Abfahrt Europa Chaussee sowie in der Abfahrt Europa Chaussee stehen defekte Fahrzeuge. A4 Dresden-Frankfurt. Zwischen Hohenstein-Ernsthal und Glauchau-West wird in Richtung Frankfurt die Fahrbahn erneuert. Bis voraussichtlich Dezember wird der gesamte Verkehr mit je 2 Fahrspuren pro Richtung auf der Richtungsfahrbahn Dresden geführt. Dadurch ist in Richtung Frankfurt die Anschlussstelle Glauchau-Ost bis Ende Oktober gesperrt.
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3: 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Mittwochabend mit Markus Barsch. Hallo, schön, dass ihr da seid. DJ Goja, Jason Derulo fangen an. Machen wir gleich ein Quiz? Oh ja.
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0: 10 nach 9, es ist Hallo Deutschland, hier ist Bob, eure Abendshow. Die gemeinsame Abendshow von Bremen 4, HR3, MDR Jump, NDR 2, RBB 888, SR1 und WDR 2. Produziert mit Liebe, Herzblut, Hingabe und jetzt einem spontanen Schnellstquiz von SWR3. Schenken euch was. Ihr wisst, wie es ist. Gibt es natürlich hier nichts zu verschenken. Müsst euch sauer verdienen. Nee, Spaß. Unsere spontanen Schnellquizze, da geht es doch nur um die Freude. Da geht es doch nur um den Weg. Der Weg ist das Ziel. Ich gucke gerade, was der allwissende Abendschaukalender so sagt. Guck mal, heute hier genau. Heute vor 23 Jahren, am 17.10.2003, der ursprünglich mal Bodybuilder oder Schauspieler Arnold Schwarzenegger, Kandidat der Republikaner, gewinnt die Recall-Wahlen in Kalifornien gegen den regierenden Demokraten Gray Davis und wird damit neuer Gouverneur von Kalifornien, USA. Der Österreicher. Was für eine Karriere. Arnold Schwarzenegger. Komm, wir machen, der hat ja auch in vielen Kinofilmen mitgespielt. Ein Erfolgstyp auch. Wir machen, natürlich machen wir, sehr berühmte Zitate aus Arnold Schwarzenegger Filmen oder eventuell gar nicht. Also wenn ich zum Beispiel gleich sage, ihr ruft sofort an, 07221211 bitte, ja? Ihr ruft sofort an. Wir spielen das spontane. Ist das ein sehr berühmtes Zitat aus einem Arnold Schwarzenegger Film oder nicht? Wenn ich zum Beispiel sage, ich mache es dann gleich immer in so einem Arnold Schwarzenegger Imitationsversuch. Verzeiht mir.
1: Hasta la vista, Baby.
0: Ne? Ist richtig. Hat er gesagt in Terminator 1, 2, 3, 5, irgendwo. Ich glaube 2 war es. Hasta la vista, Baby. Das machen wir. 07221 2011. Weltberühmte Zitate aus Arnold Schwarzenegger Filmen oder nicht? Gleich hier. 07221 2011.

0: Es ist Viertel nach neun. Hasta la vista, Baby. 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
1: Der Schauspieler Arnold Schwarzenegger wurde heute vor 23 Jahren Gouverneur von Kalifornien. Der ehemalige Bodybuilder-Weltmeister und Schauspieler und noch einiges anderes mehr wurde Politiker. Und zwar was für ein Gouverneur in Kalifornien. Okay. Ich frage mal Peter in Waldshut oder aus Waldshut. Der fährt gerade irgendwo rum. Hallo Peter, bist du da? Peter?
2: Hi, Baschi.
1: Da bist du ja. Wo fährst du denn eigentlich gerade rum?
2: Feierabend.
1: Feierabend? Fährst du in den Feierabend hinein?
2: Feierabend.
1: Ach, Freiabend.
2: Nein, ich stehe.
1: Okay, alles klar. Die Verbindung ist so halb gut. Ich mache mal die Musik so ein bisschen leiser, damit wir was von dir verstehen. Wann hast du zuletzt einen Arnold Schwarzenegger-Film im Kino gesehen oder sonst wo oder im Fernsehen? Da werde ich ja ständig wiederholt auch und so. Nee?
2: Ja, sag mal so, ich habe eine DVD-Sammlung.
1: Wirklich? Alle Arnie-Filme. Okay. Ich nenne dir sehr berühmte Zitate, die eventuell aus dem Arnold Schwarzenegger-Film sind, vielleicht aber auch gar nicht. Also Hasta la vista eben, hättest du schon gewusst, den kleinen Test zum Einstieg, ne? Klar.
2: Ja, natürlich.
1: Natürlich, Entschuldigung, was ist das für eine Frage? Ist der Papst katholisch? Okay, alles klar. Ich mache jetzt immer Arnie ganz schlecht nach. Dann ist es vielleicht schwieriger für dich. Har, har.
3: Aus großer Macht folgt große Verantwortung.
1: A. Als Arnold Schwarzenegger sich damals als Bodybuilder so große Muskeln angepumpt hatte, dass er super stark wurde, da hat er das gesagt. Oder B. Nein.
2: Nein.
1: Das ist richtig. Spider-Man-Universum. Nee. Aus großer Macht folgt große Verantwortung. Ich glaube, der Onkel von Peter Parker hat es mal gesagt. Oh, es war so quasi auf dem Sterbebett. Oh Gott, wie schrecklich. Ich weiß gar nicht mehr, wie er hieß, der Onkel. Weiter geht's.
3: 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Viel zu lernen du noch hast.
1: A. Da hatte Arnold Schwarzenegger mal einen Tee und hatte die Wörter so verdreht. B. Nein.
2: Nein, was ist das war noch? Yoda.
1: Ja, das war Yoda bei Star Wars. Du bist mir auf die Schliche gekommen, okay, alles klar. Unter dem Arnie halt. Geht weiter. Hier.
3: Ich wünschte, der Ring wäre nie zu mir gekommen. Ich wünschte, nichts davon wäre passiert. A. Hat Arnie mal gesagt im Scherz, nachdem er geheiratet hatte und jetzt halt diesen Ring am Finger hatte. Oder B. Nein.
2: Was? Das war eine gute Möglichkeit gewesen, aber nein.
1: Das war Frodo. Frodo in Herr der Ringe. Und dieser Ring, dieser verdammte Ring, den er da in diesen Berg werfen muss, in diesen Vulkan. Du weißt schon, wie es ist. Nach Mordor. Okay, du bist auf der Gewinnerspur.
3: Ich bin bereit. Ich bin bereit.
1: A. Das sagt Arnold Schwarzenegger in allen seinen Filmen. Oder B. Nein. Schwierig jetzt. Ist gemein, weil es so kurz ist, ne? Hätte er schon sagen können. Soll ich sagen?
2: Ich glaube.
1: Nee.
2: Trotzdem nein.
1: Nice, nein. SpongeBob sagt das immer. Ich bin bereit, ich bin bereit, ich bin bereit, ich bin bereit. Jetzt kommt's. Jetzt kommt das absolute Glanzstück.
3: I'll be back.
1: Oder ich komme wieder im Deutschen.
3: Ich komme wieder.
1: Das sagt Thor, Thor in Tag der Entscheidung von 2017. Thor, ne? Marvel und so und Co. Als der Schmied seinen neuen Hammer noch nicht fertig hatte.
3: Ich komme wieder. Oder sagt es eventuell doch Arnie?
2: Ich glaube, diesmal war es unser Schwarzenegger.
1: Terminator 1, glaube ich. Oder sowas, ne? Auch da ist er, wenn er abgewiesen wird, ich weiß gar nicht, wo die anderen da alles sind, die er killen muss. Und dann sagt er, I'll be back.
3: Ich komme wieder.
1: Ey, das sind 2000 Punkte für dich, Peter aus Waldshut. Bleib dran, wir schenken dir was.
4: Wow!
2: Danke.

ist die rechte Spur gesperrt und zwar bis morgen früh um 6. Aktuell haben wir jetzt 2 Kilometer Stau hier. Ist ein bisschen zäh, dauert 20 Minuten, bis ihr da durch seid. Kommt gut und sicher und bitte bald an.

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7: Es ist 9:30.
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8: Heute Nacht breiten sich zum Teil kräftige Regenfälle über die westlichen Landesteile Deutschlands bis in die Mitte aus. Vereinzelt können Gewitter dabei sein. Morgen lässt sich am Vormittag von den Alpen bis zur Lausitz noch die Sonne blicken. Die Regenfälle ziehen im Tagesverlauf weiter in den Osten und Südosten, wo am Nachmittag einzelne Gewitter dabei sein können. Bei 12 bis 22 Grad ist es windig.
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9: A2 Richtung Berlin, zwischen Kreuz Hannover Ost und Hemmelerwald Stau an einer Nachtbaustelle. Vorsicht! Auf der A72 Richtung Hof zwischen Chemnitz-Rottluff und Chemnitz-Süd liegen Fahrzeugteile auf der rechten Fahrspur. A4 Dresden-Frankfurt. Zwischen Hohenstein-Ernsthal und Glauchau-West wird in Richtung Frankfurt die Fahrbahn erneuert. Bis voraussichtlich Dezember wird der gesamte Verkehr mit je 2 Fahrspuren pro Richtung auf der Richtungsfahrbahn Dresden geführt. Dadurch ist in Richtung Frankfurt die Anschlussstelle Glauchau-Ost bis Ende Oktober gesperrt. Auf der A9 Richtung München ist zwischen Eisenberg und Bad Klosterlausnitz bis voraussichtlich Ende November die Fahrbahn auf 2 Fahrspuren verengt. Hier erfolgen Bauwerksarbeiten an einer Lärmschutzwand.
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10: 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Hi.

0: Rebellion. 20 vor 10 ist es. Hallo, hier ist Bob. Eure Abendshows, gibt so Bands. Die sind dann eine Weile weg wieder und dann kommen sie doch wieder zusammen und dann sind sie weg, dann sind es wieder völlig andere Menschen zufällig in dieser Band. Dann gibt es aber so eine Art Happy End und das passiert gerade so bei den Sugar Babes. Ne? Wer waren nochmal die Sugar Babes? Guck mal hier, das ist das. Ach, die. Riesen, ne? Round, round. Oder hier, push the button, ne? Ach, die Sugar Babes. Da waren es aber wieder andere. Oder geil war damals, das ist schon eine Weile her, vor 20 Jahren oder so, da haben sie Gary Numan angezapft aus den 80ern. Das war cool, Freak Like Me, Our Friends Electric. Oder hier About You Now, wieder so ein absoluter Mega-Hit. Wie viele Hits kann man haben? Und die Sugar Babes so, ja. Das Schöne ist, es sind jetzt wieder die drei Original-Sugar Babes und die freuen sich so dermaßen, dass es jetzt wieder so ein bisschen losgeht, nachdem sie jetzt jahrelang weg waren.
1: Wir hatten unsere Träume und haben uns natürlich gewünscht, dass wir irgendwann wieder zusammenkommen und gucken, ob das passt. Aber wir hätten nicht gedacht, dass es so gut funktionieren würde. Und wir haben angefangen, als wir 12 waren. Da denkt man ja nicht so weit, von wegen, oh Gott, stellt euch mal vor, wie das wäre, wenn wir das noch mit 25 oder 30 machen. Das war echt ein wilder Ritt und wir haben viel Spaß und es fühlt sich frisch und neu an.
0: Neues Sugar Babes Album ist angekündigt für Februar 2027. Februar 2027, das sind nur noch 200 Jahre hin. Das Album wird heißen Sugar Babes, wie sich das gehört, oder? Wieder in Originalbesetzung. Seit ihrem allerersten Album One Touch von 2000. Hier ist daraus Ghost.

Boost von den Sugar Babes in eurer Abendshow. Elektrisch. Gut, oder? Warte mal. Hier noch erst was aus dem Verkehrszentrum. Vorsicht auf der A67 in Mannheim-Darmstadt. Zwischen Pfungstadt und dem Darmstädter Kreuz. Da sind in beiden Richtungen Rehe auf der Fahrbahn. Bitte Vorsicht. Hallo Markus, Sugar Babes, gut und schön, wird hier geschrieben an die 0722211. Hast du eventuell nach der Elektronik eine Gitarre mit Strom?

Achtung, Falschfahrer auf der A7, Kassel-Fulda zwischen Homberg, Efze und dem Hattenbacher Dreieck. Da kommt aktuell ein Falschfahrer entgegen. Ganz rechts fahren, nicht überholen, auf der A7, Kassel-Fulda zwischen Homberg, Efze und dem Hattenbacher Dreieck. Falschfahrer unterwegs, Vorsicht in beiden Richtungen.

Gleich noch Clouseau, bis ran an die Nachrichten. Es ist kurz vor 22 Uhr. Schön, dass ihr da seid. Jonas aus Haxfeld schreibt hier gerade an die 07221 Abendshow Studio. Baschi, spielst du noch mal von James Blunt? Tastes like Summer. Jein, was wir gleich machen, tollerweise, so in 20 Minuten, 25 Minuten, da spielen wir einen völlig neuen Song von James Blunt. Aber vielleicht spiele ich mal Tastes Like Summer kurz an für dich. Jonas, mache ich bestimmt gleich, okay? Machen wir so. Und noch was, Aschi, wann gibt es denn heute Philosophie? Die gibt es so in 10 Minuten, Viertelstunde. Ich habe nämlich dazu eine Frage für den Herbst, wenn ich eine Übergangsjacke anhabe. Darf ich dann überhaupt durch eine Unterführung gehen?

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1: Um 22 Uhr mit Alexander Terhorst. Die SPD in Sachsen-Anhalt verzichtet auf weitere Gespräche zur Bildung einer überparteilichen Regierung. Der Landesverband erklärte, nach der konstituierenden Sitzung des Landtags gestern gebe es dafür keine Grundlage mehr. Das BSW organisiere inzwischen Mehrheiten mit der AfD. Die CDU bekomme ihre eigene Fraktion nicht zusammen, um Rechtsextremen den Weg in höchste Ämter zu versperren. Die SPD hatte nach der Landtagswahl andere Parteien zu Gesprächen eingeladen, um eine AfD-Regierung zu verhindern. Die CDU hatte eine Teilnahme von vornherein abgelehnt. Die Spitzen von Union und SPD beraten im Kanzleramt über ihre Vorhaben für die kommenden Monate. Beim ersten Treffen des Koalitionsausschusses nach der Sommerpause stehen die Themen im Vordergrund, bei denen es bislang keine Einigung gibt. Dazu gehören die Rentenreform, die Flexibilisierung des Arbeitsmarktes und die Zuckersteuer. Mit konkreten Beschlüssen wird allerdings nicht gerechnet. Erklärtes Ziel von Bundeskanzler Friedrich Merz ist es, bis Ende des Jahres die wichtigsten Punkte zu klären. Am dritten Jahrestag des Hamas-Überfalls auf Israel ist in Deutschland an die Opfer erinnert worden. Auf dem Berliner Bebelplatz sagte Bundesinnenminister Alexander Dobrindt, das Existenzrecht Israels sei ein Teil Deutschlands. Antisemiten dürften nie wieder an die Macht kommen. Dobrindt warnte in diesem Zusammenhang vor einer Regierungsbeteiligung der Linken in Berlin. Bei einem Gottesdienst vor der Gedächtniskirche versammelten sich am Abend hunderte Menschen. Ebenfalls hunderte Menschen nahmen an einer pro-palästinensischen Demonstration teil. Ein russischer Großangriff auf die Ukraine hat mindestens 25 Menschenleben gefordert. Der ukrainische Präsident Volodymyr Zelensky sagte, 5 der Todesopfer seien Kinder. Zudem gäbe es mehr als 100 Verletzte. Zelensky ergänzte, die Angriffe habe sich Putin als Geschenk zu seinem 74. Geburtstag gemacht. Die Musikwissenschaftlerin Christina Siegfried ist in Dresden mit dem Internationalen Heinrich-Schütz-Preis geehrt worden. Zur Begründung heißt es, die langjährige Intendantin des Schütz-Musikfestes habe sich bei der Verbreitung des musikalischen Erbes besondere Verdienste erworben. Sie habe das Festival international bekannt gemacht. Siegfried stand von 2009 bis 2025 an der Spitze des Musikfestes. In diesem Jahr finden rund 50 Veranstaltungen an mehreren Orten in Mitteldeutschland statt. Das waren die Nachrichten. Das Wetter von Westen her heute Nacht Regen, in Sachsen trocken, 13 bis 7 Grad. Morgen im Osten Aufheiterungen und länger trocken, sonst Wolken und Regen, 15 bis 22 Grad. 22.03 Uhr.
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2: Vorsicht auf der A13 Richtung Dresden. Zwischen Baruth, Mark und Stakow steht ein defektes Fahrzeug im Baustellenbereich. Bitte die linke Fahrspur benutzen. A2 Richtung Berlin. Zwischen Kreuz Hannover Ost und Hemmelerwald Stau an einer Nachtbaustelle. Auf der A4 Dresden-Frankfurt wird zwischen Stadtroda und Jena Zentrum die Fahrbahn Richtung Frankfurt erneuert. Bis voraussichtlich Dezember wird der gesamte Verkehr mit je 2 Fahrspuren pro Richtung auf der Richtungsfahrbahn Dresden geführt.
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3: Mit Markus Barr, schön, dass ihr da seid. Nico Santos fängt an, Human Being, und gleich erstmal ein bisschen Philosophie, was?
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0: Es ist immer, wenn wir ein bisschen im Radio philosophieren, respektive das auch ankündigen, reicht schon. Kommt Zeug von euch, das ist wunderbar, vielen Dank. 0722211 von Sebastian aus Castrop-Rauxel kommt. Hey, wenn ich eine Frage stelle, auf die ich die Antwort schon kenne, habe ich dann überhaupt eine Frage gestellt?
1: Ja. Schön, kriegt man so ein bisschen Gänsehaut, ne? Vielleicht ja gar nicht.
0: Das ist so ein bisschen, erinnere mich an eine Philosophie von vor 16.000 Jahren gefühlt. Wenn im Wald, mitten im Wald, ein Baum umfällt, aber es ist überhaupt niemand, kein Lebewesen ist ever in der Nähe, um das mitzubekommen, macht es dann überhaupt ein Geräusch? Wir werden es nie erfahren, oder? Vielleicht denkt der Baum einfach,
1: mach das lautlos. Ihr werdet das nicht wissen.
0: So, 22.14 Uhr und eine Sekunde. Darauf habe ich gewartet, dass es hier in eurer gemeinsamen Abendshow in der ARD von Bremen 4 und HR3, MDR Jump, NDR 2, RBB 888, SR1 und WDR 2, produziert von SR3, die einzig mögliche Zeit für etwas Philosophie am Mittwochabend. Alles, was den ganzen Tag doof war oder sonst irgendwie uns gezwickt oder genervt oder in die Seite gepokt hat, das schieben wir jetzt beiseite für immer. Wechseln die Perspektive, gucken anders auf die Welt. Wir haben schon philosophiert über sehr, sehr deepes Zeug, wie zum Beispiel... Hey, pupst man eigentlich nach dem Essen von Kichererbsen Lachgas? Fragt bei euren Arzt oder Ärztin. Heißt der Fingernagel, ne? Heißt der Fingernagel so, damit man beim Hämmern auch weiß, warum man ihn gerade getroffen hat? Lustig, ne? So ein Fingernagel sieht überhaupt nicht aus wie so ein langes Stängele, wo man draufhaut aus Metall und ein Bild dranhängt. Witzig, noch nie drüber nachgedacht. Toll. Gestern war auch schon von Martin aus Leverkusen. Leute, wenn ein Flugzeug doch auf Gewichtsreduzierung getrimmt wird, ne, um Treibstoff zu sparen, dann muss alles ganz leicht sein. Warum ist dann im Service an Bord immer ballaststoffreiche Brote und Brötchen im Angebot? Das stimmt. Das macht es ja total schwer. Lasst das. Wir wollen günstigere Tickets. Hier schon so günstig teilweise. Absurd. 555 Trilliarden von diesen kleinen Hirnaushängern stehen auf popabend.de, da ist die Philosophie angedockt, ihr wisst Bescheid. Heute verkabeln wir unsere Synapsen über wunderbar bekloppt neu, über die wunderbare Frage von Elke aus Gummering. Das ist genau der Humor, ohne Werbung, wichtig, ohne Werbung, Disclaimer, keine Werbung hier. Über Elke aus Gummeringens Frage, hey, wenn man so als Security im Samsung-Shop arbeitet, ne, und halt guckt, dass keiner was klaut, ist man dann ein Guardian of the Galaxy?

Quark. Robert Smith ist einer der allercoolsten Typen auf der ganzen Welt, oder? Von The Cure. Der ist immer noch ein goldiger, zauseliger, lustiger Typ. Ist übrigens einer der besten Kumpels geworden von Olivia Rodrigo. Die verehren sich gegenseitig quasi, machen auch zusammen gelegentlich Musik und so ein Zeug. Das ist kein Zufall, das glaube ich, Olivia Rodrigo hat ja einen Song veröffentlicht neulich, der heißt Cure oder The Cure. Sagt sie, hat nichts mit der Band zu tun. Log sie. Wissen wir ganz genau, dass das anders ist. Jetzt kommen wir zu James Blunt. Das ist übrigens der zweitlustigste Typ auf dem Planeten, das kann man nicht anders sagen. Der hat es ja neulich nach einer gewissen Abstinenz fröhlich zurückgemeldet mit einem Song, der wunderbar den Sommer ausklingen ließ. Tastes Like Summer. Hey.

0: fluffig reingeschwebt neulich. Aus dem Nichts gefühlt, hat großen Spaß gemacht. Danke, James Blunt. Und jetzt sind wir in der Lage, euch einen neuen Song von James Blunt vorspielen zu können. Einfach, weil es eben der krasseste Motherfucker ist, den es gibt. Das sagen nicht wir. Das sagt lustigerweise Dave Grohl von den Foo Fighters. Der ist auch Riesenfan von James Blunt.
1: I think James Blunt is the craziest motherfucker ever in the history of music. I'm only saying that just by looking at his eyes, he looks fucking crazy. I love crazy people.
0: Dave Grohl ist verkleidet James Blunt, weil er auch so verrückte Augen hat. Super lustiger Typ, James Blunt. Der macht übrigens gerade mit bei der britischen Version von Der Verräter. Ne, das ist eine Fernsehshow. Quotenrenner im britischen TV, gibt es im deutschen TV ja auch. James Blunt wird aber von allen da nur Tom Cruise genannt, weil er immer nur so ein Militär-Overall anhat. Immer. Beim Frühstück bestellt er sich immer ein Stück Butter extra auch in Der Verräter, oder? Weil er Angst hat vor Schürfwunden und deswegen fettert er sich seine Brustwarzen sehr akribisch ein. Wir erfinden das nicht, das macht er wirklich. Und er sagt, er war übrigens schon immer ein Verräter, weil er allen Menschen ständig sagt, dass sie so schön sind, dabei sind es gar nicht alle. Dieser Typ, James Blunt, der krasse Motherfucker. Hier ist er, ganz neu in der Abendshow mit Circles.

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7: Es ist 10:30.
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8: Heute Nacht breiten sich zum Teil kräftige Regenfälle über die westlichen Landesteile Deutschlands bis in die Mitte aus. Vereinzelt können Gewitter dabei sein. Morgen lässt sich am Vormittag von den Alpen bis zur Lausitz noch die Sonne blicken. Die Regenfälle ziehen im Tagesverlauf weiter in den Osten und Südosten. In der Nordwesthälfte stellt sich unterdessen ein Wechsel aus Sonne und Wolken mit gelegentlichen Schauern ein. Bei 12 bis 22 Grad ist es windig.
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9: Vorsicht auf der A13 Richtung Dresden. Zwischen Baruth, Mark und Stackow steht ein defektes Fahrzeug im Baustellenbereich. Bitte die linke Fahrspur benutzen. A2 Richtung Berlin. Zwischen Kreuz Hannover Ost und Hemmelerwald Stau an einer Nachtbaustelle.
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7: Und hier ist Pop, eure Abendshow am Mittwochabend.
10: Schön, dass ihr da seid.
7: Mein Name ist

0: Gerippe oder wie Klock-Klock es nennen, Skeletons in eurer Abendshow. Er ist angekommen, er ist angekommen, er hat es geschafft. Wir freuen uns hier gerade sehr in Pop, eurer Abendshow mit Valtteri Bottas, dem finnischen Formel-1-Fahrer. Ne? Der, das habt ihr vielleicht mitbekommen, der ist einfach zum nächsten Formel-1-Grand Prix mit dem Fahrrad gefahren, weißt du? Andere steigen in ihren Privatjet, Kurzstrecke 50 Minuten, dann wird schon wieder gelandet. Und der fährt halt einfach 420 Kilometer in 4 Tagen, seht ihr meine Finger, 4, mit dem Rad von Sepang in Malaysia nach Singapur. Julio Buchmeier ist mit dem Fahrrad da.
1: Nun.
0: Das, was der gemacht hat, aber das klingt so verrückt, aber in seinem Fall ist das gar nicht so verrückt. Ne?
1: Nee, das ist tatsächlich wirklich sein großes Hobby. Bottas ist begeisterter Gravelbiker, liegt auch so ein bisschen in der Familie quasi. Seine Freundin ist eine australische Radrennfahrerin. Und während dieser Tour, die er da gemacht hat, hat er immer wieder Fotos von sich und seinem Rad inklusive schneller Brille und seinem Schnauzer auf Instagram gepostet und alle auf dem Laufenden gehalten.
0: Schnelle Brille, schneller Schnauzer. Wir haben da reingeschaut natürlich für euch. Da ist auch ein Foto dabei hier mit so einem Schild. Achtung Krokodile. Oder hier ist ein Pfeil Richtung Survival. In diese Richtung, überleben da lang. Das klingt ja nicht so ganz ohne, weißt du?
1: Nee, also er hat in seinem Podcast auch zugegeben, er wollte absichtlich ja schon die nicht so oft befahrene Route nehmen, aber dass die Geräusche in der Nacht so mitten im Dschungel auf einem Trampelpfad mit seinem Mini-Radlicht schon so ein bisschen gruselig waren. Gut, jetzt könnte man ihn natürlich fragen, warum fährt er dann überhaupt in der Nacht,
0: ja,
1: ne? Durch den Dschungel mit so einem Mini-Licht?
0: Gott.
1: Er wollte einfach ein bisschen Abenteuer, sagt er. Und es ist halt untertags auch einfach ultra heiß dort.
0: Ja, logisch.
1: Aber ja, dann standen halt auch mal Kühe auf der Straße, hat er erzählt. Mal hat ihn ein aggressiver Hund verfolgt. Und ach ja, eine Kobra ist kurz vor ihm mal noch über die Straße. Und einer Python ist er auch begegnet.
0: Ja, das übliche Halsschlangen.
1: Ja. Ja, falls was ist, gab es aber genau deshalb, wie auch in der Formel 1 quasi so ein Safety Car, das ihm hinterhergefahren ist, sicher ist sicher.
0: Die hat bestimmt auch so Antigift, Schlangen-Anti-Dot dabei.
1: Ich hoffe's.
0: Okay. Sein Rennstall, ne? Cadillac, der hat ja schon gesagt, Leute, nein, nein, das war eine rein private Aktivität, wir haben damit nichts zu tun. Also keine große Marketingaktion.
1: Ja, schon so ein bisschen, allerdings von dem Radhersteller, mit dessen Modell er unterwegs war, die haben das auch gefilmt, da soll es auch eine Mini-Doku irgendwann geben.
0: Guck ich mir an, stellt sich jetzt schon die Härchen am Arm bei mir auf, wenn er da nachts zwischen den Schlangen lang fährt. Mit der Cobra dann im Großformat. Und schon mal für die Planung, Mr. Bottas. Der nächste Grand Prix ist dann in den USA. Das ist vielleicht beim Gravelbiken nicht ganz so einfach dann. Aber trotzdem viel Spaß.
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ist 10 vor 11. Vorsicht bitte auf der A1, Köln Richtung Euskirchen. Zwischen Kreuzköln Nord und Köln-Bocklemünd steht ein kaputtes Auto. Und noch einmal Vorsicht auf der A46, Wuppertal Richtung Düsseldorf. Zwischen Düsseldorf-Eller und Düsseldorf-Holthausen, da ist eine ungesicherte Unfallstelle. Kommt gut und sicher und bald an.

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1: Um 23 Uhr mit Ramin Mubasakian. Frankreichs Premierminister Le Cornu hält die seit mehr als einer Woche anhaltenden Schülerproteste im Land für gerechtfertigt. Die Wut der Jugendlichen käme nicht aus dem Nichts, sagte Le Cornu am Abend und stellte gleichzeitig Verbesserungen in Aussicht. Aus Paris, Caroline Diller.
2: Wie eine konkrete politische Antwort auf die Proteste aussehen könnte, bleibt aber auch nach der Ansprache vage. Le Cornu verwies auf eine extra eingerichtete Online-Plattform der Regierung. Dort können Schüler Vorschläge und Forderungen festhalten. Außerdem wolle die Regierung Ende des Monats erste Entscheidungen präsentieren, um auf Forderungen etwa nach mehr Lehrkräften einzugehen. In Sachen mehr Geld für Bildung, eine der wesentlichen Forderungen sowohl der protestierenden Schüler als auch der Gewerkschaften, machte der Regierungschef dagegen keine Zugeständnisse.
1: Bundespräsident Steinmeier hat anlässlich des dritten Jahrestags des Hamas-Überfalls auf Israel zu mehr europäischem Zusammenhalt aufgerufen. Bei seinem Staatsbesuch in Paris sagte er, dieser Tag erinnere eindringlich daran, wie sehr es in dieser düsteren Zeit den Einsatz für Frieden und Sicherheit brauche. Europa müsse jetzt erst recht geeint und selbstbewusst für Freiheit und Demokratie eintreten. US-Außenminister Rubio hat heute bei seiner Europareise Griechenland besucht. Bei einer Rede unterhalb der berühmten Akropolis in Athen würdigte er die Geschichte Griechenlands und stichelte gleichzeitig gegen die Regierungen vieler europäischer Länder. Aus Athen Jasper Riemann.
3: Rubio beklagte, man schäme sich mittlerweile im Westen gerade für die Dinge, die den Westen erfolgreich gemacht hatten. Seine Rhetorik ähnelte jener von US-Vizepräsident J.D. Vance, der vergangenes Jahr bei der Münchner Sicherheitskonferenz europäischen Demokratien vorgeworfen hatte, sich von westlichen Werten abzuwenden. Während Rubios Besuch in Athen kritisierten Oppositionspolitiker im griechischen Parlament, die griechische Regierung verhalte sich unterwürfig gegenüber den USA. Rena Dourou von der linken Partei Syriza warf Rubio vor, die Akropolis als Kulisse zu nutzen für die Rechtsaußenpolitik, die er in den USA und in Europa vertrete.
1: 2 Wochen nach der Zwangsräumung einer 87-jährigen Spanierin in Madrid ist die Frau nun gestorben. Dies hat der spanische Mieterverband bestätigt. Der Fall hatte landesweite Proteste ausgelöst. Die Seniorin war auf einer Trage aus ihrer Wohnung geholt worden, nachdem sie ihre Miete nicht mehr bezahlen konnte, weil ein Investor den Mietpreis fast verdreifacht hatte. Ministerpräsident Sanchez wollte daraufhin mehrere Gesetze für einen besseren Mieterschutz durch das Parlament bringen, erhielt dafür aber nicht die nötige Mehrheit. Das Wetter für Deutschland. In der Nacht ziehen die Regenschauer von Westen weiter nach Osten. Im Süden bleibt es trocken. Die Tiefstwerte liegen bei 16 bis 7 Grad. Morgen regnet es im Osten und im Süden des Landes länger und teils kräftig. Am Abend dann auch in der Nordwesthälfte. Dazu werden es maximal 12 bis 21 Grad. Die Zeit 23.03 Uhr.
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5: Vorsicht auf der A9 Richtung Berlin. Zwischen Großkugel und Schkeuditzer Kreuz steht ein defekter LKW und es liegen Fahrzeugteile auf der Fahrbahn. Vorsicht auf der A13 Richtung Dresden. Zwischen Baruth, Mark und Stakow steht ein defektes Fahrzeug im Baustellenbereich. Bitte die linke Fahrspur benutzen. Im Burgenlandkreis ist die Eisenberger Landstraße zwischen Roda und der A9 nach einem Unfall gesperrt. A2 Richtung Berlin, zwischen Kreuz Hannover Ost und Hemmelerwald Stau an einer Nachtbaustelle. A9 Richtung München, die Abfahrt Coswig ist wegen einer Nachtbaustelle bis 5 Uhr gesperrt.
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7: Christopher Andy fängt jetzt an. Good old days. Hallo, hier ist Pop, eure Abendshow mit Markus Bar. Schön, dass ihr da seid.
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Giant Drooks, Slow Dance in eurer Abendshow. Was ist das? Wartet mal. Update von der A2 Hannover Richtung Berlin zwischen Kreuz Hannover Ost und Hämelerwald. 5 Kilometer Stau hier gerade an einer Nachtbaustelle. Hier kommen Nachrichten ins Studio. Barschi, hast du vielleicht einen Song, wo man ich erweitere das jetzt hier, so immer 5 Kilometer doof im Stau stehen kann, dass die Zeit ein bisschen schneller vorbeigeht, weil der so locker vor sich hin hopst. Oder B, wenn man gerade unterwegs ist, einfach gut dahin cruisen kann durch die Nacht. Habe ich. Guck mal, der hier. Da wippt der Fuß, da nickt die Nase und ihr fahrt einfach locker durch die Nacht, oder? Il Civetto, Delle, alles, was ich habe in der Abendshow.

0: Postete Louis? Nein. Sehr guter Mann, der soll mal schön in Ruhe feiern und seine Ruhe haben mit seinen lieben Menschen, oder? Der ist ja der Meister der traurigen, etwas dramatischen, rau angehauchten Ballade. Seine erste Tour war damals schon ausverkauft, da gab es noch gar kein erstes Album von Louis Capaldi. Übrigens auf die Frage, wie das überhaupt sein kann, hat er damals scherzhaft gesagt, ja, das muss halt an meinem unglaublichen Sex-Appeal liegen. Guck mich doch an, der ist so wunderbar, der ist ehrlich, verletzlich, lustig und er hasst es, ins Fitnessstudio zu gehen. Ih, Schweiß, man stinkt. Und dann ist es da auch noch total hell. Und ich bin wieder der am lautesten da schnauft. Und die vielen Spiegel da. Da kann man sich auch beim Schwitzen zugucken. Nein, nein.
1: I hate sweating in front of people. I hate being the fucking heaviest breather in the fucking room.
0: Breather.
1: I hate the smell. I hate the lights. I hate the fact that there's always mirrors there, so I can see myself fucking sweating.
0: Ich hasse eigentlich alles daran. Louis Capaldi. Ah. Wir feiern Louis Capaldis 30. zusammen mit einer schönen Live-Version hier von Someone You Loved.

0: Münchens. Es ist 11:30.
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3: Heute Nacht breiten sich zum Teil kräftige Regenfälle über die westlichen Landesteile Deutschlands bis in die Mitte aus. Morgen lässt sich am Vormittag von den Alpen bis zur Lausitz noch die Sonne blicken. Die teilweise kräftigen Regenfälle ziehen im Tagesverlauf weiter in den Osten und Südosten. Bei 12 bis 22 Grad ist es windig.
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4: Vorsicht bitte auf der A38 Göttingen Richtung Halle. Zwischen Großwechsungen und Nordhausen West liegt ein Tier. Vorsicht bitte im Kreis Leipzig auf der S49. Zwischen Buchheim und Tierbaum brennt ein Fahrzeug. A2 Richtung Berlin. Zwischen Kreuz Hannover Ost und Hemmelerwald Stau an einer Nachtbaustelle. Postendorf. Störung am Bahnübergang. Bahnübergang an der Lache öffnet sich nicht mehr. A4 Dresden-Frankfurt. Zwischen Hohenstein-Ernsthal und Glauchau West wird in Richtung Frankfurt die Fahrbahn erneuert. Bis voraussichtlich Dezember wird der gesamte Verkehr mit je 2 Fahrspuren pro Richtung auf der Richtungsfahrbahn Dresden geführt. Dadurch ist in Richtung Frankfurt die Anschlussstelle Glauchau Ost bis Ende Oktober gesperrt.
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5: Das ist nicht in Ordnung. Der muss alleine für sich stehen, der Triller. So. Hier ist Pop, eure Abendshow mit Markus Barsch und The Bowser. Hi.

0: Gleich alle Farben zusammen mit May Stevens. Same Old Sky neu in der Abendshow. Zuvor.
1: Was? Wie bitte? Ihr habt noch gar nicht gelacht heute.
0: Ja. Hammer. Befürchtet. Das darf nicht wahr sein. Das ändern wir sofort. Das machen wir zusammen mit Herrn Schröder. Der war ja 12 Jahre lang Deutschlehrer am Gymnasium. Und deshalb weiß natürlich Herr Schröder, dass sich Lehrkräfte oft überhaupt nicht mit sozialen Medien auskennen.
2: Ich bin jetzt seit 5 Jahren ungefähr auf TikTok, Instagram, Tade. Und jetzt erst, nach all der Zeit, jetzt verstehe ich quasi, was ihr durchleiden müsst. Versteht ihr? Ja? Wie ihr das, da hänge ich dort selber. Ich wollte 10 Minuten auf Instagram sein. 10 Minuten, zack, der Nachmittag. Warum? Wobei, die Zeit rinnt mir durch die Finger wie sonst was. Hänge ich da an der digitalen Gebetskette. Und weiß nicht, wo meine Zeit hin ist. Und der Algorithmus ist doch gnadenlos, oder? Der Algorithmus, du schaust dir aus Versehen ein Video eine Sekunde zu lange an, wo Hunde lustige Mützen tragen, weißt du? Hier sind 8740 weitere Videos, ja, wo Hunde lustige Mützen tragen. Da wirst du doch bescheuert. Der Algorithmus, Leute, der Algorithmus ist wie deine Großmutter, der du vor 25 Jahren irgendwann mal beiläufig, quasi zufällig, ohne es selbst ernst zu meinen, gesagt hast du, Oma, ich mag gern Marzipan. Und seither kriegst du bei jedem besseren Anlass Marzipan. Weißt du, hier ist Marzipan, noch ein Kilo Marzipan, noch ein LKW Marzipan, ja, 9 Kilo Marzipan, hier ist Marzipan. Weißt du, erster Advent Marzipan, Weihnachten Marzipan.
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5 vor 12 ist es. Hier kommt die Entwarnung aus dem Verkehrszentrum von der B17 Augsburg-Landsberg. Kein Faltfahrer mehr zwischen Königsbrunn Nord und Klosterlechfeld-Geltendorf.

0: Ist ja schon gleich 12. Was poppt denn hier noch für ein Posting eben auf? Wie ein Pilz aus dem Boden in unseren Lieblings-Sozial-O-Netzwerken hier. Hier, Katrin Stiebler postet. Ja, ich habe inzwischen verstanden, dass Muskeln ab 40 wichtig sind. Was ich noch nicht verstanden habe, warum mein Körper sie nicht einfach behält. Bei peinlichen Erinnerungen funktioniert das doch schließlich auch hervorragend.
1: Behalten wir alle.
0: Das war Pop, eure Abendshow am Mittwochabend mit Markus Barsch. Schön, dass ihr dabei wart. Gleich ist Ben Sträuble hier in der Popnacht für euch.

Einmeldung aus dem Verkehrszentrum. Vorsicht bitte in beiden Richtungen auf der A7 Hannover-Kassel zwischen Lutherberg und Kassel-Nord. Da werden Gegenstände auf die Fahrbahn geschmissen. Vorsicht bitte in beiden Richtungen auf der A7 Hannover-Kassel zwischen Lutherberg und Kassel-Nord. Werfen Trottel Gegenstände auf die Fahrbahn.

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1: Um 0 Uhr mit Christine Beidt. Am dritten Jahrestag des Hamas-Überfalls haben die Menschen in Israel an die Opfer erinnert. Und nicht nur dort. Bei einer Gedenkveranstaltung auf dem Berliner Bebelplatz betonte Innenminister Dobrindt, Juden und das Existenzrecht Israels seien Teil Deutschlands. Auch der israelische Botschafter in Deutschland war vor Ort. Jasper Ruppert berichtet.
2: Wir haben genug Sonntagsreden über tote Juden gehört, sagte Ron Prosor. Jetzt brauche es Taten für lebende Juden, eine Offensive gegen Antisemitismus. Das jüdische Kindergärten und Schulen wie Festungen ausgebaut seien und permanenter Polizeischutz die letzte Verteidigungslinie bilde, sei eine Normalität, an die man sich nicht gewöhnen dürfe. Der Angriff der Terrorgruppe Hamas am 7. Oktober 2023 war das schlimmste Massaker an jüdischen Menschen seit dem Holocaust. Bewaffnete Terroristen stürmten über die Grenze, um Zivilisten zu töten, zu vergewaltigen und zu verschleppen.
1: Die Spitzen von Union und SPD haben ihre Beratungen im Koalitionsausschuss am Abend beendet, nach etwa 4 Stunden. Über die Ergebnisse soll am Morgen informiert werden. Aus Teilnehmerkreisen hieß es, man habe sich über vieles ausgesprochen. Hauptthemen dürften die Reformvorhaben der Bundesregierung sowie die Wahl eines AfD-Politikers zum Landtagspräsidenten in Sachsen-Anhalt gewesen sein. In Spanien haben die großen Gewerkschaftsbünde einen Generalstreik angekündigt für den 11. November. Er ist als Protest gedacht, unter anderem gegen die Wohnungskrise im Land. Unterdessen ist die Frau gestorben, deren Zwangsräumung Massenproteste ausgelöst hat. Aus Madrid Hans-Günther Kellner.
3: Die 87-jährige Rentnerin wurde zum Symbol für die Bewegung gegen die Spekulation mit Wohnungen und gegen Mieterhöhungen in Spanien, seit ihre Mietwohnung in der Madrider Innenstadt vor 2 Wochen zwangsgeräumt wurde. Bereitschaftspolizei räumte damals die Straße von Demonstrierenden, die die Räumung zu verhindern suchten. Polizeibeamte brachen die Tür ihrer Wohnung auf und Sanitäter trugen Marie Carmen Abascal schließlich aus dem Haus in einen Krankenwagen. Seither lag die von den Anstrengungen stark geschwächte 87-Jährige im Krankenhaus.
1: Der Schweizer Ex-Fußballprofi Ramon Vega will sich nächsten März bei der Wahl zum FIFA-Präsidenten als Kandidat aufstellen lassen. Er wäre der erste mögliche Gegenkandidat des aktuellen Weltverbandspräsidenten Infantino. Vega wollte bei der Wahl 2019 schon einmal antreten, war aber an der offiziellen Nominierung gescheitert. Er hatte nicht genügend Unterstützung von den FIFA-Mitgliedern bekommen. Das Wetter für Deutschland. In der Nacht breitet sich von West nach Ost Regen aus. Ganz im Osten und Südosten trocken. Die Tiefstwerte 16 bis 7 Grad. Tagsüber meist stark bewölkt, im Osten und Süden länger anhaltende und teils kräftige Regenfälle. Im Nordwesten später wechselnd bewölkt mit Schauern und einzelnen Gewittern. Dazu maximal 12 bis 21 Grad. Die Zeit, es ist 0:03 Uhr.
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4: Vorsicht bitte im Kreis Börde auf der Irsleber Straße behindert eine Unfallstelle den Verkehr. Die Auffahrt zur BAP 2 Richtung Hannover ist gesperrt. A2 Richtung Berlin zwischen Kreuz Hannover Ost und Hemmelerwald Stau an einer Nachtbaustelle. Porstendorf, Störung am Bahnübergang. Bahnübergang an der Lache öffnet sich nicht mehr. Auf der A4 Dresden-Frankfurt wird zwischen Stadtroda und Jenatzentrum die Fahrbahn Richtung Frankfurt erneuert. Bis voraussichtlich Dezember wird der gesamte Verkehr mit je 2 Fahrspuren pro Richtung auf der Richtungsfahrbahn Dresden geführt.
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5: Mit Ben Sträubel. So, ich bin auf die Nacht vorbereitet. Ich hoffe, ihr seid auch einigermaßen ausgeschlafen, weil jetzt wird kein Äuglein mehr zugefallen lassen. Wie heißt es? Jetzt dürfte kein Äuglein mehr zufallen lassen. So, also ich bin noch gar nicht wach, richtig, muss ich ganz ehrlich sagen. Ich bin eben so vor 4 Minuten wach geworden und dachte, haben Außerirdische versucht, mir ein Kind zu machen. Also aus dieser Situation bringt ihr mich aber auch gleich wieder raus, ne?
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Walk the Moon und Shut Up and Dance. So, hier ist die Popnacht, sind wir alle zusammen. Letzte Reihe, noch nicht ganz besetzt. Es ist ja auch erst 9 Minuten nach Mitternacht. Heute ist der 8.10., heute ist der Welttag des Smalltalks. Ja, Smalltalk ist nicht ganz unwichtig. Ich meine, heute wird ja sowieso nur noch Smalltalk abgehalten eigentlich, wenn man niemanden trifft. Das muss man auch können, ja. Und wenn man irgendwie im Supermarkt eine Begegnung hat und dann weiß man nicht so genau, man ist gehemmt. Manche, die hauen ja dann auch so richtig raus. Ich kenne das aus meinem Ort, kleinen Dorf mit Knusperhäuschen und Gnomen im Westerwald. Da sagt man dann so Sätze wie, du bist aber fett geworden oder du siehst aber nicht gut aus. Einfach mal, um dem anderen zu zeigen, also ich bin über dir. Das ist beim Smalltalk natürlich sehr unsympathisch. Es gibt eine 3-Sekunden-Regel bei Smalltalks. Also wenn ihr es mal ausprobieren möchtet heute, wer nach der Antwort des Gegenübers exakt 3 Sekunden schweigt, bevor er selbst spricht, sorgt dafür, dass die andere Person dann sich verstanden fühlt. Dann aber auch doppelt so viel erzählt, damit nicht so dieser Ruhe- und Schweigeeffekt kommt. Will man vielleicht ja auch gar nicht, ne? Also der beste Smalltalk, sagen die Psychologen, ist, wenn man überraschendes, unnützes Wissen teilt. Das muss man sich ja auch ein bisschen vorbereiten, weil skurrile Fakten brechen das Eis und regen auch ein bisschen das Gehirn an, weil man drüber nachdenkt, kann das denn sein? Also so Sätze wie, nur 2 Körperteile wachsen dein Leben lang, die Nase und deine Ohren, kann natürlich auch für das Gegenüber, in welcher Situation man sich da auch befindet, sehr ernüchternd sein. Oder wenn man gleich zur Sache gehen möchte, auch unnützes Wissen, Stabheuschrecken haben bis zu 10 Wochen Sex im Übrigen, ja. Und zwar am Stück, ist wirklich so. Und kann aber auch sofort überfordert wirken. Also weiß ich auch nicht so genau, das müsst ihr mal ausprobieren, heute am Tag des Smalltalks. Und wenn man jetzt irgendwie in eine Situation kommt mit den Stabheuschrecken und den 10 Wochen Sex und will da wieder raus, dann am besten mit einer Verkehrsmeldung. Vorsicht auf der A3 Würzburg in Richtung Frankfurt zwischen Hanau und Oberzhausen. Da ist ein Unfall passiert und die Unfallstelle ist noch nicht gesichert. Mann.

hit von Alex Warren, Emerald Eyes, haben wir gerade gehört hier in der Pop, ne? Oder ist ja Toni Braxton mit was Romantischem, Tipico Romantico. Gestern hat sie Geburtstag gehabt, ich habe sie nicht erwähnt. Ich habe es mir vorgenommen, gestern sie zu erwähnen, aber hab's vergessen, das mache ich jetzt heute, ne? Jetzt ist sie raus aus dem Geburtstag. Unbreak My Heart und gleich danach ein Rätsel, da verdient ihr euch das erste Pop-Nacht-Package.

0: Can't Break My Heart. Oder wie hat Udo Lindenberg mal gesungen? Ein Herz, das kann man reparieren. Toni Braxton, hier ist die Popnacht.
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0: Da sind die zwei Nummer 1 Hits des heutigen 8.10. in der Musikgeschichte. Die hört ihr sehr schnell jetzt. Und wenn ihr mir sagen könnt, sehr langsam.

0: es ist schon 0.30 Uhr.
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1: Heute lässt sich am Vormittag von den Alpen bis zur Lausitz noch die Sonne blicken. Teilweise kräftige Regenfälle ziehen im Tagesverlauf von der Mitte in den Osten und Südosten Deutschlands, wo am Nachmittag einzelne Gewitter dabei sein können. In der Nordwesthälfte stellt sich unterdessen ein Wechsel aus Sonne und Wolken mit gelegentlichen Schauern ein. Bei 12 bis 22 Grad ist es windig. Am Freitag zunächst im Süden und Osten sonnige Abschnitte. Von Nordwesten her Ausbreitung neuer Regenwolken.
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2: A2 Richtung Berlin. Zwischen Kreuz Hannover Ost und Hemmelerwald Stau an einer Nachtbaustelle. Postendorf. Störung am Bahnübergang. Bahnübergang an der Lache öffnet sich nicht mehr. A4 Dresden-Frankfurt. Zwischen Hohenstein-Ernsthal und Glauchau-West wird in Richtung Frankfurt die Fahrbahn erneuert. Bis voraussichtlich Dezember wird der gesamte Verkehr mit je 2 Fahrspuren pro Richtung auf der Richtungsfahrbahn Dresden geführt. Dadurch ist in Richtung Frankfurt die Anschlussstelle Glauchau-Ost bis Ende Oktober gesperrt.
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3: Und die am meisten unterschätzte Höchsttemperatur heute 21 Grad. Bekommen wir in Preschen und hier ist die Popnacht. Ich bin Ben Streubel.

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1: Wir lösen's auf. Welche beiden Songs haben denn heute Geburtstag? Und da weiß Norbert aus Freiburg etwas zu berichten. Guten Morgen, Norbert.
2: Guten Morgen, Benni.
1: Und?
2: Das erste Lied war Pretty Woman von Roy Orbison.
1: Ja.
2: Und das zweite war wie von Phil Collins, Dancing to the Night.
1: Dancing to the Light? Ja, ist doch gar nicht schlimm. Du, das Gegenteil ist halt, du hast das Gegenteil ausgedrückt, aber entscheidend ist ja, dass du das Tanzen nicht verlernst, ja? Also hast du insofern alles richtig gemacht, bekommst ein schönes Paketchen nach Hause geschickt. So. Du bist gerade noch am Überlegen gewesen, auf dem Balkon sitzend, was du mit deinem Fußballverein machst. Du bist Trainer seit 30 Jahren bei den Sportfreunden Eintracht Freiburg.
2: Ja.
1: Muss man erstmal schaffen, ne? 30 Jahre lang ohne entlassen zu werden im Fußballbereich. Ist ja Wahnsinn. Wie hast du das gemacht? Erfolge?
2: Ja, indem ich kein Geld kriege und das ehrenamtlich mache.
1: Ach so, die anderen haben dann das hingeworfen. Aber in deinem Verein ist Jogi Löw auch Mitglied, ne?
2: Ja, der war bei uns, hat mal bei uns ein Jahr gespielt.
1: Ja, echt? Also unter dir? Hast du ihn trainiert?
2: Nein, um Gottes Willen.
1: Ja.
2: Ist etwa ein Jahr, ich glaube, Jogi Löw ist ein Jahr jünger als ich.
1: Ah ja, gut. Und kommt er ab und zu auch nochmal zu einem Spiel vorbei, guckt mal und sagt Hallo? Oder?
2: Nein, selbst habe ich ihn vor 10 Jahren mal bei uns auf dem Platz gesehen.
1: Das liegt wahrscheinlich an der Bezahlung. Das kann gut sein. Aber gut, wenn er Mitglied ist, das ist ja schon mal ordentlich. Ne? Dann wird er natürlich auch einen Mitgliedsbeitrag bezahlen. Alles gut. Gut, also dann würde ich mal sagen, gibt es irgendeinen Pokal oder irgendetwas, was jetzt ansteht, ein Spiel, wo du Zuschauer brauchst, wo ich dich motivieren kann, wo hingepilgert wird?
2: Ja gut, wenn bei uns aktive Dame oder Herren Spiele.
1: Ja, wann? Gibt es irgendwie? Kann man gucken, genau. Einfach
2: nicht
1: nachgucken.
2: Sonntag.
1: Genau, wer möchte Norbert unterstützen, möchte bei Norbert dabei sein, möchte mal gucken, wie er so spielt, dann vielleicht ist Jogi Löw ja auch am Platz dann mal. Dann wünsche ich dir also viel Spaß, viel Erfolg als Fußballtrainer weiter. Und ich schicke dir ein Paket zu, ja? Bis bald.
2: Ich danke dir. Ciao.

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1: 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Jetzt ist Viertel vor eins, eine Gefahrenstelle. Vorsicht auf der A3 Köln in Richtung Frankfurt. Da liegen Gegenstände, wo sie nicht hingehören, zwischen Limburg Süd und Bad Camberg, und A43 Recklinghausen Richtung Münster in der Ausfahrt Lavesum, eine noch nicht abgesicherte Unfallstelle. Hier ist die Popnacht.

Portugal was Kultisches hier in der Popnacht. Oh, ein Happy Birthday. Happy Birthday, lieber Nedo. Happy Birthday to you. Nedo aus Stuttgart feiert heute den 40. Geburtstag. Und das mit vielen Freunden zu Hause am Grill. Und die besten Freunde sind wohl Eddie und Didi. Eddie und Didi und seine Partnerin Natalia sowieso. Die haben ihm ein tolles Geschenk gemacht und da wollte er sich mal hier persönlich nochmal bedanken. Das ist eine Riesenfeier, sagt er. Und er ist ein großer Shabusi-Fan. Shabusi. Und der ist aber erst im kommenden Jahr, ich glaube im Mai nächsten Jahres in Deutschland. Vieles ist da ja auch schon ausverkauft. Und dann haben die ihm eine Überraschung gemacht und einen Flug nach San Francisco geschenkt zum 40. Geburtstag. Da ist Shabusi dann am 23. Oktober noch in diesem Monat. Da wird er also hinfliegen dann und sich dort über ein Konzert freuen, weil die Tickets sind auch noch dabei. So, da muss man erstmal haben, ne? Solche Freunde. Also, lieber Nedo, dann genieß es mal, bekommst doch Shabusi jetzt zu deinem 40. mit Blink

0: Die Romantik kommt sofort und der Kult auch. Aber noch eine Gefahrenstelle von der A2 Dortmund in Richtung Hannover. Da liegt ein Reifen auf der Fahrbahn, wo er nun wirklich nicht hingehört. Zwischen Wunstorf-Kohlenfeld und Wunstorf-Lute. Reifen auf der A2, ihr passt auf, genießt diesen kultischen Song von Johnny Cash aus der Cloud.
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1: Um 1 Uhr mit Christine Beidt. Der französische Regierungschef Le Cornu hat die landesweiten Schülerproteste als gerechtfertigt bezeichnet. Er sagte am Abend, die Schülerinnen und Schüler hätten das Recht, der Regierung zu widersprechen. Paris-Korrespondentin Caroline Düller berichtet.
2: Wie eine konkrete politische Antwort auf die Proteste aussehen könnte, bleibt aber auch nach der Ansprache vage. Le Cornu verwies auf eine extra eingerichtete Online-Plattform der Regierung. Dort können Schüler Vorschläge und Forderungen festhalten. Le Cornu stellte in Aussicht, diese Vorschläge in die anstehende Debatte über den Bildungshaushalt einfließen und das Parlament darüber abstimmen zu lassen. Außerdem wolle die Regierung Ende des Monats erste Entscheidungen präsentieren, um auf Forderungen etwa nach mehr Lehrkräften einzugehen. In Sachen mehr Geld für Bildung, eine der wesentlichen Forderungen, machte der Regierungschef dagegen keine Zugeständnisse.
1: Hunderte Menschen haben bei der zentralen Gedenkveranstaltung in Berlin an die Opfer des Hamas-Überfalls auf Israel vor 3 Jahren erinnert. Darunter auch viele Vertreter aus Politik und Gesellschaft. Innenminister Dobrindt betonte in einer Rede, Juden und das Existenzrecht Israels seien Teil Deutschlands. Auf das Brandenburger Tor wurde am Abend die Fahne Israels projiziert. Gleichzeitig hat es in Kreuzberg eine pro-palästinensische Demo gegeben. Die Polizei sprach von etwa 700 Teilnehmenden. Die Spitzen von Union und SPD haben ihre Beratungen im Koalitionsausschuss am Abend beendet. Über die Ergebnisse soll am Morgen informiert werden. ARD-Hauptstadtkorrespondent Uwe Bernd berichtet.
3: Etwa 4 Stunden dauerten die Beratungen des Koalitionsausschusses im Kanzleramt. Danach hieß es aus Regierungskreisen, die Gespräche seien konstruktiv gewesen, aber es gab keiner der Beteiligten eine Erklärung ab. Bundeskanzler Merz hatte zuvor auf einer Veranstaltung in Berlin gesagt, er erwarte von dem Treffen ein Bekenntnis zum Reformkurs der Bundesregierung. Er gehe davon aus, dass der Koalitionsvertrag und das Reformpaket unverändert die Geschäftsgrundlage für die Arbeit der Koalition bleiben.
1: Fußballtrainer Vincent Kompany wird für seine klare Haltung gegen Rassismus mit dem Bayerischen Sportpreis geehrt. Das hat die Staatskanzlei in München mitgeteilt. Der Coach des FC Bayern hatte Anfang des Jahres eine 12-minütige Rede gehalten, in der er sich für gesellschaftlichen Zusammenhalt und gegen Rassismus aussprach. Auslöser waren rassistische Beleidigungen gegen Real Madrid-Profi Vinicius Junior. Das Wetter für Deutschland. In der Nacht breitet sich von West nach Ost Regen aus. Ganz im Osten und Südosten trocken. Die Tiefstwerte 16 bis 7 Grad. Tagsüber meist stark bewölkt, im Osten und Süden länger anhaltende und teils kräftige Regenfälle. Im Nordwesten später wechselnd bewölkt mit Schauern und einzelnen Gewittern. Dazu maximal 12 bis 21 Grad. Die Zeit, es ist 1.03 Uhr.
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5: A2 Richtung Berlin. Zwischen Kreuz Hannover Ost und Hemmelerwald Stau an einer Nachtbaustelle. Porstendorf. Störung am Bahnübergang. Bahnübergang an der Lache öffnet sich nicht mehr. A4 Dresden-Frankfurt. Zwischen Hohenstein-Ernsthal und Glauchau-West wird in Richtung Frankfurt die Fahrbahn erneuert. Bis voraussichtlich Dezember wird der gesamte Verkehr mit je 2 Fahrspuren pro Richtung auf der Richtungsfahrbahn Dresden geführt. Dadurch ist in Richtung Frankfurt die Anschlussstelle Glauchau-Ost bis Ende Oktober gesperrt.
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6: Mit Ben Sträubel, da wird es gleich ein bisschen lauter werden, sehr viel lauter mit dem Lenkradklopfer. Also ihr bestimmt, welcher Song gleich laut gespielt wird. Hier 5,7932% mehr Phon bis zur Ohramputation. 07221 2011, was würdet ihr denn gerne hören? Vielleicht einen Song, der euch einen Energieschub gibt, falls ihr unterwegs sein dürft auf Autobahnen, Bundesstraßen und Feldwegen der Republik. 07221 2011.
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0: Creed haben wir gehört hier in der Popnacht.
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0: Jetzt wird's laut. Und die Vorschläge kommen aus Baden-Württemberg und Niedersachsen. Ham aus Schiffdorf. Guten Morgen, Ham.
2: Moin, moin.
0: Du magst italienisches Essen und bist also den ganzen Tag am Kochen. Was gab's denn jetzt bei dir zum Nachtessen?
2: Also zum Nachtessen habe ich mir eine Lasagne gemacht.
0: Das ist doch schön, mit ordentlich viel Käse drauf und dann wegen Stein im Bett liegen, ne?
2: Ja.
0: Fantastisch, aber da kannst du dir noch ein bisschen vielleicht die Beine vertreten im Rhythmus, falls dein Hit gewählt würde von den Dire Straits Walk of Life.

0: Volkswagen Gemeinde, The Walk of Life. Und Frank lebt in Fellbach, Baden-Württemberg. Guten Morgen, Frank.
1: Guten Morgen.
0: Bist Berufsschullehrer, bist noch ein bisschen am Kränkeln, aber bald geht's dann auch wieder los für dich. Und du singst, du bist also höchst musikalisch. Welche Gesänge kann man denn von dir erwarten, wenn man dich bucht?
1: Das ist Kirchenchor in der Fellbacher Paulus-Kirche.
0: Und das ist also richtig auch, dass da Menschen kommen, wenn du singst mit dem Kirchenchor und dann, also so ein Event ist das oder singst du während des Gottesdienstes?
1: Ja, das war während des Gottesdienstes, war vor kurzem 100 Jahre Paulus-Kirchenchor, da war die Kirche voll.
0: Man wundert sich, dass du dann doch eher auf AC/DC stehst, ne?
1: Ja, das war zu meiner Jugendzeit in Lorette Mar, da kam es jeden Morgen.
0: Ist sie easy? Also du hast ja Thunderstruck ausgesucht, ja. Da ist Lorette Mar noch gar nicht gebaut worden. So, also Thunderstruck. 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Aber ich meine, das wäre doch auch was für den Kirchenchor. Könnte ich mir vorstellen, kommen vielleicht noch ein paar neue Menschen, ne, die dann sagen, das finde ich mal gut, das höre ich mir mal an, wie Norbert und seine Friends, ne, die Killer Churches oder so, die singen dann Thunderstruck oder Highway to Hell, passt natürlich noch besser. Dann wünsche ich dir auf jeden Fall sehr viel Spaß. Ich gucke mal, was rauskommt jetzt hier, 07221 2011. Ihr entscheidet in Deutschland, welchen Song wir lauter spielen als alle anderen Hits, also entweder Thunderstruck von AC/DC oder Walk of Life von den Dire Straits. Ich bin gespannt. Ciao, ciao, ihr zwei, gute Nacht.
2: Ciao. So.

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0: Die Dire Straits, Walk of Life, das hätte gerne Herm aus Schiffdorf gerne gehört. Und Frank aus Fellbach, der war für Thunderstruck AC/DC und das ist eindeutig ausgegangen mit 77% aller Anrufer. AC/DC, ich mach lauter.

Das hier ist ein schöner neuer Hit. Der Flügel ist extra reingeschoben worden hier in diese Show. Bushla G und Jake Isaac mit I Would Lose It All in der Popnacht.

0: Alan Walker und Unfaded. Hier ist die Popnacht. 1.31 Uhr.
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2: Heute lässt sich am Vormittag von den Alpen bis zur Lausitz noch die Sonne blicken. Teilweise kräftige Regenfälle ziehen im Tagesverlauf von der Mitte in den Osten und Südosten Deutschlands, wo am Nachmittag einzelne Gewitter dabei sein können. Bei 12 bis 22 Grad ist es windig. Am Freitag zunächst im Süden und Osten sonnige Abschnitte. Von Nordwesten her Ausbreitung neuer Regenwolken.
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3: Vorsicht bitte auf der A4 Erfurt Richtung Kirchheimer Dreieck. Zwischen Friedewald und Bad Hersfeld liegt ein Gegenstand. Postendorf. Störung am Bahnübergang. Bahnübergang an der Lache öffnet sich nicht mehr. A4 Dresden-Frankfurt. Zwischen Hohenstein-Ernsthal und Glauchau-West wird in Richtung Frankfurt die Fahrbahn erneuert. Bis voraussichtlich Dezember wird der gesamte Verkehr mit je 2 Fahrspuren pro Richtung auf der Richtungsfahrbahn Dresden geführt. Dadurch ist in Richtung Frankfurt die Anschlussstelle Glauchau-Ost bis Ende Oktober gesperrt. Auf der A4 Dresden-Frankfurt wird zwischen Stadtroda und Jenatz-Entrum die Fahrbahn Richtung Frankfurt erneuert. Bis voraussichtlich Dezember wird der gesamte Verkehr mit je 2 Fahrspuren pro Richtung auf der Richtungsfahrbahn Dresden geführt.
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0: Und die am meisten unterschätzte Höchsttemperatur in Wittmundhafen, da bekommen wir heute 15 Grad. Hier ist die Popnacht. Ich bin Ben Streubel.

Jesse J, hier ist die Popnacht und ihr hattet noch nichts zu lachen in den vergangenen 1 Stunde und 38 Minuten. Das ist bitter. Ich kann das ein bisschen nachvollziehen, weil ich bin ja auch nicht zuständig dafür, dass ich euch professionell zum Schmunzeln bringe. Dafür gibt es natürlich Menschen, die sich Comedians nennen. Manchmal sind sie selbsternannt lustig und verdienen damit Geld. Aber hier in meiner Show ist es natürlich so, dass wenn es nicht lustig sein sollte, was der Comedian tut, gibt es auch Geld zurück. Gleich Lennart Schilgen, der erklärt die Welt so ein bisschen in Reimform. Wenn man was Bösartiges sagen möchte oder auch was Liebes, als Reim klingt es vielleicht ein bisschen besser, kann aber auch peinlich sein. Also ich bin gespannt, wie es wird. Lennart Schilgen erklärt die Welt nach Martin Garrix und Ed Sheeran.

0: 1.41 Uhr. Vorsicht bitte auf der A3 Würzburg in Richtung Frankfurt. Da ist ein Unfall passiert. Die Unfallstelle ist noch nicht gesichert. Zwischen Hanau und Obertshausen. Lennart Schilgen, Comedian, erklärt uns die Welt im Reim.
1: 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Fragt Hagen Sören. Wenn du grad beim Wagner hören, still an ein paar Möhren nagend, den betagten Star-Tenören lauschst, wie sie in höheren Lagen dröhnend ihre Klagen rühren und es dann so gören wagen und mit blöden Fragen stören? Entgegnet Sören Hagen, kenn ich nur vom Hören sagen.
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Ein Hauch von Romantik. Vielleicht sogar Tipico Romantico. Happy Birthday. Ein Happy Birthday für Claudia. Happy Birthday to you. Claudia ist in Schwerin, eben gerade wach geworden, hat ihren Geburtstag um 49 Minuten verpennt. Aber jetzt ist sie ja seit einer Stunde auch schon wieder da und feiert mit ihrem Schatzi-Batzi-Topsi-Opsi-Mopsi. Das ist Thomas und der hat in der Küche noch einen Kuchen geholt, den er selbst gebacken hat, also zumindest aufgebacken, sagen wir es mal so. Aber wenn Kerzchen drinstecken und 27 Kerzchen brennen auch, weil es ist ja 27. Geburtstag, hat er ja nicht alles falsch gemacht, ne? Also, dann feiert den mal schön. Sie ist ein Miley Cyrus-Fan und den neuen Hit von Miley Cyrus spiele ich jetzt für Claudia auch ein bisschen lauter. Hier ist die Popnacht.

Yes, Persuade, der neue von Miley Cyrus, den wir gerade gehört haben hier in der Popnacht. Es ist 1.53 Uhr. Ihr fahrt bitte vorsichtig auf der A31 Gronau-Oberhausen in beiden Richtungen. Da läuft ein Hirsch auf der Autobahn in Höhe Lechten-Ahaus. Hirsch auf der A31 Gronau-Oberhausen. 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
1: Um 2 Uhr mit Christine Beith. EU-Geld ist auch im vergangenen Jahr in großem Umfang nicht vorschriftsgemäß ausgegeben worden. Der Europäische Rechnungshof schreibt, es gehe um geschätzt 3,8% der Ausgaben im vergangenen Haushaltsjahr. Aus Brüssel Andreas Meyer-Feist.
2: Bei einem Haushaltsvolumen von insgesamt 176,3 Milliarden Euro lief bei rund 6,7 Milliarden Euro nicht alles nach den geltenden Vorschriften. Beanstandet wurden unfaire Ausschreibungen, nicht eingehaltene Fristen und Tricksereien bei der Vergabe, bei denen öffentliche Aufträge am freien Markt vorbeigeschleust wurden. Dadurch wurden Projekte teurer, als sie sein müssten, das Ganze auf Kosten der Steuerzahler. Besonders in der Kritik Auszahlungen aus dem Corona-Fonds, die in vielen Fällen nicht gut geprüft wurden.
1: Deutschland und Großbritannien wollen bei der Bekämpfung von hybriden Bedrohungen wie Cyberangriffen enger zusammenarbeiten. Das hat die britische Regierung mitgeteilt, kurz vor dem Besuch von Premierminister Burnham bei Kanzler Merz. Dabei soll heute der deutsch-britische Freundschaftsvertrag von 2025 in Kraft gesetzt werden. Worum es dabei geht, erklärt Nicole Markwald.
3: Er buchstabiert quasi die deutsch-britische Wiederannäherung aus. Also man möchte enger zusammenarbeiten in der Außenpolitik, Sicherheits- und Verteidigungspolitik, aber auch in den Bereichen Wirtschaft, Gesundheit, Kultur. Es geht auch um ganz einfache Dinge, um die Verbindungen untereinander wieder zu stärken. Durch den Brexit sind zum Beispiel Dinge wie Schüleraustausch oder Studium oder Praktika in Großbritannien viel schwieriger geworden. Und da gibt es jetzt schon erste Erleichterungen für Klassenfahrten zum Beispiel. Die können inzwischen wieder mit deutlich weniger bürokratischem Aufwand gemacht werden.
1: Frankreichs Regierungschef Le Cornu hält die seit mehr als einer Woche andauernden Schülerproteste im Land für gerechtfertigt. Das hat er am Abend gesagt. Gleichzeitig stellte er Verbesserungen in Aussicht. Ende des Monats wolle die Regierung erste Entscheidungen präsentieren, um auf Forderungen zum Beispiel nach mehr Lehrkräften einzugehen. Ex-Fußballprofi Ramon Vega will sich im kommenden März bei der Wahl zum FIFA-Präsidenten als Kandidat aufstellen lassen. Der Schweizer wäre der erste mögliche Gegenkandidat des aktuellen Weltverbandspräsidenten Infantino. Vega wollte schon bei der Wahl 2019 antreten, war aber an der offiziellen Nominierung gescheitert. Er hatte nicht genügend Unterstützung von den FIFA-Mitgliedern bekommen. Das Wetter für Deutschland. In der Nacht breitet sich von West nach Ost Regen aus, ganz im Osten und Südosten trocken. Die Tiefstwerte 16 bis 7 Grad. Tagsüber meist stark bewölkt, im Osten und Süden länger anhaltende und teils kräftige Regenfälle. Im Nordwesten später wechselnd bewölkt mit Schauern und einzelnen Gewittern. Dazu Temperaturen.